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4: Hallihallo, am Mikrofon begrüßt dich der David. Die Maibäume stehen wieder. Die kahlen Stämme mit der buschigen Baumkrone sind vor kurzem meist bei einem fröhlichen Fest aufgestellt worden. Maibäume sind mit Kränzen und Bändern geschmückt und sie haben besonders in den Dörfern eine viele hundert Jahre alte Geschichte. Sie stehen für den Beginn der warmen Jahreszeit, für

0: Licht und Fruchtbarkeit. Auch viel Brauchtum gibt es rund um den Maibaum. So versuchen zum Beispiel junge Männer am glatten Stamm hinaufzuklettern oder sie stehlen den Baum des Nachbardorfs. Der Maibaum bleibt mindestens bis Monatsende stehen, manchmal aber auch bis zum Herbst. Jetzt beginnen die großen Abschlussprüfungen. In Österreich nennen wir es die Reifeprüfung oder Matura. Tausende Jugendliche schreiben in diesen Tagen gleichzeitig Arbeiten in verschiedenen Fächern. In allen Schulen bekommen die Prüflinge die gleichen Fragen gestellt, damit es für alle gleich schwierig oder gleich einfach ist. Das ist erst seit einigen Jahren so und heißt daher jetzt Zentralmatura. Beginnen tut es mit den schriftlichen Prüfungen in Mathematik, Deutsch und in verschiedenen Sprachen. In einem Monat rund geht es dann mit mündlichen Prüfungen weiter. Wer die Matura geschafft hat, der ist dann reif für die Universität oder für eine andere Berufsausbildung. Die Schulzeit ist damit vorbei. Beim Tischtennismatch zwischen einem Topspieler und einem Roboter ist es eng hergegangen. Der Roboter heißt Ace und ist von Sony AI entwickelt worden. Er kann den Ball in hohen Geschwindigkeiten und mit Spin schlagen. Mit 12 Kameras und einem schnellen Roboterarm reagiert er blitzschnell auf die Bälle. Ace hat gegen 5 geübte Spieler und 2 Profis aus Japan gespielt. Er hat Matches gegen die Amateure gewonnen, hat jedoch gegen die Profis verloren. Besonders toll ist, er hat viele schnelle Punkte direkt beim Aufschlag erzielt, sogenannte Aces. Der Roboter arbeitet ohne spezielles Wissen über seine Gegner.
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5: Paula, 6 Jahre, möchte gerne wissen, wie Münzen gemacht werden. Also hat sie eine E-Mail an sparefroh@meinkinderradio.at geschickt. Und Josie weiß sicher, wie das mit den Münzen funktioniert.
6: Sicher. Also Münzen werden geprägt. Da gibt es zuerst den Rohling. Das ist ein rundes, glattes Metallstück und darauf wird ein Stempel aus hartem Stahl gedrückt. Aber nicht nur einer, der ein Bild drauf macht, sondern einer, der die Oberfläche des Metalls verformt und Schriftenmuster und Bilder hineindrücken kann. Du kennst so etwas vielleicht vom Spielen mit Knetmasse.
5: Oder von einem Siegel, wie man es früher bei wichtigen Briefen verwendet hat.
6: Ja, genau. Und das Hineindrücken des Stempels nennt man Prägen. Das Ganze passiert in einer Maschine, der Prägemaschine. Die Münzen, die kommen dann auf einem Fließband heraus.
5: Und der Stempel, wie wird der gemacht?
6: Zuerst wird ein Modell aus Gips gemacht und das wird dann von einem Computer abgetastet und ganz genau auf den Stahlstempel übertragen. Und der drückt das Muster
5: auf den Rohling. Das nennt man dann die Prägung. Ich habe mir selbst einmal eine Münze prägen dürfen. Da habe ich auch ein Metallblättchen in einen Automaten gelegt und dann ganz fest angedrückt. Diese Münze ist jetzt mein Glücksbringer.
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Guten Morgen da draußen, ich bin's, dein Radino. Ja, ich bin schon munter. Normalerweise schlafe ich ja auch für mein Leben gern. Aber wenn einem was so richtig Dino Spaß macht, dann steht man auch gleich viel lieber auf. Ja, und weil ich unglaublich gern für dich Radio mache, bin ich jetzt schon munter. Und weil du mir unglaublich gern zuhörst, fällt dir das Aufstehen sicher auch leichter. Vor allem, weil es jetzt gleich wieder losgeht mit einem super Aufstehlied. Viel Spaß!

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1: Und die App gibt's auch.
0: Die was, Radina?
1: Na, die App. Mama, weißt du nicht, was eine App ist? Fürs Handy?
0: Ach so, na klar. Ich hab dich nur nicht ganz verstanden. Stimmt, mein Schatz, natürlich gibt's auch die App fürs Handy.
1: Also eigentlich kann man uns immer und überall hören, oder?
0: Naja, also in der Schule zum Beispiel nicht gerade.
1: Schade. Dabei erzählen die in der Schule auch nur Geschichten. Nur nicht so spannende wie unsere.
0: Na, die Lehrer sehen das aber ganz sicher anders, mein Schatz. Solltest du nicht eigentlich wieder ein Lied starten?
1: Ja, eins für die Lehrer und Lehrerinnen. Und bitte nicht immer so streng sein.

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0: Mal.
1: Ui, ist das Lied schon wieder vorbei?
2: Ja, mein Schatz, warum denn?
1: Ich habe jetzt noch gar kein neues ausgesucht. Mama, bitte sag den Kindern was. Ich muss schnell zu meiner ganz geheimen Liederkiste.
2: Na dann lauf mal. Also, dann sage ich dir also was. Guten Morgen sage ich erstmal und hoffentlich hast du gut geschlafen. Und dann könnte ich dir erzählen, dass Radino heute ein ganz schöner Schussel ist. Zuerst hat er Kaffeepulver statt Kakao in seine Milch geschüttet. Dann hat er die Katze mit seinen Hauspatschen verwechselt und wollte sie anziehen. Ja, und jetzt das mit den Liedern, die er nicht vorbereitet hat. Na, das kann ja ein Tag werden.
1: Boah, da bin ich wieder. Jetzt habe ich gleich einen ganzen Haufen Lieder mitgebracht.
2: Sehr gut, mein Schatz. Dann leg mal eins auf und dann passt's ja wieder.
1: Ist gut. Was hast du den Kindern eigentlich erzählt, Mama?
2: Dass du ein Schussel bist.
1: Ein Schussel? Miau. Stimmt ja gar nicht.
2: Miau. Ist zufällig Miau. Die Katze in deiner Liederkiste eingesperrt? Hm, kann das sein?
1: Die wollte halt auch mithelfen.
2: Bratino. Na bravo, jetzt muss ich aber echt aufpassen, dass dir den Rest des Tages kein Blödsinn mehr passiert. Jetzt starte mal das nächste Lied.
1: Wieso? Habe ich noch nicht gedrückt? Jetzt

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0: ist nicht schwer.
1: Und weg ist. 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
2: Das bin ich.
1: Und seine Mama. Radino, magst du heute mal wieder die Geschichte aussuchen?
2: Oh ja.
1: Ja, dann schau mal in deiner Geschichtenkiste. Ich spiele inzwischen zwei Lieder und dann heißt es hier wieder Hör mir.

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3: Entspannungsrätsel für Kinder Nummer 20. Gönn dir eine kurze Pause, die dir neue Kraft schenken wird. Wenn du magst, hol dir noch eine Decke und ein Kissen. Dann machst du es dir damit gemütlich und legst dich hin. Wenn dich nichts mehr stört, schließ einfach die Augen und hör einen Moment lang in dich hinein. Bist du bereit für ein neues Rätsel? Dann kann es losgehen. Stell dir vor, du bist riesengroß. An schönen Tagen kann man dich manchmal hoch oben am blauen Himmel sehen. Du fliegst langsam und gemütlich, bis du wieder auf die Erde zurückkehrst. Dein oberer Teil ist kugelrund, wie ein riesiger Ball. Das Gas in diesem Ball ermöglicht es dir zu fliegen. Das Schönste aber ist, dass unter dem Ball eine Art Korb befestigt ist, in dem Menschen mit dir mitfliegen können. Es ist toll, auf diese Weise mit dir hoch hinauf in die Lüfte zu steigen und die Welt von oben zu betrachten. Von oben sieht nämlich alles ganz anders aus. Winzig klein, wie Spielzeug. Sicherlich hast du längst herausgefunden, was du in diesem Rätsel warst. Die Lösung erklingt gleich nach dem Gong. Wenn du sie jetzt noch nicht wissen willst, dann drücke Pause. Richtig erraten, du warst ein Heißluftballon. Bestimmt hast du an schönen Sommertagen schon mal einen richtigen Heißluftballon am Himmel beobachten können. Hol nun ein paar Mal tief Luft und atme dann kräftig wieder aus. Nun ball beide Hände zu ganz festen Fäusten. Reck und streck dich, so gut es geht, bis du dich schließlich ganz fit und voller Energie fühlst.

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0: Tino, was machst denn du da? Also das mit dem Anziehen, das müssen wir, glaube ich, noch einmal üben. Wo ist denn dein rechter Arm? Und das da, wo dein linker Fuß da jetzt drin steckt, das ist eigentlich ein Ärmel. Na, Hauptsache, du kannst noch herumspringen.
1: Genau.
0: Ja, da hast du eh wieder ein tolles Lied dafür ausgesucht.
1: Ja, ein Dino-toller Song.

0: Na.
1: Ah, da bist du ja, Radino. Heute gibt's noch eine Revanche, das sag ich dir, mein kleiner Frechdachs. Und schon ist er wieder weg. Kein Wunder, ich sag's euch, heute Morgen hat er sich ganz schön was geleistet. Ich hab noch geschlafen, da hat Radino einen Schwamm genommen, und zwar so einen, wie er immer beim Geschirr herumliegt, kennt ihr sicher. Ja, den hat er nass gemacht und mir direkt ins Gesicht. Ja? Habe ich ordentlich geschrien und geschimpft natürlich auch. Und dann habe ich ein bisschen gelacht, weil es irgendwie dann doch ganz schön lustig war. Aber das hat er nicht gesehen und das sagen wir ihm natürlich auch nicht.
0: Hab alles gehört.
1: Du kleiner Frechdachs, jetzt habe ich dich aber gleich.

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4: Am Mikrofon ist der David. Hallo. Waschbären sind schlau. Eine neue Studie zeigt, dass sie manchmal Rätsel lösen, nicht nur um Futter zu bekommen, sondern auch einfach, um etwas Neues zu lernen. Wissenschaftlerinnen und Wissenschaftler haben Waschbären Kästen mit Leckerlis gegeben, die man durch Rätsel öffnen kann. Nachdem die Waschbären die einfachen Kästen geöffnet hatten und das Futter gefunden war, haben sie trotzdem weiter nach Lösungen gesucht, obwohl nichts mehr zu essen da war. Das bedeutet, dass sie nicht nur nach Futter, sondern auch nach Informationen suchen. Sie wollen also auch dazulernen. Waschbären sind nicht nur neugierig, sondern auch richtig kluge Tiere. Affen essen Erde gegen Bauchweh. Auf Gibraltar leben besondere freilebende Affen, die Berberaffen. Diese Tiere bekommen manchmal Bauchschmerzen, weil sie von Touristen Schokolade, Chips und Eis bekommen. Obwohl das Füttern eigentlich verboten ist, haben die schlauen Affen gelernt, sich selbst bei den Touristen zu bedienen. Um sich aber besser zu fühlen, fressen die Affen dann Erde. Ein Forscher hat herausgefunden, dass die Erde ihnen hilft, die unangenehmen Bauchschmerzen zu lindern. Die Tiere haben sogar unterschiedliche Vorlieben für bestimmte Erdsorten, die sie in ihrer Umgebung finden. Forscherinnen und Forscher sind gespannt, wie sich dieses Verhalten in Zukunft auf die Gesundheit der Affen auswirken wird. Die Duftikus ist zur Blume des Jahres gewählt worden. Diese besondere Pflanze duftet wunderbar nach Zitronen und sorgt sofort für gute Laune. Die Duftikus hat nicht nur einen tollen Geruch, sondern auch viele bunte Blüten in Farben wie Rot, Lila und Rosa. Sie blüht von Mai bis Oktober und liebt die Sonne. Ihr Duft schützt sogar vor Mücken, lockt aber Bienen und Schmetterlinge an. Man kann ihre Blüten und Blätter für viele Dinge nutzen, zum Beispiel im Badewasser oder als Deko auf dem Essen. Damit sie gut wächst, sollte man sie immer wieder ein wenig gießen und düngen. Die Duftikus ist also eine richtig tolle Pflanze für den Garten oder Balkon.
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5: Es ist Zeit für einen neuen Buchstaben. Hallöle, hier ist der André. Ich habe den Buchstaben M, also M, mitgebracht. Heute gibt's M wie Musik.

0: Musik hören. Ja, auch übers Internet ist es möglich, Musik zu hören, und das wird auch von ganz vielen Leuten gemacht. Das Tolle am Musikhören im Internet ist, dass es ganz viele verschiedene Möglichkeiten gibt, um Musik zu hören. Früher hast du zum Musikhören ein Radiogerät gebraucht oder auch einen CD-Player. Das Radiogerät, um Musik zu hören, und den CD-Player, um die Musik deiner Lieblingssänger zu hören. Die ist damals nämlich nur auf CDs verkauft worden. Im Internet geht das alles ganz einfach. Du kannst zum Beispiel deinen Lieblingsradiosender, also mein Kinderradio, immer und überall, wo du Internet hast, hören. Alles, was du dafür tun musst, ist auf unsere Webseite zu klicken. www.meinkinderradio.at. Ja, und dann musst du auf den Play-Knopf drücken. Aber auch die Musik deiner Lieblingssänger, die kannst du auch im Internet hören. Es gibt ganz viele verschiedene Seiten, wo du dir die Songs anhören kannst. Auch auf YouTube kann man so richtig gut Musik hören. Aber nicht nur das. Auf YouTube gibt es zur Musik auch noch Musikvideos, die ja meistens auch ganz cool und lustig sind. Das Tolle an diesen Seiten und Apps ist, dass man dort gratis Musik hören kann. Allerdings wird die Musik immer wieder von Werbung unterbrochen. Das kann ganz schön lästig sein. Und deshalb gibt es auch noch andere Möglichkeiten, im Internet Musik zu hören. Man kann sich die Musik nämlich auch herunterladen. Dafür muss man aber ein bisschen Geld bezahlen, kann sich die Lieder dann aber immer und überall anhören. Aber aufpassen, Kinder dürfen keine Lieder kaufen. Dafür muss immer ein Erwachsener gefragt werden, damit er das Lied für dich herunterlädt. Und weil die Musik dann ja schon heruntergeladen ist, kann man sie sogar ohne Internetverbindung anhören.
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3: Guten Morgen.
1: Guten Morgen auf mein Kinderradio bei Aufwachen mit Radino. So heißt unsere erste Sendung des Tages. Ja, und heute haben wir noch jede Menge Zeit miteinander tolle Sachen zu erleben. Ich freue mich schon drauf. Ja, und jetzt geht's erstmal los mit ganz viel Musik.
5: Fit wie ein Turnschuh ist der Joggingbär.
6: Schaut ihm nicht nur zu, macht es so wie er.
5: Das ist doch gar nicht schwer.
7: Hey, das macht Spaß.

0: Schaffst du auch alle Bewegungen nacheinander?
1: Natürlich, aber wir probieren es miteinander.

0: schaut ihm nicht nur zu, macht es so wie er, das ist doch gar nicht schwer.
1: Jetzt ist der Joggingbär ganz müde.
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0: ein neuer Tag. Mama, was haben wir heute vor?
1: Na, jetzt mal langsam, mein Schatz. Der Tag hatte noch gar nicht richtig begonnen.
0: Ich will heute was anstellen.
1: Na bravo, das machst du eigentlich eh immer.
0: Nein, ich meine was richtig Cooles. Ich will was erleben.
1: Ah, das sollte kein Problem sein. Hier auf mein Kinderradio gibt's ja ständig irgendwas. Ausflugstipps zum Beispiel. Oder Spieltipps. Kindertipps. Ja, und viele Lieder sind ja auch zum Mitmachen gedacht.
0: Toll, da muss ich eigentlich gar nicht mehr selber denken. Das ist ja cool.
1: Ja, das stimmt. Und dann kommt auch nicht so ein Blödsinn raus, wie Streiche spielen und so.
0: Streiche spielen wäre eigentlich auch Dino cool. Ich könnte wieder mal Zahnpasta auf Omas Türklinke schmieren. Danke, Mama.

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0: Und jetzt, weißt du, was jetzt kommt?
1: Coole Musik für coole Kids.
0: Genau, für alle unsere Geburtstagskinder ein tolles Lied zum Geburtstag.
1: Yeah!
0: Na dann, alles Gute, liebe Freunde.

Super Dino, cooler Song, oder? Und weißt du was? Jetzt wird's gleich noch besser. Gleich gibt's eine Geschichte. Eine kurze. Aber trotzdem, Dino, toll. Gleich geht's los.

Beispiel die hohen Giraffen. Und da die hüpfenden Kängurus. Krokodile haben ein ziemlich großes Maul.

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3: Entspannungsrätsel für Kinder Nummer 29. Mach es dir in einem Zimmer ganz gemütlich. Vielleicht magst du dir dazu noch ein Kissen und eine Decke holen, in die du dich hineinkuscheln kannst. Wenn du einen Platz gefunden hast, schließ deine Augen. Horch einen Moment in dich hinein und spüre, wie ruhig und entspannt du daliegst. Jeder neue Atemzug lässt dich mehr und mehr zur Ruhe kommen. Dann stell dir jetzt vor, du bist jemand, den viele sehr bewundern. Eine Person, die man aus Märchen oder Fantasiegeschichten kennt. Du bist sehr außergewöhnlich und hast besondere Fähigkeiten, die kein anderer hat. Wenn man dir in Geschichten begegnet, trägst du meist einen spitzen, hohen Hut und einen langen Mantel. Außerdem besitzt du einen Stab, der ganz wichtig für dich ist. Dieser ist oben silbern, und wenn du ihn benutzt, sprühen um seine Spitze kleine Funken und winzige silberne Sterne. Mit ihm kannst du Sachen erscheinen oder auch ganz plötzlich wieder verschwinden lassen. Dabei murmelst du leise etwas vor dich hin, was sich anhört wie Abracadabra oder dreimal schwarzer Kater. Es ist ganz wichtig, den richtigen Spruch zu kennen, damit dein Vorhaben auch wirklich gelingt. Wer kannst du in diesem märchenhaften Rätsel wohl gewesen sein? Die Lösung erklingt gleich nach dem Gong. Wenn du sie jetzt noch nicht wissen willst, dann drücke Pause. Hokus Pokus Fidibus, du warst ein Zauberer. Nun atme ein paar Mal kraftvoll ein und wieder aus. Ball die Hände zu ganz festen Fäusten. Reck und streck dich, so gut es geht, bis du dich wieder voller Kraft und Energie fühlst.

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0: Hallihallo, wer sitzt am Klo? Der Dino aus dem Radio.
1: Na, Radino, bist du wieder am Dichten?
0: Ja, Dichten macht Spaß. Was reimt sich jetzt auf Spaß?
1: Puh, Mars vielleicht oder Haas oder so?
0: Ich hab's. Dichten macht Spaß und am Klo ich grad saß.
1: Sehr kreativ, mein Schatz. Jetzt dichte ich dir auch was. 1, 2, 3, ich wünsch mir wieder Musik herbei.
0: Na, das war jetzt aber auch nicht kreativlicher.
1: Kreativer heißt das. Also, ich finde das schon kreativ.
0: Naja, du kannst ja noch üben. Ich starte mal das nächste Lied.
1: Sehr gute
2: Idee. 1, 2, 3.

0: Mama?
1: Ja, Radino?
0: Gehen wir wieder mal nach Wien? Bitte, bitte, bitte!
1: Radino, wir sind in Wien.
0: Nein, ich meine, gehen wir mal wieder in die Stadt, was erleben.
1: Du willst was unternehmen? Hm? Warum eigentlich nicht? Also wenn du dafür 3 Tage lang nichts anstellst?
0: Das ist unfair.
1: Hier kommen die besten Tipps für einen kleinen oder auch größeren Ausflug. Schauen wir mal, ob was Spannendes dabei ist.
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3: Und da habe ich jetzt einige Neuigkeiten für dich. Hallihallo, hier ist die Shady. Der Kasperl kommt ins Max Center Wels im Bundesland Oberösterreich. Jeden ersten und dritten Dienstag im Monat ist er dort. Das nächste Mal am 5. Mai und dann nochmal am 19. Mai. Los geht's, immer um 4 am Nachmittag. Am Basteltisch vor der Karlskirche in unserer Bundeshauptstadt Wien wird jeden Freitag und Sonntag gemeinsam gebastelt, gezeichnet und gebaut. Aus recycelten Materialien gestaltest du eigene Modelle für den öffentlichen Raum. So entstehen individuelle Kunstwerke jeden Freitag und Sonntag von 2 bis 4 am Nachmittag. Einfach vorbeikommen. Ton besteht aus Erde und Wasser, eigentlich genauso wie die Donauinsel. Wir erforschen das Material Ton und lassen neue Inseln in der Donau wachsen. Welche wird deine Lieblingsinsel? Komm ins Wien-Museum am Karlsplatz und mach mit beim offenen Atelier. Am 16. Mai zu jeder vollen Stunde von 11 bis 3 am Nachmittag. Für Kids ab 6 Jahren, der Eintritt ist frei. Und wenn auch du von einer dinotastischen Veranstaltung für Kinder und Jugendliche in deiner Umgebung weißt, dann erzähl uns doch einfach, worüber wir berichten sollen. Am besten teilst du uns das über das Formular auf unserer Webseite mit. www.meinkinderradio.at.
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6: Fragt der Tiger den Pinguin. Wann geht's denn endlich weiter? Sagt der Pinguin. Leider nicht so lange, weil die Tausendfüßler, die ziehen gerade ihre Hausschuhe an. Also dauert's noch ein bisschen. Das war ein Witz von Paul Neidert.
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6: Hallo, hier ist der David und jetzt kommen wieder die Nachrichten von dieser Stunde. Waschbären sind schlau. Eine neue Studie zeigt, dass sie manchmal Rätsel lösen, nicht nur um Futter zu bekommen, sondern auch einfach, um etwas Neues zu lernen. Wissenschaftlerinnen und Wissenschaftler haben Waschbären Kästen mit Leckerlis gegeben, die man durch Rätsel öffnen kann. Nachdem die Waschbären die einfachen Kästen geöffnet hatten und das Futter gefunden war, haben sie trotzdem weiter nach Lösungen gesucht, obwohl nichts mehr zu essen da war. Das bedeutet, dass sie nicht nur nach Futter, sondern auch nach Informationen suchen. Sie wollen also auch dazulernen. Waschbären sind nicht nur neugierig, sondern auch richtig kluge Tiere. Im Bundesland Vorarlberg hat die Landschaftsreinigung stattgefunden. Dieses Jahr haben mehr als 16.400 Menschen geholfen, von März bis April Müll zu sammeln. Sie haben zusammen über 56 Tonnen Abfall gefunden. Das ist mehr als letztes Jahr, denn damals waren es ungefähr 45 Tonnen. Dank des neuen Pfandsystems, bei dem man Dosen und Plastikflaschen ins Geschäft zurückbringen muss, hat es weniger weggeworfene Getränkedosen und Plastikflaschen gegeben. Trotzdem haben die Helfer immer noch viele herumliegen, liegende Zigarettenstummel gefunden. Bei ihrer Sammelaktion haben sie auch viele seltsame Dinge entdeckt, darunter ein Bügeleisen, Kleidung und einen großen Teddybär. Die freiwilligen Helfer zeigen, wie wichtig es ist, unsere Umwelt sauber zu halten. Der Kinderrechte Song Contest

0: www.stmk.at. So wird gezeigt, dass auch junge Menschen wichtige Gedanken und Vorschläge haben und gehört werden sollen.
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3: Hallo, schön, dass du wieder eingeschaltet hast zu Radinos Werkstatt. Heute haben wir etwas Dinotastisches geplant. Und zwar bauen wir eine Holzeisenbahn. Dafür brauchen wir in der Bauanleitung einiges. Einen Quadratstab, einen Halbrundstab, eine Sperrholzplatte, Holzleim, einen Holzdübel, Kotflügelscheiben, Schrauben, Schraubhaken und Ringschrauben. Und Werkzeug brauchen wir natürlich auch. Und zwar eine Feinsäge, einen Hammer und einen Akkuschrauber. Ich glaube, wir haben alles. Bist du bereit, David?
4: Ja, ich bin bereit, Philipp. Und freue mich schon.
3: Na dann geht's los!
4: Als erstes müssen wir aus dem Quadratstab unsere Lok und unsere Waggons zurechtschneiden. Dafür machen wir den Quadratstab mit einer Schraubzwinge fest und messen dann die Länge unserer Lok und Waggons ab.
3: Und für das Führerhaus der Lokomotive.
4: Ganz genau. Am besten ist, wir wechseln uns mit Messen und Sägen ab.
3: Dann messe ich mal ab. Also für die Lok 7 cm steht hier in der Bauanleitung. Ich mache dir einen Strich mit dem Bleistift.
4: Dankeschön. Dann übernehme ich einfach das Sägen. Die Bauanleitung gibt's übrigens auch auf der Mein Kinderradio Webseite www.meinkinderradio.at. So, jetzt aber weiter mit dem nächsten Schritt. Jetzt öffnen wir die Schraubzwinge und ziehen den Quadratstab etwas nach. Dann wiederholen wir das Ganze für die beiden Waggons. Wie lang werden die?
3: Die Waggons 5 cm und das Führerhaus 2,5 cm.
4: Okay, haben wir. So, jetzt braucht die Lokomotive noch einen Kessel. Dafür machen wir den Halbrundstab in der Schraubzwinge fest, messen wieder 5 cm und sägen auch dieses Teil zurecht.
3: Ja, und unser Führerhäuschen braucht noch ein Dach.
4: Richtig, das schneiden wir aus der Sperrholzplatte. Während ich das Dach ausschneide, könntest du doch schon alle Teile glatt schleifen.
3: So machen wir das. Immerhin bin ich ja schon ein echter Profi mit dem Sandpapier.
4: Ja, da hast du recht.
3: So, fertig. Jetzt haben wir alle unsere Holzteile perfekt glatt geschliffen.
4: Nur dann können wir beginnen, unsere Lok zusammenzubauen. Als erstes montieren wir das Führerhaus. Das nageln wir auf ein Ende unserer Lokomotive.
3: Aber aufpassen, dass es aufrecht steht, das Häuschen, sonst hat der Kessel keinen Platz mehr.
4: Ja, richtig, den Kessel aus dem Halbrundstab und das Dach kleben wir jetzt mit Leim auf die Lok. Dann fehlt nur noch der Schornstein.
3: Damit es eine echte Dampflokomotive wird.
4: Genau, als Schornstein verwenden wir den Dübel. Um den zu befestigen, bohren wir zuerst ein Loch in den vorderen Bereich der Lok und hämmern dann den Dübel dort hinein.
3: Cool, jetzt sieht das wirklich aus wie eine Lok, aber ich finde, es fehlt noch Farbe.
4: Da hast du absolut recht. Während der Leim trocknet, kannst du ja die Waggons bemalen.
3: Super, das mache ich.
4: Noch ein kleiner Tipp. Nimm dir die Unterlegscheiben, die dann unsere Räder werden, und leg sie schon mal auf den Zug.
3: Ah, die verdecken ja dann Teile des Zuges. Dann male ich dort nichts Wichtiges an.
4: Korrekt, du Handwerksmeister.
3: So, jetzt sind die Waggons bemalt. Ich habe mich für blau und lila entschieden. Und das Dach des Häuschens von der Lok, das bemale ich später noch rot an.
4: Wow, sieht super aus. So einen Zug habe ich noch nie gesehen.
3: Danke, David. Mir gefällt es auch sehr gut.
4: Dann zeichnen wir jetzt ein, wo die Räder hinkommen. Dafür nehmen wir wieder die Unterlegscheiben und markieren uns die Stelle, wo wir sie befestigen.
3: Und dann bohren wir dort die Löcher?
4: Genau. Dafür spannen wir unsere Zugteile wieder mit der Schraubzwinge fest. Und dann bohren wir ganz leicht vor.
3: Aber aufpassen, dass du nicht in den Tisch bohrst.
4: Natürlich. Deshalb spanne ich die Teile ja so ein, dass sie etwas über die Tischkante hinausstehen.
3: Jeder Waggon und auch die Lok bekommt 4 Räder. Das heißt, wir brauchen insgesamt 12 Unterlegscheiben.
4: Und dann auch gleich viel Schrauben zum Befestigen.
3: Ich schraube die Räder gleich an.
4: Ist gut. Aber zieh die Schrauben nicht so fest. Die Räder müssen sich ja auch noch drehen können.
3: Das weiß ich doch.
4: Eh klar. Jetzt müssen wir nur noch die Kupplungen befestigen.
3: Ich weiß, wofür das ist. Das ist, damit die einzelnen Waggons miteinander verbunden sind.
4: Ja, und wir nehmen dafür eine Ringschraube und einen Haken. Die Lok zieht alle Waggons an einer Ringschraube. Das heißt, die Waggons bekommen vorne einen Haken und hinten eine Ringschraube.
3: Außer der letzte Waggon, der braucht hinten keine Ringschraube mehr.
4: Eigentlich nicht, aber wer weiß, vielleicht möchtest du deinen Zug ja mal erweitern. Da wäre es dann schon gut, wenn auch der letzte Waggon hinten eine Ringschraube hätte.
3: Auch wieder wahr. Dann wäre

0: dich jetzt wieder vorzeichnen.
1: Und ich vorbohren. Wenn du fertig bist mit Anzeichnen, kannst du bei den ersten schon die Schrauben und Haken reindrehen.
0: David, wir sind wirklich ein super Team.
1: Finde ich auch, Philipp. Und ich denke, unsere Eisenbahn kann sich echt sehen lassen.
0: Und wenn du die Eisenbahn auch baust und sich deine auch sehen lassen kann, dann lass sie uns sehen und mach ein Foto davon und lade es auf Radinos Webseite hoch.
1: Genau, das würde mich echt auch interessieren. Auf meinkinderradio.at beim Menüpunkt Galerie gibt's ein Formular dafür. Schick uns fleißig Fotos. Und jetzt heißt's wieder,
0: bis zum nächsten Mal.
2: 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Du hast Lust bekommen, dieses Projekt nachzubauen? Dann hol dir auf der Mein Kinderradio Webseite die Hornbach-Bauanleitung mit ausführlicher Beschreibung und tollen Fotos. Na, bist du schon gespannt, was in der kommenden Stunde passieren wird? Mach's dir gemütlich und freu dich jetzt auf eine ganz besonders lange Geschichte. Gleich starten wir hier nämlich bei uns Radinos Kopfkino. Viel Spaß!
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4: Weit, weit weg, hoch oben im Norden, dort, wo die Sonne kaum noch Wärme spendet, ist die Welt weiß und angenehm kalt. Hier leben die Eisbären und hier lebt Lars, der kleine Eisbär. Zusammen mit seinen Freunden hat er schon viele wunderbare Abenteuer erlebt und ein aufregendes, neues Abenteuer erwartet ihn schon. Es ist ein strahlender Frühlingstag. Schneekristalle glitzern im Licht der bleichen Sonne und kleine Schäfchenwolken spiegeln sich im tiefen Meer. An diesem herrlichen Tag bereiten Lars Eltern die neue Schlafhöhle vor, die sie vor kurzem mit Lars zusammen entdeckt haben. Mit ihren scharfen Krallen graben sich Mika und Frieda tief in den Schnee hinein, bis mehrere Kammern entstanden sind, die durch Eiswände voneinander getrennt sind.
5: Meine Wand aus Meisterhand.
4: Lars Vater schiebt den losen Schnee schwungvoll ins Freie und...
6: Mika, nicht schon wieder.
5: Was denn?
4: Stößt gegen die Außenwand. Ein Loch klafft in der äußeren Wand der Höhle. Schnell versucht er, es mit Schnee zuzustopfen, da taucht Lars auf. Auf einer Eisplatte surft er direkt auf Mika zu.
6: Papa, pass auf!
4: Stößt mit ihm zusammen. Die Eisplatte segelt durch die Luft und passt genau ins Loch der Außenwand.
5: Oh.
6: Wow! Papa, du hattest ja die gleiche Idee wie ich.
5: Idee? Was denn für eine Idee?
6: Na, ein Fenster in unsere Höhle zu bauen.
5: Ein Fenster? Ja klar, was denn sonst? Ein Fenster, meisterlich von mir geplant.
4: Im Gegensatz zu seinem Vater hat Lars das Fenster tatsächlich geplant und deshalb eine besonders klare und durchsichtige Eisscheibe besorgt.
6: Na, was sagst du dazu, Mama? Das ist ja toll. Gute Idee, Lars. Die Menschen in der Siedlung haben alle solche Fenster.
5: Die Menschen?
7: Ist doch mal was Neues, Mika.
6: Ja.
7: Und wir können endlich die schöne Aussicht genießen.
6: Wie wär's noch mit einer Tür?
5: Eine Tür? Vielleicht noch eine Klingel und einen Briefkasten? Geh spielen, Lars.
6: Robby und Greta warten bestimmt schon.
5: Du gehst aber nicht zu den Menschen. Versprochen?
6: Großes Eisbären-Ehrenwort. Tschüss.
4: Übermütig saust er zur Bucht hinunter, wo seine Freunde schon im Wasser spielen. Aber ohne Lars scheint es Greta, dem Eisbärenmädchen, nicht besonders viel Spaß zu machen. Gelangweilt sitzt sie auf einer kleinen Eisscholle, die von Robby übers Meer geschoben wird.
6: Ach, lass es, Robby. Die Reise nach Süden ist ein langweiliges Spiel.
8: Und nun kommt ein großer Sturm.
4: Der Robbenjunge gibt der Scholle einen heftigen Stoß. Und Greta plumpst ins Wasser.
8: Oh, ich bin verloren! Hilfe! Wo bin ich nur?
6: Das ist mir zu doof.
4: Genervt schwimmt sie ans Ufer.
8: Eines Tages reise ich wirklich nach Süden, Greta. Und ich erlebe richtige Abenteuer. Und auf jeden Fall muss Lars dabei sein. Hey, Lars!
4: Robby hat Lars entdeckt,
9: der sich vorsichtig anschleicht.
8: Was ist denn?
9: Und Greta die Augen zuhält.
8: Lars, endlich fertig mit der Arbeit?
6: Ja, ich habe ein Fenster gebaut.
8: Komm schon. Lass uns endlich mal wieder was richtig Cooles machen.
9: Schon rutschen die drei Freunde einen eisglatten Abhang hinunter. Bis Robby unsanft gebremst wird. Überrascht sieht Greta sich um.
8: Seht mal, Jungs, was sind denn das für komische Figuren? Wo kommen die denn her?
10: Das sind ja 100 oder 1000.
6: Sehen aus wie Pinguine.
11: Ah, stimmt, da hast du richtig recht.
12: Aber 1000 sieht das auf keinen Fall.
9: Drei Möwen landen neben den Freunden.
12: Es sind genau 113.
11: Genauer gesagt 112. Einer hat nämlich Robby umgehauen.
6: Weißt du auch, wer die alle gebaut
8: hat? Kommt mal hierher. Das müsst ihr euch ansehen.
9: Hinter einer Schneewehe stehen noch mehr Pinguinmädchen aus Eis und Schnee.
8: Caruso?
9: Stimmt. Caruso ist der Bildhauer. Der Pinguin vom Südpol, der einst von einem freundlichen Orca auf seinem Weg in den Norden mitgenommen wurde, lebt nun am Nordpol. Doch leider gibt es hier keine anderen Pinguine.
12: Hallo, ich bin der coole Caruso. Und was tust du so? Ich kann's nicht.
8: Warum macht Caruso das? Merkst du eigentlich noch was? Er sehnt sich nach einem hübschen Pinguinmädchen.
12: Das ist es. Dummerweise hat er keinen Plan, wie er ein Mädchen ansprechen soll.
8: Er muss sich schrecklich einsam fühlen, so weit weg vom
6: Südpol. Und wie? Wenn er nicht 113 Freundinnen haben will?
8: Doch nicht so einen Lärm, sonst entdeckt er uns
6: noch. Caruso? Der ist doch viel zu beschäftigt.
12: Oh, deine Augen. Nein. Dein Schnäbelchen. Nein.
9: Zum Glück merkt der Pinguin nicht, dass er beobachtet wird.
12: Ich kann es immer noch nicht.
9: Das wäre ihm sonst bestimmt peinlich.
8: Lassen wir Caruso in Ruhe.
12: Ich kann's nicht.
9: Die Möwen schwingen sich in die Lüfte und die drei Freunde klettern auf ein Schneeplateau. Plötzlich bleiben Lars und Greta wie angewurzelt stehen.
8: Warum geht ihr nicht weiter?
6: Spuren. Hier sind Menschen. Spielen wir lieber woanders.
8: Seit wann hast du Angst vor Menschen?
6: Oh, typisch, Jungs.
9: Lars hat gar keine Angst. Aber er hat seinem Vater sein Eisbären-Ehrenwort gegeben. Und das will er halten.
8: Wo sind die hingegangen?
6: Hm? Die sind nicht gegangen. Die sind gefahren. Mit einem Schneemobil.
8: Kommt, gehen wir einfach woanders hin.
9: Also verlassen die drei das Plateau und schlittern den Abhang hinunter, weg von den Menschenspuren. Vor Lars klafft plötzlich ein Loch im Schnee. Unter der Schneedecke saust er tiefer und tiefer hinab.
8: Ich kann nicht bremsen!
9: Endlich wird er langsamer. Er ist in einer Eishöhle. Staunend wandert er unter hohen Schneebögen hindurch, die sich sanft über ihm wölben.
8: Lars? Wo bist du? Lebst du noch?
9: Durch ein Loch in der Decke spähen Greta und Robby besorgt zu ihm hinunter.
6: Alles bestens!
9: Da bebt das Eis. Nicht weit entfernt gleitet eine riesige Scholle ins Meer und erschüttert die Höhle. Eis- und Schneebrocken lösen sich von der Höhlendecke. Greta und Robby rutschen. Unter ihnen kommt ein riesiger Schädel zum Vorschein. Jetzt stürzen auch die Höhlenwände ein. Lars rollt sich ängstlich auf dem Boden zusammen.
8: Greta!
9: Endlich hört das Beben auf. Aber die Höhlendecke, die ist fast verschwunden. Stattdessen ragt nun das Skelett eines Fisches aus dem Schnee heraus. Wie ein riesiges Krokodil sieht es aus, mit gewaltigen Zähnen. Und es ist mindestens so lang wie ein Zug mit mehreren Waggons.
8: Das ist ja unglaublich. Hä? Lars, das Schneemobil, da kommen Menschen. Lars, ich hau jetzt ab. Lars!
9: Gerade noch rechtzeitig folgt Lars seinen Freunden, als zwei Forscher auftauchen.
13: Wow, unser Riesenfisch, der Piscarius Gigantis.
14: Ich werd bekloppt, wir werden berührt.
9: Während die beiden Männer fasziniert das Skelett des urzeitlichen Fisches begutachten, sind die Freunde schon fast bei Lars zu Hause.
8: Kommt schon, ihr müsst euch unbedingt die neue Höhle ansehen.
9: Im Eingangstunnel klopfen Lars Eltern den Schnee fest.
8: Kann ich
6: Robby und Greta zeigen, was wir heute gebaut haben?
5: Sicher, immer hereinspaziert.
15: Tolle Höhle.
6: Darf ich mal? Freut mich, dass sie dir gefällt, Greta. Kommt mit und seht euch das noch an. Habe ich alles selbst gebaut.
9: Stolz zeigt ihnen Lars das neue Fenster.
15: Ja, also echt Wahnsinn. Ich bin schwer beeindruckt. Ehrlich. Sehr beeindruckend. Auch dieser Tunnel. Hier drin ist es wie in diesem Fischskelett.
5: Fischskelett? Was denn für ein Fischskelett?
15: Ja, haben wir entdeckt. Aber dann kamen die Menschen auf den
5: Menschen? Lars, ich dachte, ich kann mich auf dich verlassen. Du hast mich angeschwindelt.
16: Aber Papa, ich...
5: Schluss jetzt. Ich hab die Faxen dicke.
9: Armer Lars. Sein Vater hört ihm gar nicht richtig zu. Greta und Robby huschen schnell ins Freie.
5: Du legst dich sofort schlafen. Dann machst du wenigstens keine Dummheiten. Du weißt doch ganz genau, wie gefährlich die Menschen sind.
9: Es ist die Angst um Lars, die Mika so zornig macht. Der kleine Eisbär versteht das. Deshalb legt er sich brav in seine Schlafhöhle und schaut aus dem Fenster hinauf in den Himmel, wo ein herrlicher Vollmond die Welt nun in silbernes Licht taucht. Auch Caruso bewundert den Mond, tanzt um seine Eispinguin-Mädchen herum und singt ihnen ein Lied vor.
17: 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Ja, das Pinguin-Wackeln,

0: Oje. Alle Pinguine sind in sich zusammengefallen. Traurig krabbelt der arme Caruso auf seinen Schlafplatz. Jetzt ist er wieder ganz allein. Oder?
1: Und? Was macht er jetzt?
2: Das, was er immer macht.
0: Die Lemminge. Der Gesang hat sie angelockt. Und nicht nur die, auch die immer mies gelaunten Eisbären Kalle, Nalle und Palle.
3: Was hast du mit ihm vor, Kalle?
4: Ich will seinen Ping-Ping-Pinguin-Quatsch nicht mehr hören.
0: Palle mag ja den Gesang von Caruso ganz gerne, aber Kalle, der packt sich den kleinen schlafenden Pinguin auf seinen Rücken.
4: Soll er doch woanders weiter singen. Los, Kumpels, auf zum Bahnhof.
5: Die Welt ist ungerecht.
6: Ohne Hoffnung, echt.
1: Wir müssen jemandem Bescheid sagen. Aber wem denn nur?
0: Schnell flitzen die Lemminge zu Lena, dem Schneehasenmädchen.
1: Lena, mach ich auch. Lena und Palle haben Caruso verschleppt.
6: Ohne Hoffnung.
1: Wir müssen jemandem Bescheid sagen, aber wem?
0: Lena muss nicht lange überlegen. Lars weiß bestimmt, was zu tun ist. Bald steht sie vor der neuen Eisbärenhöhle. Da liegt ja Lars. Sie knallt gegen die Eisscheibe.
7: Merkwürdig. Na dann?
0: Entschlossen gräbt sie sich unter dem Eisfenster hindurch.
7: Lars, du musst aufwachen!
8: Was ist los, Lena?
7: Es geht um Caruso. Kalle hat ihn verschleppt.
8: Wo sind sie hin?
7: In Richtung Menschensiedlung. Die sagen es seinen Eltern und dann können wir alle gemeinsam...
8: Nein, warte. Wenn sie nur das Wort Menschen hören, ist alles aus.
7: Aber wir müssen ihm noch helfen.
8: Also, du läufst zu Robby, ich hole Greta und wir treffen uns dann unterwegs.
0: Während Lars und Lena alle Freunde zusammentrommeln, erreichen Kalle und Nalle den Bahnhof der Menschensiedlung. Palle trifft als Letzter ein.
3: Nalle, hast du eine Ahnung, wo Kalle geblieben ist?
4: Er ist da vorne.
0: Schnell springt der dicke Palle zwischen zwei Waggons.
3: Kalle, warte, was hast du mit ihm vor? Das kannst du nicht machen.
0: Versucht auf der anderen Seite wieder herauszukommen und...
3: Manu, ich klemm fest.
0: Bleibt stecken.
4: Und ob wir das können, Palle? Wir können alles.
0: Grinsend legt Kalle den schlafenden Pinguin im hintersten Wagen ab.
3: Aber du weißt doch gar nicht, wo der Zug hinfährt.
4: Aber klar, nach Süden. Von hier aus führen alle Wege nach Süden. Er kommt von dort und er geht nach dort.
3: Aber Nalle!
4: Tut!
3: Hey, wartet!
0: Mit Ach und Krach kann Palle sich befreien.
7: Caruso! Seid leise. Er ist nicht zu sehen. Wir teilen uns auf. Robby geht mit Lars, Lena und Pieps, ihr kommt mit mir.
4: Lars und seine Freunde sind da. Von denen lassen wir uns den Spaß auf gar keinen Fall vermiesen.
8: Lars, ich habe ein ganz blödes Gefühl. Kalle könnte noch hier sein.
7: Ja, deswegen müssen wir vorsichtig sein. Sehr vorsichtig. Sehr, sehr vorsichtig.
0: Leise klettert Lars in einen der offenen Waggons.
7: Oh nein, er kann sonst
8: Lars,
7: nur sein.
8: Hierher.
7: Robby?
8: Ich habe ihn gefunden.
7: Robby, wo bist du?
8: Hier, Lars.
7: Robby?
8: Ich kriege ihn nicht wach.
7: Robby!
8: Siehst
7: du? Versuchen wir es nochmal.
8: Caruso!
4: Hallöchen! Gute Reise, Kinder!
0: Kalle schiebt die Waggontür zu.
8: Oh nein,
7: die Tür ist eingesperrt!
8: Bitte, Kalle, lass uns raus!
7: Komm zurück! Lass uns wieder raus!
0: Der Zug fährt los. Verzweifelt versuchen Lars und Robby ins Freie zu kommen. Doch das einzige Fenster ist vergittert.
7: So ein Mist, ich glaub das einfach nicht. Robby, sag bitte, dass es nicht wahr ist.
1: Greta!
8: Hilfe!
1: Lena, hebt uns!
8: Lars! Lars! Anhalten!
7: Oje, oje.
8: Lars! Robby! Sie sind weg! Oh nein!
0: Der Zug rattert davon. Doch Caruso wacht nicht auf. Traurig setzt sich Lars neben ihn, während Robby die Kisten im Waggon durchsucht. Darin findet er massenhaft eisgekühlten Fisch.
8: Boah, guck mal, wir sind in einem Speisewagen. Wusste gar nicht, dass das so leicht ist.
7: Was?
8: Na, zu verreisen.
7: Robby, entschuldige mal, das hier ist kein Spiel.
8: Ja, ist doch toll, dann ist es also ernst. Und, wie wär's? Fisch?
7: Nein, vielen Dank. Kein Appetit.
5: Am nächsten Morgen wacht Caruso endlich auf. Überrascht. Spät er nach draußen.
6: Oh, es geht nach Süden, der Südpol. Da sind die Pinguinmädchen. Oh, ich will doch nicht, nein.
8: Oh. Und, konntest du sehen, wo wir hinfahren?
6: Nach Süden.
8: Nach Süden? Cool. Los, wir fahren nach Süden. Auf zu den Pinguinmädchen. Cool, nicht?
5: Robby ist der Einzige, der sich über die Reise nach Süden freut.
8: Lars, Frühfisch.
5: Es vergehen viele, viele Stunden. Irgendwann hält der Zug endlich an. Die Waggontüren werden geöffnet. Die Tiere haben Glück. Niemand entdeckt sie. Vorsichtig huschen sie ins Freie. Schnee gibt es hier keinen mehr, aber ganz viele Schiffe. Große Ozeanriesen und Frachtschiffe liegen im Hafenbecken vor Anker und kleine Fischerboote dicht an der Kaimauer.
8: Hey Caruso, kommst du endlich? Wir wollen weiter!
6: Nur noch einen Moment!
5: Der Pinguin watschelt einen Steg entlang und versucht, sich selbst Mut zu machen.
6: Na los, Caruso, du schaffst es. Auf nach Süden, Pinguin, ich komme! Ich kann es. Ich kann es doch nicht. Ich bin unfähig, ein richtiges Weichei. Ich bin kein Weichei. Denk dran, Schritt für Schritt für Schritt. Ja, ich schaffe es, es klappt. Auf nach Süden!
5: Tja, jeder Steg ist mal zu Ende. Schnell schwimmt Caruso wieder an Land, wo Lars und Robby hinter Büschen versteckt die Schiffe im Hafen betrachten.
8: Du, Lars, wie wollen wir weiterreisen?
9: Weiß nicht, was schlägst du vor?
8: Vielleicht mit einem Boot oder wieder im Zug? Am liebsten wäre mir ein Boot. Da, siehst du, das große da drüben wäre cool.
9: Ich finde, das kleine bunte sieht so
8: Caruso, wir sind hier. Geht es endlich weiter nach Süden?
6: Robby, ich hab den viel besseren Plan. Wir fahren nach Hause.
9: Nach Hause?
8: Oh, du meinst zum Südpol?
6: Nein, zum Nordpol. Da ist unser Zuhause.
8: Oh, nee.
9: Wir sollten uns erst mal unterstellen.
5: Schnell schlüpfen die drei auf ein Fischerboot und das Dach der Kajüte.
6: Aber ich wollte doch
8: nur... Du kannst allen den ganzen Spaß verderben. Du bist
9: Hört
8: so
9: endlich
8: ein...
9: auf, euch anzumachen.
6: Aber ich dachte, am Nordpol haben wir doch immer so viel Spaß.
8: Aber ich will Spaß am Südpol. Er ist so ein Angsthase.
9: Oh, hört jetzt auf, alle beide.
8: Pass doch auf, wo du hintrittst.
9: Hab dich nicht so.
6: Da, seht ihr? Auf Regen folgt immer wieder Sonnenschein.
9: Entschuldigung.
8: Lars, kannst du nicht mehr mit ihm reden?
9: Ist wohl schon zu spät.
5: Tja, denn Caruso schläft schon wieder.
8: Aber dann ist unsere Abenteuerreise ja morgen zu Ende.
9: Er soll es erst mal überschlafen. Morgen sehen wir weiter.
8: Aber ich bin noch gar nicht müde und ich möchte keinen Moment verpassen.
9: Ja, ja.
5: Lars macht es sich neben Caruso auf dem dicken Fischernetz bequem. Während Robby beschwörend in Carusos Ohr flüstert.
8: Süden, nach Süden.
5: Dann legt auch er sich zum Schlafen nieder. Und während sie schlafen, kuscheln sie sich tiefer und tiefer ins Fischernetz hinein. Am nächsten Morgen wachen die Freunde auf hoher See.
8: Was ist denn das für ein Lärm?
5: Kein Land ist mehr in Sicht. Plötzlich bewegt sich das Netz. Lars, Robby und Caruso werden ins Wasser gezogen. Verzweifelt versucht Lars, an die Wasseroberfläche zu kommen, doch seine Pfote hängt in den Maschen fest. Da taucht Robby zu ihm hinab, befreit ihn und rettet Lars vom Ertrinken. Doch was nun?
9: Wo treiben wir hin?
8: Weiter nach Süden?
6: Ja, leider.
8: Cool.
5: Die Strömung trägt sie der Sonne entgegen. Stunde um Stunde schwimmen sie durchs endlose Meer.
8: Caruso, warte, mit Lars stimmt was nicht.
5: Der kleine Eisbär kann sich nicht mehr über Wasser halten. Immer wieder taucht sein Kopf unter. Robby schwimmt zu ihm und stützt ihn.
8: Schwimm weiter! Caruso, Lars kann nicht mehr!
6: Hier, seht mal, was ich gefunden habe. Lars kann sich an dem Ast festhalten.
8: Super, das Teil ist ja wie eine kleine Eisscholle.
5: Mit letzter Kraft zieht sich Lars hoch.
7: Danke, Caruso. Danke, Robby. Danke. Ab jetzt halten wir immer zusammen.
6: Ja, wir halten zusammen.
5: Gemeinsam treiben sie weiter, während die untergehende Sonne das Meer in goldenes Licht taucht. Als Lars am nächsten Morgen auf dem Ast erwacht, sind seine Freunde nicht mehr zu sehen. Er ist allein.
7: Robby! Caruso!
5: Da, eine geheimnisvolle Insel taucht vor Lars auf. Sie sieht nicht wie die bunte Insel aus, auf der er einst den freundlichen Hippo kennenlernte. Nein, diese Insel ist karger, mit steilen Klippen und breiten Stränden. Und doch scheint es ein Tierparadies zu sein. Ein Schwarm Pelikane zieht über Lars hinweg. Majestätische Rochen gleiten unter ihm durchs klare Wasser. Rosafarbene Flamingos landen in einer seichten Bucht. Und ein Adlerpärchen macht Rast auf einem bizarren, astlosen Baum. Lars wird ans Ufer gespült. Um ihn machen kleine, freundliche Krabbeltiere komische Geräusche mit dem Kopf. Der kleine Eisbär fühlt sich schrecklich einsam. Traurig tapst er über den heißen Sand, während zwei Vögel ihn aus einem Baum heraus beobachten.
10: Madre mia, so ein trister, trauriger Geselle.
11: So eis und pelzig.
10: Wollen wir ihn etwas animar aufheitern?
11: Si, si, das was können wir wirklich vertragen.
10: Also uno, dos, tres, bienvenido.
5: Erschrocken starrt Lars die beiden Vögel an.
10: Auf den Galapagos-Inseln.
11: Hat es dir die Sprache verschlagen? Hola, aufgewacht. Willkommen auf den Galapagos. Bueno, Galapagos, das heißt Schildkröteninsel.
10: Dabei sind wir gar keine Schildkröten. Bubi ist ein Blaufußtölpel und ich bin ein Prachtvogel, ole?
11: Blaufußinsel, das würde dich doch viel blauer anhören. Aber was soll's, ist eben Schildkröteninsel. Wir leben alle felix.
10: Glücklich und friedlich zusammen.
11: Aber nimm dich in Acht vor dem
10: Montefuego.
7: Ich verstehe nicht.
10: Bravo! Er kann doch hablar!
11: Der Feuerberg!
10: Und der Fuego!
7: Feuerberg?
11: Si, si, wenn er bewegt, macht es. Puh! Und dann. Boom!
7: Boom? Entschuldigt, ich muss Robby finden und Caruso.
11: Robby? Si, si, der ist an diesem Bleierstrand.
10: Oder an diesem?
5: Der Blaufußtölpel deutet nach rechts, der Prachtvogel nach links zum Strand.
11: Wir müssen nun leider los. Viel Spaß auf den Galapagos.
10: Adios!
5: Die beiden flattern davon und Lars ist allein. Allerdings ist Robby gar nicht so weit fort, denn er ist auch auf der großen Galapagos-Insel. Doch der Robbenjunge ist an der Steilküste gelandet, wo das Wasser tiefe Höhlen ins Gestein gewaschen hat.
7: Ist ja mal wieder absolut super.
5: In eine dieser Höhlen klettert Robby, rutscht ab und schlittert auf einem erkalteten Lavafluss tief in die Höhle hinein. Ein riesiger Schatten ragt vor ihm auf. Ein stacheliges Ungeheuer wackelt drohend mit dem Kopf und kommt näher und näher.
7: Nicht fressen! Bitte friss mich nicht!
5: Aber es ist ja gar nicht so groß.
7: Sekunde, du warst das?
5: Nur sein Schatten war so riesig.
7: Wie heißt du überhaupt?
12: Ich heiße Iguanita. Ich bin eine Iguana.
13: Und ich heiße Robby und bin eine Robbe.
5: Iguanita ist ein Iguana-Mädchen mit breitem Maul und Stacheln auf dem Rücken.
7: Was bist du denn für eine halbe Portion und so hässlich?
12: Hey, glaub mir, ich werd noch größer. Sag mal, wieso treibst du dich eigentlich hier rum?
7: Naja, weiß nicht, ich bin hier nur so vorbeigekommen. Ich wollte nur mal so die Gegend checken. Ich bin nämlich ein Abenteurer.
12: Hey, lass mich nicht allein! Warte auf mich!
7: Okidoki!
5: Schon bald stehen die beiden vor der Höhle im gleißenden Sonnenlicht. Nachdenklich betrachtet Iguanita Robbys Flossen.
12: Kannst du mit diesen Füßen laufen?
7: Klar, was denkst du denn?
12: Na dann mir nach, hier lang.
7: Oh, was ist das denn? Sind diese Steine heiß?
12: Nicht auf dem Bauch hochrutschen, Robby. Mach es so wie ich. Siehst du?
8: Okay, ich versuch's.
5: Sie hüpft und springt, sodass ihre Füße den heißen Boden immer nur ganz kurz berühren.
12: Klasse! Das machst du wirklich super!
8: Ganz schön cool, dein Iguana-Hop.
5: Aber auch ganz schön anstrengend. Auf einem Grasflecken macht Robby eine Pause. Schon wieder wackelt Iguanita mit dem Kopf. Aber diesmal sieht es nicht sehr bedrohlich aus. Eher ein bisschen komisch.
8: Und wofür ist das Gewackel gut?
12: Ach, ist nur so eine Angewohnheit. Das machen Iguanas immer, wenn sie das Gefühl haben, etwas Fremdes ist in der Nähe.
8: Wie, du hast gewusst, dass ich ein Fremder bin?
12: Naja, ich hab's mir gedacht. Was bedeutet eigentlich hässlich? Ich hab das Wort bei uns noch nie gehört. Und warum hast du gerufen? Bitte, bitte, friss mich nicht!
8: Ehrlich, ich hab das vorhin nicht so gemeint. Naja, also hässlich, wie soll ich dir das erklären? Okay, wie findest du das?
5: Robby drückt mit den Flossen sein Gesicht zusammen.
12: Hä? Glatt gedrückt.
8: Und wie ist das damit?
5: Er zieht seine Mundwinkel weit auseinander, sodass sie von einem Ohr zum anderen reichen.
12: Ach, das meinst du? Danke für das Kompliment. Bei uns bedeutet das übrigens schön.
8: Echt? Das ist ja voll krass.
5: Auch Caruso ist ganz in der Nähe. Auf einer der kleinen Galapagos-Inseln trifft er auf eine uralte graue Riesenschildkröte. Verzweifelt redet er auf sie ein, aber stumm wie ein Denkmal aus Stein schaut der Schildkrötenmann über Caruso hinweg.
11: Das ist nicht nett von dir, Herr Felsen, wirklich nicht nett. Ich erzähl dir meine ganze Lebensgeschichte und du sagst kein Wort. Das ist ungerecht, Herr Marmor. Ich erwarte ja nicht, dass du redest wie ein Wasserfall. Aber ein kleines zwischen meinen Sätzen hätte mich schon gefreut, Herr Beton. Aber ich vergebe dir, weil du anscheinend ein größeres Problem hast, als nur herauszufinden, wie man ein Mädchen anspricht. Stimmt's, Herr Zement? Oh, kannst du singen? Tanzen? Aber ein kleines kann auch Wunder bewirken. Nun ja, solltest du einen Eisbären oder eine Robbe sehen, die fragen, ob ich da drüben auf der großen Insel bin, sag ihnen einfach einverstanden, Piet Granit? Oder soll ich dich einfach nur Herr vom Stein nennen?
5: Caruso gibt auf und schwimmt davon. Da endlich spricht die Riesenschildkröte.
14: Nicht Stein, George. Der einsame George.
5: Aber Caruso hört nichts mehr. Er watschelt schon auf den Strand der großen Insel.
11: Na klasse! Nordpol, Südpol, Nordpol und jetzt bin ich hier gelandet. Ich glaube kaum, dass es auch nur ein Lebewesen auf dieser gottverlassenen Insel gibt.
5: Falsch gedacht. An diesem Küstenstreifen gibt es sogar Pinguine. Zwergpinguine. Sie verstecken sich jedoch hinter den Felsen und beobachten heimlich ihren großen Verwandten.
11: Lars! Robby! Keine Seele weit und breit, nur herzlose kalte Felsen und heiße Felsen!
5: Mit glühenden Flossen hüpft Caruso in ein mit Wasser gefülltes Felsbecken.
11: Du bist gut.
5: Als er auch noch mit dem Kopf untertaucht, nähert sich ein hübsches Zwergpinguin-Mädchen.
8: Süß.
5: Lars hat noch keinen neuen Freund gefunden. Aber auch er wird beobachtet. Auf einer Klippe steht ein Menschenjunge mit einem Fernglas.
12: Ist ja abgefahren. Ein Bär, ein kleiner weißer Bär.
5: Aufgeregt läuft er zur Forschungsstation der Insel, wo seine Mutter arbeitet und gerade mit dem Festland telefoniert.
15: Der Vulkan? Der ist ruhig, wie immer. Ja. Bitte? Nein, die Messgeräte zeigen nichts an. Er ist ein schlafender Riese, der Vulkan.
16: Mama!
15: Oh, ich ruf dich später zurück, ja?
16: Mama, du glaubst es nicht! Da ist ein Eisbär am Strand!
15: Ja, natürlich, Chuchu. Und die Fische sitzen in den Bäumen.
8: Aber es gibt auch Fische, die fliegen können. Warum nicht auch einen weißen Bären?
15: Was denn auf den Galapagos-Inseln?
8: Am besten, du kommst mit runter zum Strand.
15: Keine Zeit, Chuchu.
8: Und der berühmte Forscher Chuchu wird es dir beweisen. Der Eisbär ist echt.
15: Und die Mutter des berühmten Forschers hat leider wieder mal keine Zeit.
5: Chuchus Mutter muss die Messgeräte im Auge behalten, denn der Feuerberg kann jederzeit wieder ausbrechen. Also schnappt sich der Junge Flossen, Taucherbrille und Unterwasserkamera und läuft allein hinunter zum Strand. Dort macht Lars gerade Bekanntschaft mit einer Wasserschildkröte.
16: Stopp! Warte, bleib stehen, wo du bist! So ist gut. Bleib so stehen. Warte, ich komm rüber. Meine Güte, hast du denn die Kinder nicht gesehen?
8: Kinder? Welche Kinder?
5: In einer Sandmulde entdeckt er etwas Kleines, Rundes.
16: Was machst du bloß für Sachen?
8: Mir leid, aber dieser kleine Ball ist...
16: Ball? Das sind Schildkröteneier.
8: Schildkröteneier?
16: Ich bin Davina und passe auf die Eier auf. Komm jetzt auf meinen Panzer.
8: Ich auf deinen Panzer?
16: Ja, der hält eine Menge aus. Siehst du die Löcher? Hunderte von Eiern sind darin vergraben. Unsere Eier sind hier überall.
8: Was? So viele?
5: Auf Darwinas Panzer erreicht Lars einen Felsengürtel. Ab hier darf er wieder alleine gehen.
16: Und jetzt springst du von Stein zu Stein bis ans Ende des Strandes. Und pass gut auf die gefährliche Brandung auf.
5: Lars ist vorsichtig. Doch die Brandungswelle, die sich an den Steinen bricht, wirft ihn ins Wasser. Bunte Fische ziehen an Lars vorbei und herrliche Korallen wiegen sich in der Meeresströmung. Der kleine Eisbär schwimmt noch ein bisschen tiefer hinab und entdeckt den Menschenjungen. Mit seiner Taucherbrille sieht Chuchu ziemlich gefährlich aus. Lars taucht weiter hinunter und versteckt sich in einer tiefen Unterwasserhöhle. Neugierig spielt er mit lustigen Luftblasen, die aus kleinen Löchern aufsteigen. Da öffnet sich ein riesiges Auge. Lars geht in Deckung. Unter Felsen, Lavabrocken und Korallen liegt ein gewaltiger Fisch. Er erinnert den kleinen Eisbären an das Skelett, das er am Nordpol gesehen hat. Das riesige Wesen sieht wirklich furchteinflößend aus, schaut Lars aber freundlich und sanft an. Also überwindet Lars seine Angst. Die beiden sehen sich tief in die Augen und verstehen sich auch ohne Worte. In diesem Augenblick späht Chuchu in die Höhle hinein. Er entdeckt Lars und den Riesenfisch. Schnell schießt er mit seiner Unterwasserkamera ein Foto von den beiden. Dieses sensationelle Bild will er sofort seiner Mutter zeigen. Auf dem Weg zur Forschungsstation überlegt er es sich aber anders.
8: Wenn Mama mir den Eisbären schon nicht glaubt, dann diesen riesengroßen Fisch erst recht nicht.
5: Chuchu erinnert sich, dass er in einer wissenschaftlichen Zeitschrift das Skelett eines prähistorischen Fisches gesehen hat. In seinem Zimmer sucht er den Artikel. Ja, das ist der Riesenfisch. Also schreibt er den Forschern, die das Skelett entdeckt haben, mit dem Computer eine kurze E-Mail und schickt ihnen das Bild, das er von dem Riesenfisch gemacht hat.
8: Da werden die Forscher Augen machen.
5: Das Foto erreicht schon bald den Nordpol. Dort schreckt Greta aus einem Traum auf.
17: Lars ist in Gefahr.
5: Das Eisbärenmädchen hat von ihrem Freund geträumt und von einem riesengroßen Fisch. Beunruhigt starrt sie in die Ferne. Da nähert sich irgendetwas unter der Schneedecke.
18: Sind wir jetzt da?
5: Ein Schneehase und eine Schneegans tauchen aus dem Schnee auf.
8: Lena? Pieps?
17: Ich hab doch gesagt, wir hätten links abbiegen sollen.
8: Was macht ihr da? Was habt ihr vor?
17: Ach, nichts.
8: Gar nichts.
17: Tschüss.
8: Tschüss.
5: Schon tauchen die beiden wieder ab.
18: Aua, Vorsicht.
8: Du, warum haben wir nichts gesagt?
17: Na, sie ist doch in Gedanken bei Lars.
7: Ah ja. Ich glaube, hier sind wir richtig.
17: Gleich sind wir in der Forschungsstation.
7: Autsch.
17: Was hier alles rumsteht.
7: Wir sind da.
5: Sie sind im Lager der beiden Forscher.
19: Wenn das Foto echt ist, das wäre die Chance unseres Lebens.
5: Auf dem Computermonitor betrachten die Männer Chuchus Bild. Sie sind skeptisch. Denn neben dem Riesenfisch...
19: Das Foto kommt von den Galapagos-Inseln.
5: ...ist auch ein kleiner Eisbär zu sehen.
20: Also wenn du mich fragst, der Eisbär ist auf gar keinen Fall echt.
19: Wir hängen hier in der klirrenden Kälte rum und da will uns einer einen Bären aufbinden. Mag sein, aber was ist, wenn unser Fisch aus der Urzeit wirklich existiert? Und zwar auf dieser Vulkaninsel? Ja, wir müssen dahin.
7: Ist da was, Lena? Kannst du was sehen? Oh, wozu sind diese Blinkdinger gut?
17: Sei still, Pieps.
5: Lena entdeckt das Computerbild. Hä?
17: Lars!
7: Autsch. Lars? Wo ist er denn?
17: Hier.
7: Boah.
17: In diesem Kasten mit einem Monsterfisch.
5: So schnell sie können, sausen die beiden zu Greta, die auf einer Eisscholle im Meer dümpelt.
17: Greta!
7: Greta! Greta!
17: Greta,
7: Greta, rate mal, wen wir gesehen haben. Lars!
17: Was?
7: Sag's ihr, Lena.
17: Wo ist der? Im Süden. Die Menschen wollen dahin.
7: Heute noch.
5: Die Tierkinder sind so aufgeregt, dass sie Kalle nicht bemerken, der hinter einer Schneewehe lauft.
17: Ja!
7: Lars hat einen Riesenfisch entdeckt.
17: Einen Riesenfisch?
7: Ja, der größte Fisch, den ich je gesehen habe. Ich muss sofort los und Lars helfen.
5: Schon saust sie davon.
17: Zu den Menschen.
7: In die Station.
5: Auch Kalle macht sich auf den Weg. Er sucht Nalle und Palle, die an einem seichten Wasserloch Fische jagen.
21: Jetzt hab ich dich.
4: Mann, oh Mann, oh Mann. Wer interessiert sich schon für so einen klitzekleinen Fisch? Warum interessieren wir uns nicht lieber für einen Riesenfisch? Jawohl.
21: Riesenfisch?
5: Bei ihrem Riesenhunger müssen die Eisbären nicht lange überlegen. Sie wollen auch in den Süden. Also schleichen sie sich zur Forschungsstation, wo sich Greta schon im offenen Frachtraum des Flugzeugs in einer Kiste versteckt hat. Überrascht beobachtet sie die drei Eisbären,
4: fertig, Jungs,
5: die sich in leere Tonnen quetschen, um unentdeckt mitfliegen zu können.
21: Kalle?
4: Ja, was ist denn?
21: Mein Magen knurrt.
4: Palle, halt die Klappe.
22: Kalle, mir ist so schlecht.
21: Darf Nalle in die Tonne kotzen?
5: Viele, viele Meilen weiter südlich ahnt Lars nicht, dass er schon bald Besuch vom Nordpol bekommen wird. Er ist am Strand bei Darwina und beobachtet, wie die ersten Schildkrötenbabys aus den Eiern schlüpfen.
17: Oh, noch eins.
5: Eine kleine Wasserschildkröte steckt mit dem Kopf im Sand fest.
7: Na, soll ich dir helfen?
16: Nein, Lars, nicht helfen.

0: muss es allein schaffen. Alle Babys müssen es durch den Sand schaffen und ihren Weg ins Meer finden. Ohne fremde Hilfe.
1: Aber sie sind doch noch so klein und das Meer ist so groß und ist voller Gefahren.
0: Was für Gefahren?
1: Na, alle möglichen. Man kann zum Beispiel unter Felsen eingeklemmt werden.
0: Was ist los? Sag schon, Lars, worüber machst du dir Sorgen?
1: Naja, da gibt's einen riesigen Fisch tief unten im Meer, unter Felsen eingeklemmt. Und er lebt noch.
0: Unter Felsen?
1: Ja, ja.
0: Das kann nur Lavagestein sein. Der Feuerberg muss den Fisch dort eingeschlossen haben, vor langer Zeit.
1: Es war der Feuerberg? Das ist ja eine richtige Gemeinheit.
0: Nicht so schnell. Er zerstört nicht nur, er gibt auch Leben. Ohne ihn wären wir gar nicht hier.
1: Heißt das, der Feuerberg, der Fisch, das Meer, alles hängt miteinander zusammen? Alles?
0: Richtig. In der Natur hat alles seinen Sinn.
2: Darüber muss Lars erst einmal nachdenken. Er springt ins Meer und taucht zu dem Riesenfisch hinunter, der ihn schon erwartet hat. Mit einem Büschel Algen schwimmt er ohne Angst ins riesige Fischmaul hinein und füttert ihn. Der kleine Eisbär würde seinen neuen Freund gern befreien. Das weiß auch Davina. Deshalb hat sie alle erwachsenen Wasserschildkröten zusammengetrommelt und ihnen erzählt, was Lars ihr berichtet hat.
3: Ein riesiger Fisch?
4: Unter der Lava?
0: Oh. Ja, so ist es. Ein riesiges Monster. Mit Augen so lieb wie ein Schildkrötenbaby.
4: Das hat der kleine Eisbär gesagt, lieb wie ein Schildkrötenbaby?
0: Ja, das hat er gesagt.
3: Wir müssen ihm helfen. Mhm.
2: Als der kleine Eisbär das nächste Mal zum Riesenfisch hinabtaucht, ist er nicht allein. Unzählige Wasserschildkröten begleiten ihn und gemeinsam versuchen sie, die Lavabrocken zu lösen, die den Fisch eingeklemmt haben. Sie ziehen und zerren, schaffen es aber nicht. Da bebt der Meeresboden. Die Schildkröten flüchten. Nur Lars gibt nicht auf. Entschlossen zerrt er an einem Stein. Er löst sich. Das Beben wird stärker. Jetzt muss auch Lars aus der Höhle. Doch er bleibt in der Nähe und sieht, wie die große Steinplatte, die auf dem Rücken des Freundes liegt, einen Sprung bekommt. Der Riesenfisch kann sich bewegen. Da, die Platte zerspringt. Er ist frei. Lange schaut er den kleinen Eisbären an. Dann zieht er sich in eine dunkle Felsenhöhle zurück. Lars ist glücklich. In der gleichen Nacht landet das Wasserflugzeug der Forscher. Die beiden Männer verladen einen Teil ihrer Ausrüstung in ein kleines Schlauchboot und fahren damit zu einem wartenden Schiff. Die Frachtklappe lassen sie offen.
5: Sieht aus, als wären wir da. Alle aussteigen.
2: Kalle schlittert die Luke hinunter.
6: Ach, nee.
3: Arschbombe!
4: Bäh, ist das Wasser heiß.
3: Egal, ich mag auch Kochfisch.
5: Gekocht, roh oder gebraten. Hauptsache riesig, Kumpels.
2: Kaum sind die drei Eisbären fort. Da kommt auch Greta aus ihrem Versteck, springt ins Wasser und schwimmt zur Insel hinüber. Dort betrachtet Caruso den herrlichen Vollmond, der wieder am Himmel leuchtet.
7: Wie schön, dass ihr alle wieder da seid heute Nacht. Nicht drängeln, ihr wisst ja, nur eine kann die meine sein fürs Leben. Nun, wer wird es sein? Wer wird mein? Bist du da? Der Mond ist so groß, heute Nacht schön und hell und einsam und allein.
2: Aber Caruso ist nicht allein.
7: Schnell, komm schnell,
1: Caruso?
7: Der Mond scheint silbern und hell.
1: Caruso?
2: Ganz in seiner Nähe liegt Lars.
7: Ich kann lustig, Weber, wackeln mit den Flossen.

0: Schlafen, Zitzer, Zappel.
1: Und Robby ist auch nicht wach.
0: Silbermondschein.
2: Hallo.
0: Wow.
2: Kannst du kichern, kannst du lachen?
0: Ich kann tolle Sachen machen, bis du kicherst und zappelst wie ein Pinguin.
2: Hey, zeigst du mir den Wackeltanz?
0: Klar, du wackelst und du zappelst, bis du einfach nicht mehr kannst.
2: Etwa so?
0: Ich bin Caruso. Fliegst du mit mir?
2: Ich bin Maria, aber nur mit dir. Oh, ist das schön.
0: Oh, schön, das ist schön.
3: Ja, das Pinguin.
1: Die beiden haben sich gesucht und gefunden.
4: Caruso, ganz klar.
0: Das macht Spaß, Junge.
5: Caruso!
2: Ich hab dich echt überall gesucht.
4: Hey, sag mal, hast du Caruso gesehen?
2: Nein,
4: aber ich hab ihn gerade gehört.
0: Komm, sag, bist du mein?
2: Oh ja, ich will bei dir sein.
0: Juhu!
1: Und durch ihren Gesang finden auch die Freunde wieder zusammen.
4: Ich vermisse das Eis und den Schnee. Mama, Papa, Greta.
6: Rate mal, wer hier ist.
4: Greta, wie bist du hergekommen?
6: So, ich hab dir also gefehlt.
1: Der kleine Eisbär wird tatsächlich verlegen. Da rettet ihn Caruso, der mit dem Zwergpinguin-Mädchen den Strand heraufkommt und mit dem Vollmond um die Wette strahlt.
6: Ist ja süß. Caruso hat endlich eine Freundin gefunden.
0: Hallo, Lars, seid ihr's? Robby!
4: Caruso!
0: Meine Freunde! Endlich! Endlich sind wir wieder zusammen. Darf ich euch jemanden vorstellen? Maria!
7: Hi!
4: Hallo!
6: Hallo!
1: Zaghaft nimmt Greta Lars zur Seite.
6: Lars, ich hatte diesen Traum von dir und einem Monsterfisch.
7: Monsterfisch? Keine Angst, Greta, der Fisch ist kein Monster, ganz bestimmt nicht. Morgen früh wirst du es sehen.
1: Am nächsten Morgen taucht Lars mit Greta in die Unterwasserhöhle hinab. Als der Riesenfisch die beiden Eisbärenkinder sieht, kommt er sofort aus seinem Versteck heraus. Zuerst ist Greta sehr ängstlich, doch bald füttert auch sie Lars neuen Freund. Und als die beiden in sein Auge schauen, weiß auch Greta, dass dieser riesengroße Fisch wirklich kein gefährliches Ungeheuer ist. Oben, an der Wasseroberfläche, steigen die beiden Forscher und Chuchu in ein Schlauchboot und machen sich zum Tauchgang bereit.
8: Also, Kleiner, du kannst dich auch wirklich noch daran erinnern, wo du ihn gesehen hast?
7: Na klar!
8: Ich hoffe nur, du erzählst uns keine Lügenmärchen.
9: So, da kannst du ja losgehen.
8: Alles klar, mal sehen, wo sich der Fisch versteckt hat.
1: Zum Glück hat der Fisch sein Versteck bereits verlassen. Als Greta und Lars aus der Höhle schwimmen, folgt er ihnen. Denn hier fühlt er sich nicht mehr sicher. Also führen ihn die Eisbärenkinder aus dem Labyrinth der Korallen hinaus. Das war auch höchste Zeit. Denn schon erreicht Chuchu mit einem Forscher die Unterwasserhöhle. Sie ist leer. Enttäuscht kehren sie zum Schiff zurück, wo der Kapitän ihnen erwartungsvoll entgegenblickt.
10: Und Erfolg gehabt!
11: Da war nichts. Naja, hätten wir uns ja gleich denken können.
10: Ach, hör doch auf.
8: Lügner.
2: Ich habe nicht gelogen.
1: Chuchu springt wütend ins Meer und schwimmt davon.
8: Ich wusste, dass das Foto eine Fälschung ist.
11: Shit, es wäre auch zu schön gewesen.
8: Ach, was soll's. Packen wir unsere Sachen.
1: Die Forscher steigen aufs Schiff um. Sie geben die Suche auf. Das gilt jedoch nicht für Kalle, Nalle und Palle, denn ihr Hunger ist wirklich riesengroß. Da taucht der gesuchte Fisch hinter ihnen auf. Die drei Eisbären flüchten. Ihre Angst ist jetzt größer als ihr Hunger. Dabei will ihnen der große Fisch gar nichts tun. Er hat sie noch nicht einmal richtig wahrgenommen. Ruhig schwimmt er hinter Lars und Greta her. Doch leider führt sie ihr Weg direkt zum Schiff der Menschen. Auf dem Radarschirm entdeckt der Kapitän die Umrisse des prähistorischen Riesen.
10: Es gibt ihn doch und er ist gewaltig! Er ist direkt unter uns! Lass das Netz ins Wasser!
11: Das ist der Wahnsinn, unser Riesenfisch!
1: Schon landen zwei riesengroße Netze im Meer. Der dicke Forscher schnappt sich ein Gewehr, während sein Kollege einen Koffer mit Peilsendern holt.
8: Okay, denk dran, wir haben ganze 3 Versuche. Wenn der Peilsender richtig trifft, können wir ihm folgen, wo immer er ist. Also nicht daneben schießen, Dickerchen.
3: Ich bin Schießprofi. Eine Patrone reicht. Her damit.
8: Ja.
5: So, das ist euer genialer Plan?
8: Allerdings. Hauptsache, er schwimmt durch die Öffnung im ersten Netz.
12: Und wenn er erstmal im zweiten Netz ist, kann er nicht mehr raus. Dann können wir ihn bequem raufziehen.
8: Und dann, piep, piep, piep, haben wir das Signal des Senders für immer auf dem Monitor.
1: Der Plan gelingt. Lars und seine Freunde sind schon im ersten Netz gefangen. Da entdeckt der kleine Eisbär eine Öffnung und tappt in die Falle. Jetzt sind sie im zweiten. Sofort zieht der Kapitän das Netz mit dem Kran hoch. Die Maschen kommen näher und näher. Es gibt kein Entkommen. Den Eisbärenkindern geht langsam die Luft aus. Das sieht ihr Freund, der Riesenfisch. Er besinnt sich auf seine Riesenkräfte. Mit seinem gewaltigen Maul zerreißt er mühelos das Netz. Er bäumt sich auf. Das Seil der Kranbinde reißt. Lars und Greta können auftauchen.
6: Der Fisch ist frei!
8: Schieß doch, bevor er abhaut! Jetzt! Ja, komm, komm, komm! Ja, los! Er muss da vorne sein. Gleich habe ich ihn.
13: Er ist da links. Jetzt schieß schon, Bill. Ruhig. Na los, drück ab!
1: Da bebt die Erde zum zweiten Mal. Der Feuerberg raucht.
8: Hey, sag mal, schießt du heute noch?
12: Jetzt hör auf zu meckern. Bei dem Geschaukel, da trifft doch kein Schwein.
8: Quatsch nicht, schieß!
1: Der dicke Bill krümmt den Finger am Abzugshahn.
8: Da kommt was, Bill! Wasser!
1: Eine gigantische Welle rollt auf das Schiff zu. Die Forscher werden von den Füßen gerissen. Das Gewehr geht los. Doch der Peilsender fliegt in den Himmel.
8: Bleib hier!
1: Zu spät. Koffer und die restlichen Peilsender verschwinden im Meer. Jetzt fliegen riesige Gesteinsbrocken aus dem Vulkan heraus. Schnell bringen sich Lars und Greta auf der Schwanzflosse ihres großen Freundes in Sicherheit. Die Gesteinsbrocken treffen einen Felsen, der ins Meer ragt. Sie lösen eine zweite Flutwelle aus. Sie erreicht Kalle, Malle und Palle.
8: Hilfe!
1: Und schleudert sie an Land.
14: Was machst du da oben, Kalle?
13: Warte auf den nächsten Zug. Holt mich hier endlich runter, ihr Blödbären. Mann, schlimmer kann's nicht mehr kommen.
1: Doch. Denn der abgeschossene Peilsender der Forscher saust vom Himmel herunter und landet in Kalles Po.
15: Oh Mann, das hat richtig wehgetan.
13: Mein Hintern blinkt.
1: Und es kommt noch schlimmer. Der Vulkan bricht aus.
16: Die Schildkröteneier. Sie sind in Gefahr, so nah am Feuerberg. Bringen wir sie schnell in Sicherheit.
0: Feuerberg? Ah ja. Kein Problem. Nicht verzagen, Caruso fragen.
2: Guck mal, da oben sind sie bestimmt sicher.
0: Wo, in der Höhle da oben?
16: Könnte klappen, aber wir müssten haufenweise Eier da hinaufschaffen.
2: Okidoki.
17: Okidoki, Iguanita.
1: Robby und Iguanita machen sich sofort an die Arbeit. Der Prachtvogel und der Blaufußtölpel und sogar unzählige Krabben schnappen sich so viele Eier, wie sie tragen können.
0: Vorsicht!
17: Nicht fallen lassen, gleich sind wir da.
2: Okidoki.
1: Glühende Lava reißt sich den Berg hinab. Fast hat sie den Strand erreicht.
16: War's das?
0: Hier ist das Letzte!
16: Bueno, dann drauf damit. Die Zeit wird knapp.
0: Ich hab's doch schon mal gesagt. Nicht verzagen, Caruso, Schon gut, keine Panik. Hab's doch bei mir, heil und unverletzt. Da sind wir schon.
1: Er stolpert. Das Ei purzelt an den Strand zurück. Doch Caruso flitzt hinterher.
0: Ich komme. Autsch. Ich komme. Geschafft.
2: Okidoki.
1: Caruso bringt das gerettete Schildkrötenei in die Höhle hinauf.
0: So, Freunde, ich glaube, wir haben es geschafft. Nun kann nichts mehr passieren.
1: Doch. Ein letzter glühender Lava

0: Stolz zeigt Chuchu es den Tieren in der Felsenhöhle.
1: Hier, darf ich vorstellen?
0: Dann setzt er es am Wasser ab.
1: Ja.
0: Die kleine Schildkröte blickt noch einmal zurück und schwimmt los. Zum Glück beruhigt sich nun endlich der Feuerberg. Die Gefahr ist vorüber.
2: Chuchu! Chuchu!
1: Mama? Chuchu!
3: Mama! Du glaubst nicht, was ich erlebt habe!
4: Meine Güte, habe ich mir Sorgen gemacht.
1: Ja, aber mir ist doch gar nichts passiert.
3: Alles gut.
0: Ja, jetzt ist alles gut. Aber Lars und Greta müssen sich von ihrem großen Freund verabschieden.
5: Solange der Riesenfisch hier bleibt, ist er nicht sicher. Er muss von hier weg.
6: Ja, ich weiß. Und ich glaube, er weiß es auch.
0: Da schwimmt das Schildkrötenbaby dicht an den Riesenfisch heran. Seite an Seite tauchen sie ab und gemeinsam beginnen sie ihre Reise ins tiefe, stille Meer. Jetzt sind Lars und Greta beruhigt. Sie wissen, keiner ist einsam in der Weite der Freiheit. Ein kleines Stück begleiten sie die beiden noch, dann machen sich die Eisbärenkinder auf den Rückweg, denn ihre Freunde suchen sie schon.

0: Los! Los!
1: Greta!
2: Los! Greta! Los! Wir haben die Eier gerettet!
3: Und wir den großen Fisch!
1: Ja! Er ist jetzt wieder frei! Endlich!
2: Frei! Er hat sein Glück gefunden!
1: Aha. Schade eigentlich. Ich habe ihn richtig lieb gewonnen. Und nun ist er weg.
3: Weg? Ich glaube, da irrst du dich, Greta.
4: Lars deutet auf den riesigen Felsen, der von den Vulkanbrocken getroffen wurde. Er hat jetzt die Form des Riesenfisches, der den Freunden zuzuwinken scheint.
3: Der bleibt ewig. Guck mal.
2: Ah, er ist wirklich riesig.
3: Riesig ist noch viel zu klein. Er ist der Größte.
4: Die Natur zeigt sich wieder in alter Würde und Schönheit. Das Denkmal des Fisches erscheint wie das Tor zum Tierparadies. Viele Tage später sind die Tiere des Nordpols wieder zurück im Land des ewigen Schnees. Die Abenteuer auf der geheimnisvollen Insel haben Lars, Greta und Robby viel Spaß gemacht und sie haben neue Freunde gefunden. Doch jetzt sind sie froh, wieder zu Hause zu sein, denn daheim ist es immer noch am schönsten.
1: Papa, Mama, kann ich noch ein bisschen spielen?
5: Aber sag bitte Bescheid, bevor du wieder auf eine große Reise gehst.
1: Danke, Papa.
5: Ach, Frieda, unser Sohn. Ah, Lars, nein!
4: Mika sieht den fürchterlichen Schatten eines stacheligen Monsters an der Höhlenwand.
5: Ich komme, ich rette dich!
1: Stopp! Stehen bleiben! Anhalten! Kein Schritt weiter!
3: Vorsicht!
1: Nicht kaputt machen! Und dann eine Tatze!
5: Ziemlich hässliche Viecher,
3: nein,
5: oder?
3: Ich finde sie schön.
1: Wir auch! Ja. Das sind Schnee-Iguanas, war Robbys Idee.
3: Jetzt wird erst eine Runde hier gerutscht.
1: Es gibt doch schön keine Schnee und Eis.
4: Alles ist wieder so, wie es sein sollte. Fast alles.
6: Das ist ja nicht zum Aushalten.
4: Kalle hat sich an den Peilsender in seinem Po gewöhnt. Aber Nalle und Palle halten sich die Ohren zu.
6: Komm, Palle, lass uns abhauen.
7: Wohin denn?
6: Egal, irgendwohin. Mir nach.
7: Gern, mir piepen schon die Ohren.
4: Auf der Suche nach einem ruhigen Plätzchen hören sie Lena und Pieps, die mit den Lemmingen unterwegs sind.
1: Robby, zeig uns doch mal den Iguana-Hop. Ja, cool, den Iguana.
4: Diesen Spaß wollen sich auch Nalle und Palle nicht entgehen lassen.
7: Lars, dürfen wir mitmachen?
1: Ja, wir machen alle den Iguana-Hop.
7: Nalle, Lars sagt, wir dürfen mitmachen.
6: Wir dürfen?

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1: Und Caruso? 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
3: Aus dem Nachrichtenstudio begrüßt dich der David. Servus. Samen können den Regen hören. Eine neue Studie zeigt, dass Reissamen schneller keimen, wenn sie das Geräusch von Regen hören. An der Universität MIT haben Forscherinnen und Forscher entdeckt, dass der Klang von Regentropfen die Samen aus ihrem Schlaf weckt und sie schneller wachsen lässt. Wenn Regentropfen auf Wasser oder den Boden treffen, entstehen Schallwellen, durch die die Samen vibrieren. Diese Vibration bewegt winzige Teilchen im Samen, sogenannte Statoliten, die dann das Wachstum auslösen. Experimente mit rund 8000 Reissamen haben gezeigt, dass Samen 30-40% schneller keimen, wenn sie dem Regengeräusch ausgesetzt sind. Die Forscher glauben, dass Samen dadurch einen Vorteil haben, weil sie Feuchtigkeit ausnutzen können, um besser zu wachsen. Anfang des nächsten Jahres startet das Europäische Weltraumteleskop ins All. Seine Aufgabe ist es, Planeten außerhalb unseres Sonnensystems zu erforschen. Ein besonderes Ziel ist es, die Wolken auf den sogenannten Exoplaneten zu studieren. Anders als auf der Erde, wo Wolken aus Wasser bestehen, können die Wolken auf anderen Planeten aus Materialien wie Quarz sein. Forscherinnen und Forscher der Österreichischen Akademie der Wissenschaften wollen herausfinden, warum die Wolken auf Exoplaneten unterschiedlich dick sind. Sie glauben, dass extreme Winde diese Unterschiede verursachen. Das Projekt ist ein spannendes Gemeinschaftsprojekt von Wissenschaftlern des Instituts für Weltraumforschung und der Universität Graz. Affen essen Erde gegen Bauchweh. Auf Gibraltar leben besondere freilebende Affen, die Berberaffen. Diese Tiere bekommen manchmal Bauchschmerzen, weil sie von Touristen Schokolade, Chips und Eis bekommen. Obwohl das Füttern eigentlich verboten ist, haben die schlauen Affen gelernt, sich selbst bei den Touristen zu bedienen. Um sich aber besser zu fühlen, fressen die Affen dann Erde. Ein Forscher hat herausgefunden, dass die Erde ihnen hilft, die unangenehmen Bauchschmerzen zu lindern. Die Tiere haben sogar unterschiedliche Vorlieben für bestimmte Erdsorten, die sie in ihrer Umgebung finden. Forscherinnen und Forscher sind gespannt, wie sich dieses Verhalten in Zukunft auf die Gesundheit der Affen auswirken wird.
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4: Schönen Vormittag! Ich darf dich aus meinem Kinderzimmer begrüßen. Meine Geschwister sind in der Schule oder im Kindergarten. Meine Mama ist mit der restlichen Familie einkaufen. Und ich mach mir jetzt mal einen dino-starken Vormittag.
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4: Oh yeah!
5: Hallo und willkommen in einer neuen Stunde. Zu Hause bei Radino heißt es jetzt hier bei uns. Und das heißt, dass es sich Radino jetzt hier daheim gemütlich macht. Wir hören viele Lieder aus der geheimen Liederkiste und um 9:30 gibt's dann wieder eine kurze Geschichte. Und natürlich gibt's auch wieder einige Tipps für dich. Ich hoffe, dir geht's gut und ich wünsche dir viel Spaß.

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0: Mama, ich mag wieder herumpatzen.
1: Was willst du?
0: Na, herumpatzen. Also in der Küche irgendwas zusammenmatschen und so.
1: Ach so, weißt du, Radino bekommt hin und wieder von mir eine Schüssel und ein bisschen Mehl und Kakaopulver und vielleicht ein paar Mohnkörner oder so. Und dann darf er mit Wasser das Ganze rühren und in Förmchen quetschen und was auch immer. Mit Nahrungsmitteln sollte man ja nicht unbedingt spielen und sie auch nicht wegschmeißen. Aber hin und wieder darf er das und hin und wieder ist es auch okay. Aber weißt du, Radino, viel besser wäre es doch, wenn wir einfach zusammen was matschen, woraus wir danach wirklich was machen. Also Muffins zum Beispiel, hm? Da könntest du mir helfen.
0: Ja, das ist natürlich noch viel Oberdino-cooler. Schokomuffins?
1: Lieber Schwarzbeermuffins oder Himbeermuffins oder so. Komm, suchen wir uns einfach was aus dem Kochbuch raus, okay?
0: Juhu, das ist die Aladino-Best.

0: Schluss und aus, das war's für heute. Jetzt gibt's keine Musik mehr.
1: Was?
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3: Entspannungsrätsel für Kinder Nummer 17. Mach es dir erst einmal bequem und schließ dann deine Augen. Lausch eine Weile in dich hinein, ob du dich auch wirklich rundum wohl fühlst. Wenn dich dann nichts mehr stört, spür deinen Körper und hör dem Rätsel zu, das ich dir heute mitgebracht habe. Meist wächst du im Wald, aber es gibt dich auch in Gärten, in Parks und auf Spielplätzen. Du hast einen dicken Stamm, dessen Wurzeln weit in den Boden hineinragen. Deine Wurzeln geben dir festen Halt. Von deinem Stamm streckst du viele Äste und Zweige in den Himmel hinauf. An den Zweigen sprießen im Frühjahr viele Knospen, die sich zu grünen Blättern entfalten. Die Blätter spenden im Sommer, wenn die Sonne besonders hell und warm scheint, angenehmen Schatten. Darunter kann man es sich mit einer Picknickdecke gemütlich machen und die Seele baumeln lassen. Im Herbst verfärben sich deine Blätter dann herrlich bunt, bis das bunte Herbstlaub schließlich von dir hinab auf den Boden fällt. Die einzelnen Blätter tanzen dann vergnügt durch die Luft. Und im Winter bist du ganz kahl. Kannst du mir verraten, was du in diesem Rätsel warst? Die Lösung erklingt gleich nach dem Gong. Wenn du sie jetzt noch nicht wissen willst, dann drücke Pause. Bestimmt hast du es längst erraten, oder? Stimmt, du warst ein Baum. Atme nun ein paar Mal ganz tief ein und aus. Ball deine Hände zu festen Fäusten. Reck und streck dich, bis du dich voller Kraft und Energie fühlst.

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0: jetzt ist Schluss mit Pasta.
1: Du, ist dir langweilig? Das mag ich gar nicht. Warte kurz. 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
3: Alle Neuigkeiten dazu gibt's von mir. Hallihallo, hier ist die Shady. Von 5. bis 27. Mai verwandelt sich das Jugendhaus Weiz in deine persönliche Erlebniszone. Wenn du zwischen 9 und 12 Jahre alt bist, warten bei den Kiddie Days jeden Dienstag und Mittwoch im Mai abwechslungsreiche Nachmittage auf dich. Von Muttertagsbasteln über Quizstunden bis hin zum fast perfekten Dinner ist alles dabei. Los geht's dann immer um 12.30 Uhr im Jugendhaus Weiz. Komm einfach vorbei, spiel mit und werde kreativ. Der Kaschball kommt ins Max Center Wels im Bundesland Oberösterreich. Jeden ersten und dritten Dienstag im Monat ist er dort. Das nächste Mal am 2. Juni und dann nochmal am 16. Juni. Los geht's immer um 4 am Nachmittag. Spielen im Freien ist endlich wieder möglich. Bei den Donauinselspielen kannst du verschiedene alte und neue Spiele für die Zeit auf deiner Lieblingsinsel ausprobieren. Von Fidschi-Gurgeln bis Schiffe versenken. Auch Seemannsknoten kannst du lernen und ein Fallschirm ist auch dabei. Am 6. Juni von 11 Uhr bis 4 am Nachmittag. 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Dann gib uns doch Bescheid und wir berichten darüber. 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
4: Hallo, hier ist der David und jetzt kommen wieder die Nachrichten von dieser Stunde. Die Duftikus ist zur Blume des Jahres gewählt worden. Diese besondere Pflanze duftet wunderbar nach Zitronen und sorgt sofort für gute Laune.

0: Bibongo bauen die Kinder wieder ihre eigene Welt. Vom 13. bis 17. Juli können Kinder in der steirischen Landeshauptstadt Graz viele Berufe ausprobieren und sogar Bürgermeister werden. In Bibongo gibt es eine eigene Währung, die Sternis. Hier lernen Kinder spielerisch, wie das Leben in einer Stadt funktioniert. Sie treffen Entscheidungen, lösen Probleme und erfahren, wie wichtig Respekt und Zusammenarbeit sind. Dieses Jahr findet Bibongo zum ersten Mal in der WKO Steiermark statt. Es gibt Platz für 250 Kinder täglich und die Teilnahme ist kostenlos. Die Anmeldung startet am 20. Mai online. Jetzt beginnen die großen Abschlussprüfungen. In Österreich nennen wir es die Reifeprüfung oder Matura. Tausende Jugendliche schreiben in diesen Tagen gleichzeitig Arbeiten in verschiedenen Fächern. In allen Schulen bekommen die Prüflinge die gleichen Fragen gestellt, damit es für alle gleich schwierig oder gleich einfach ist. Das ist erst seit einigen Jahren so und heißt daher jetzt Zentralmatura. Beginnen tut es mit den schriftlichen Prüfungen in Mathematik, Deutsch und in verschiedenen Sprachen. In einem Monat rund geht es dann mit mündlichen Prüfungen weiter. Wer die Matura geschafft hat, der ist dann reif für die Universität oder für eine andere Berufsausbildung. Die Schulzeit ist damit vorbei.
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3: Hallo, ich bin die Anna. Und heute sprechen wir darüber, wie man ein Handy ganz zu Beginn einstellt. Wenn du schon etwas größer bist, bekommst du vielleicht schon bald dein erstes eigenes Handy. Oder du kennst das von älteren Geschwistern. Das erste Smartphone ist da und die Freude ist groß. Aber bevor es richtig losgehen kann, muss das Handy noch eingerichtet werden. Das macht ihr am besten gemeinsam, du und deine Eltern. Stellt auf dem Handy ein, dass du nicht alles machen darfst, was Erwachsene können. Ein Auto lenken darfst du ja auch noch nicht. Also das ist ganz normal, dass es Dinge gibt, die für dich als Kind noch zu kompliziert oder schwer zu begreifen sind. Auch am Handy. So könnt ihr zum Beispiel verhindern, dass du nicht versehentlich echtes Geld in einem Spiel ausgibst oder kleine Programme runterlädst, die dann vielleicht Schaden anrichten. Dazu könnt ihr die In-App-Käufe und das Downloaden sperren. Auch welche Webseiten im Internet du dir anschauen kannst und welche nicht, lässt sich einstellen. Vieles davon geht in den Einstellungen direkt am Handy. Am besten ist aber natürlich eine Kinderschutz-App. Die kann dann alles auf einmal. All das ist übrigens auch hilfreich, wenn es nicht um dein eigenes Handy geht, sondern um das deiner Eltern, wenn du ab und zu mal drauf spielen darfst. Also, vor dem Start in die Handywelt gemeinsam alles einrichten. So weißt du, was du darfst und was gesperrt ist, damit du sicher und entspannt loslegen kannst.
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1: 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Die dino-coole Unterhaltung für den Vormittag. Das ist der Vormittag auf mein Kinderradio. Wir freuen uns auf die kommende Stunde, die wieder prall gefüllt ist mit Liedern und Geschichten und vielen, vielen Tipps für dich. So schön, dass du da bist.

0: Du, Mama?
1: Was gibt's denn, Radino?
0: Der Opa, der hat beim Spielen gestern gesagt, dass er eine Auszeit braucht. Und dann hat er sich ein bisschen in seinen gemütlichen Liegestuhl gelegt und die Augen zugemacht. Geht's dem Opa denn nicht gut?
1: Das ist aber lieb, dass du dir Gedanken um den Opa machst. Aber da kann ich dich beruhigen, dem Opa geht's hervorragend. Ja, und dass er mal eine kleine Auszeit braucht, das ist vollkommen normal, weil das braucht ja jeder mal.
0: Wirklich?
1: Ja, also wenn du dich zwischendurch in deine Kuscheldecke reinwickelst und einfach in Ruhe ein bisschen Musik hörst, dann nimmst du dir ja eigentlich auch eine Auszeit.
0: Ah ja, das finde ich auch immer dinotastisch schön.
1: Ja, und genauso brauchen eben auch alle Omas und Opas auch einmal eine Auszeit. Jetzt wäre zum Beispiel ein sehr, sehr guter Zeitpunkt dafür. Hm? Was meinst du?
0: Stimmt. Also alle Omas und Opas jetzt ganz genau hinhören. Jetzt kommt wieder ein Oldie, der schon ein bisschen älter ist. Und weil ich meine Oma und meinen Opa so lieb hab, kommt jetzt ein Lied von früher.
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0: Das ist die Auszeit für Oma und Opa.

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0: Hallo zu Hause, hier sind wieder Radino und seine Mama, mein Kinderradio auf der Wiener Radiofrequenz 103,2. Wir machen Radio für dich und für deine Geschwister und für Mama und Papa und für Oma und Opa und für alle, die du lieb hast. Stimmt's, Radino?
1: Genau!
0: Ja, und bis zum Mittagessen ist noch ein bisschen Zeit und das ist gut so, weil dann können wir noch ein paar Lieder gemeinsam hören.
1: Juhu!

0: Das ist mein Kinderradio und ich hoffe, es geht dir gut.
1: Ja, und ich hoffe, du magst meine Lieder, weil da strenge ich mich immer dinomäßig an beim Aussuchen.
0: Ja, das stimmt. Und Radino, weißt du, was gleich hier auf dem Programm steht?
1: Kinderkalender?
0: Nein, aber der kommt auch bald mal wieder. Nein, jetzt gibt's gleich wieder eine Geschichte hier.
1: Juhu! Eine kurze oder eine lange?
0: Diesmal ist es eine kurze Geschichte.
1: Das ist Dino super, weil ich habe jetzt nicht so viel Zeit.
0: Ach so, was hast du denn zu tun?
1: Ach, nix. Also, ich muss halt was basteln.
0: Basteln? Oh, ich glaube, da wird schon wieder an einem Streich gebastelt. Kann das sein?
1: Mal sehen.
0: Ich glaube, das muss ich mir nachher mal genauer anschauen. Aber jetzt gibt's noch Musik und dann eine kurze Geschichte. Viel Spaß!

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0: Die Urquelle. Michael und John hatten Windpocken und durften ihr Zimmer nicht verlassen. Um sich die Zeit zu vertreiben, spielten sie eine Runde Badminton.
1: Haha, im Badminton habe ich dich immer geschlagen! Juhu, ich habe gewonnen! Ich bin der beste Spieler der Welt!
0: Wendy war genervt. Sie saß an ihrem Schreibtisch und machte Hausaufgaben, aber bei dem Lärm konnte sie sich nicht konzentrieren.
1: Los, ich hab Aufschlag!
2: Nein, ich!
1: Wenn du meinst, ich schlag dich sowieso!
3: Hey, ihr zwei, sagt mal, geht's noch? Stört es euch, wenn ich versuche zu arbeiten?
1: Nein, Wendy! Mach nur weiter! Wir kriegen langsam Durst! Kannst du uns was zu trinken bringen?
3: Sonst noch was? Glaubst du, ich hab nichts anderes zu tun?
2: Naja. Jedenfalls hat Mom gesagt, dass wir sehr krank sind und dass du dich um uns kümmern sollst, ja!
3: Ist nicht wahr! Sie hat nur gemeint, ich soll aufpassen, dass sie keine Dummheiten macht. Aber ich bin nicht dazu da, euch zu bedienen, kapiert? Ihr seid echte Nervensägen, seitdem ihr krank seid.
1: Ja, vielleicht, aber dafür können wir nichts. Seit wir die Windpocken haben, ist es, als wären wir im Gefängnis.
4: Wir sind super ansteckend.
3: Du machst mir keine Angst. Ich habe die Windpocken schon gehabt. Und zweimal kriegt man die nicht.
0: Das Fenster ging auf. Peter und Tinkerbell kamen hereingeflogen.
2: Hallo zusammen.
1: Hallo, Peter.
2: Hallo, Tinkerbell. Freust du dich, mich zu sehen, Wendy?
3: Immer, Peter.
2: Also, seid ihr soweit?
1: Ja,
2: ja, wir sind schon ewig nicht mehr aus dem Haus gekommen. Wir wollen nach...
3: Deine Schminke ist total lustig, Michael. Aber ich würde an deiner Stelle...
1: Fass meine Pustel nicht an, sonst kriegst du das auch.
2: Also dann, wann fliegen wir los?
1: Jetzt gleich!
2: Auf nach Nimmerland!
3: Ich will ja keine Spaßbremse sein, aber ich glaube, ihr habt was vergessen. Ihr seid ansteckend.
2: Nein.
3: Für euch wird nichts aus Nimmerland.
2: Das kannst du uns nicht antun.
1: Wir machen uns so klein wie Mäuse.
2: Ihr wollt doch nicht, dass die verlorenen Kinder sich anstecken, oder?
3: Also kommt keiner mit.
2: Oh, doch.
0: Peter packte Tinkerbell und schüttelte sie über Wendys Kopf, sodass sich der ganze Sternenstaub über Wendy verteilte. Dann flogen die drei zum Fenster hinaus und machten sich ohne John und Michael auf den Weg nach Nimmerland. Auf der Jolly Roger kämpfte Hooks Mannschaft gegen einen bestialischen Fischgestank an. Dagen hatte nämlich Kabeljau in einem Fass eingelegt.
5: Welche Pestilenz! Ich ertrage es nicht mehr!
6: Was bedeutet Pestilenz?
5: Das bedeutet, dass dieser Gestank einfach widerlich ist.
6: Wahrscheinlich sitzt dieser Gestank im Holz von...
0: Chulun blickte auf das Fass mit dem Fisch vor ihm, aus dem der penetrante Geruch strömte. Ihm wurde schlecht und er fiel hin. Dabei stieß er gegen das Fass, dessen Inhalt sich auf den Schiffsplanken verteilte. Dagen nahm einen der Fische und schnupperte daran.
7: Oh, riech doch mal, nein. Dieser Duft, wunderbar!
0: Hook, der in seiner Kajüte saß, ärgerte sich über den Lärm an Deck.
8: Ah, was haben sich diese Idioten wieder einfallen lassen, um mich wütend zu machen? Mr. Smee!
9: Bin schon da, Captain.
0: Smee kam mit einem Tablett Tee herein.
10: Ich nehme den Tee auf der Brücke.
0: Der Mannschaft war so schlecht, dass sie sich übergeben musste. Zu allem Unglück hielt Dagen ihnen den stinkenden Fisch direkt vor die Nase.
7: Riech doch mal diesen Duft. Er liegt erst seit einer Woche in der Marinade. Dieser Kabeljau wird eine wahre Gaumenfreude, glaubt mir. Da sind lauter...
0: Dagen, der hinter Gero herrannte, rutschte auf einem der Fische aus, die immer noch auf den Planken lagen. Dabei flog der Fisch in hohem Bogen auf die Brücke und landete in Hooks Teetasse. Ein Schwall Tee landete in Hooks Gesicht.
10: Dieser Kuss köstet...
7: Nehmen Sie doch mein Taschentuch, Captain.
5: Glaubst du, jetzt ist der richtige Moment, um dem Captain zu sagen, dass wir im Fantasiebaum leben möchten?
0: Im nächsten Moment landeten Peter, Tinkerbell und Wendy beim Fantasiebaum. Die verlorenen Kinder, die sich die Zeit mit Spielen vertrieben hatten, freuten sich, als sie sie sahen.
11: John und Michael.
3: Zu Hause. Sie haben ganz schlimm die Windpocken.
12: Peter!
0: Da kam Prinzessin Lilly angelaufen. Sie war ganz aufgeregt.
12: Peter, schnell!
2: Was ist los?
12: Mein Vater, er braucht dich. Er hat gesagt, nur Peter und dass die Lage ernst ist. Komm her!
3: erwarten.
11: Hey.
3: Moment, es kommt nicht in Frage, dass ich Peter allein gehen
13: mein
3: lasse.
13: Mein Vater hat gesagt, nur Peter.
3: Ach ja? Aber du gehst schon mit ihm, oder?
13: Na klar, warum nicht? Ich bin immerhin die Prinzessin.
3: Und ich bin die Königin von Nimmerland. Los, gehen wir.
13: Wenn du vor meinem Vater stehst, spielst du dich nicht mehr so auf, das ist sicher.
11: Immer dasselbe mit den Mädchen. Zum Glück sind Feen nicht so.
3: Jedenfalls, wenn Wendy mitkommt, dann komme ich auch mit.
11: Okay, bis bald. Viel Spaß.
0: Die verlorenen Kinder überlegten, was sie jetzt tun sollten.
3: Also, was wollt ihr spielen?
14: Ich weiß was. Wir spielen Fangen und ich fange euch.
15: Chops, wer trifft die Entscheidungen, wenn Peter nicht da ist?
14: Ich weiß nicht, wer,
15: Das bin ich. Und weißt du auch warum? Weil ich der Intelligenteste von uns bin.
3: Oh nein. Erstens bist du nicht der Intelligenteste. Und zweitens müsste das doch wohl eher ein hübsches Mädchen sein.
13: Wie ich. Ich treffe jetzt die Entscheidungen.
14: Oh
15: nie
14: nein.
15: Im Leben.
3: Nein. Ja, drauf ist unmöglich.
0: Unterdessen trug Sorrow dem Käpt'n ein dringendes Anliegen vor. Die Mannschaft wollte nämlich gern im Fantasiebaum der Kinder leben.
5: Anscheinend leben diese dummen Kinder in einem Baum, der ein wahrer Palast ist. Sie werden von Domestiken mit weißen Handschuhen bedient und schlafen in riesigen Zimmern. Und der Gipfel des Luxus, diese Gören haben Duschen.
7: Und Kamel auch.
0: Deggen kam schon wieder mit einem stinkenden Fisch an.
7: Haben Sie auch so leckere Kabeljau? Das glaube ich nicht. Sowas fällt nicht vom Himmel.
5: Also, ich habe gehört, dass Cynthia einen Raum hat, in dem sie alle möglichen Zaubertränke herstellen kann. Tinkerbell hat eine fantastische Garderobe und ich glaube, die Knirpse haben einen märchenhaften Schatz.
8: Ihr macht sich wahnsinnig! Niemand hat diesen Fantasiebaum je gefunden. So, Schluss mit dem unnötigen Geschwätz. Außerdem ist mir dieser Baum so egal wie mein erster Haken.
16: Sie haben ja völlig recht. Das Zimmer dieses Peter Pan ist dreimal so groß wie Ihre Kajüte. Aber wo ist das Problem? Ein wenig Bescheidenheit. Muss man denn immer das Größte haben?
8: Sein Zimmer ist dreimal so groß wie meine Kajüte? Das ist demütigend! Also wie lange wollt ihr es noch hinnehmen, dass die Ehre eures Käpt'ns vor aller Welt mit Füßen getreten wird? Los, suchen wir diesen Baum!
0: Kurze Zeit später trafen Peter, Tinkerbell, Wendy und Lilly im Indianerdorf ein. Sie suchten den Häuptling in seinem Zelt auf.
17: Ah, Peter. Wendy, du bist auch da. Sei willkommen. Wir brauchen deine Fähigkeiten bei dieser gefährlichen Geschichte. Ich habe euch zu mir bringen lassen, weil unser geliebtes Nimmerland in großer Gefahr ist. Die Quelle des Ursprungs, die alles Leben auf der Insel hervorgebracht hat, ist dabei zu versiegen.
2: Was passiert, wenn sie austrocknet?
17: Auf unserem Land wird nie wieder etwas wachsen. Wir müssen alles tun, um diese Katastrophe zu verhindern.
2: Oh, Sie haben mich erschreckt, Häuptling. Sie muss abgedichtet werden. Wir säubern sie und dann fließt sie wie zuvor. Ist doch ganz einfach.
0: Peter wollte schon wieder gehen, aber Wendy hielt ihn zurück.
3: Peter, irgendwas sagt mir, dass es nicht so einfach sein kann.
17: Gut überlegt, Wendy. Damit die Quelle wieder fließt, muss ein Trank hineingefüllt werden, bestehend aus dem Haar einer Sylphie, einer Handvoll Schlamm aus der Höhle des Monsters des verwunschenen Sumpfes und einer Fiole Wasser aus der Lagune der Meerjungfrauen. Und wenn ihr diese Bestandteile habt, müsst ihr dem Wächter der Quelle gegenübertreten, dem schrecklichen Megatrizina.
13: Wenn Sie Angst haben, sollen Sie es gleich sagen.
3: Ich glaube nicht, dass die Quelle von selbst wieder anfängt zu sprudeln. Da gebe ich dir recht. Aber die Tränen der Meerjungfrauen werden sprudeln, wenn ich Ihnen zeige, wo es lang geht.
13: Ich werde diesen Sylphies ein paar verpassen.
3: Und ich dem Sumpfmonster das
2: Hier langsam, wartet auf mich. Ich leite die Operation, ist das klar?
0: Die verlorenen Kinder stritten immer noch darüber, wer der Anführer sein sollte, solange Peter weg war.
3: Ein echter Anführer muss außergewöhnliche Talente haben und er muss vieles können, wie, mit den Tieren sprechen zum Beispiel.
0: Mira hatte eine kleine Flöte bei sich. Als sie hineinblies, kamen ein paar Möwen angeflogen und ließen sich bei ihr nieder. Schon bald tauchten immer mehr Möwen auf.
3: Wie geht es euch, meine Schönen? Ich mag euch ja, aber ihr seid ein bisschen aufdringlich.
13: Ein echter Anführer muss mit Waffen umgehen können.
0: Cynthia hatte ein spezielles Kanonenrohr entwickelt, das sie anstelle von Kanonenkugeln mit Früchten und Pulver befüllt hatte. Aber das Obst verstopfte das Rohr und es explodierte. Alle Kinder waren jetzt mit Ruß bedeckt.
13: Nicht der Rede wert, das muss nur eingestellt werden. Juhu!
0: Maya rutschte an einem der Seile herunter, die sie zum Spielen an den Bäumen befestigt hatten. Dann machte sie einen Salto und landete sicher auf dem Boden.
13: Ein echter Anführer fällt immer auf seine Füße.
0: Maya stolperte über eine Baumwurzel und fiel der Länge nach hin. Die Kinder mussten lachen. Die Piraten ebenfalls. Die hatten sich nämlich hinter einem Baum in der Nähe versteckt und beobachteten die Kinder.
18: Nein, ein Anführer ist einer, der gut zielen kann.
0: Baby nahm die Zielscheibe ins Visier, die an einem großen Baum hing. Dann schoss er mit seiner Zwille einen Stein auf die Scheibe und traf genau in die Mitte. Doch durch den starken Aufprall wurde der Stein zurückkatapultiert und schlug gegen Babys Hinterkopf.
18: Ja, ich werde der Anführer, ich werde der Anführer.
15: Jetzt mal im Ernst, in diesem Buch steht, ein Anführer ist vor allem jemand, der lesen kann und der erklären kann, warum er diesen oder jenen Befehl gibt. Sonst könnte er seine Truppen nie motivieren und sie würden niemals auf ihn hören.
0: Wenn Stringbean mit seiner monotonen Stimme sprach, schliefen die Kinder fast jedes Mal ein.
15: Seid ihr motiviert?
0: Im nächsten Moment erschien Chubbs mit einem Fischgericht, das er auf einem Teller angerichtet hatte.
13: Was machst du? Den Küchenchef?
11: Ja, genau.
0: Die Piraten waren inzwischen eingeschlafen. Jetzt wachten sie von dem herrlichen Duft auf, den das Fischgericht verströmte.
13: Das hast du gut gemacht, Chubbs. Hey!
0: Plötzlich flogen die Möwen auf Chubbs zu. Der Fischgeruch zog sie an.
11: Hey, das ist mein Fisch!
0: Mira blies schnell in ihre Flöte und die Möwen flogen davon.
13: Bis bald!
0: Und schon stritten die Kinder weiter. Die Piraten beobachteten sie immer noch.
7: Am besten lassen wir sie ihre schmutzige Wäsche ohne uns.
17: Bleib hier, du Spatzenhirn, wir haben zu tun. Peter Pan ist nicht da und sie streiten sich. Das ist der perfekte Augenblick für eine Attacke.
15: Du bist eine Katastrophe.
13: Du kannst nichts als Bücher lesen.
18: Ich rede mit dir. Ich bin der Anführer.
17: Wir stürzen uns auf sie wie ein Adler auf seine Beute. Dann legen wir sie in Ketten. Und zwingen Sie uns zu sagen, wo dieser Fantasiebaum ist. Attacke!
0: Als die Kinder die Piraten sahen, liefen sie panisch davon. Nur Chubbs stellte sich Huck und seinen Männern in den Weg.
11: Stopp!
17: Was ist da? Hättet ihr vielleicht die Güte, mir zu erklären, warum ihr aufgehört habt, die Knirpse zu verfolgen?
7: Haben Sie es nicht gehört? Er hat Stopp gesagt. Und bei uns hört man auf, wenn jemand Stopp sagt. Oh. Sonst geht's nicht. Stimmt's nicht, Freunde? Wenn wir Fangen spielen und einer sagt Stopp, dann bleiben wir stehen.
17: Oh, ich verstehe, was ihr meint. Aber euch ist etwas entgangen. Wir spielen ja nicht, ihr Trottel!
7: Was habt ihr denn nur? Er hat gesagt Stopp. Ich respektiere es, wenn jemand Stopp sagt.
17: Hey.
7: Was ist?
17: Du sollst wissen, dass du auch meinem Fuß Respekt schuldest.
0: Huck hatte Dagon einen Tritt in seinen Hintern verpasst. Der Pirat flog durch die Luft und landete im nahegelegenen See. Inzwischen hatte Lilly ein paar Sylphis entdeckt. Eine der geschwätzigen Blumen hatte sie gepackt und kopfüber gehängt. Wendy und Tinkerbell sahen hilflos zu.
13: Liebst du Blumen? Bist du zum ersten Mal hier? Wie heißt du denn?
18: Lass mich bitte los, Peter!
0: Peter hörte Lillys Schreie und kam herbeigeeilt. Vor Schreck gab die Sylphie Lilly frei. Jetzt flog Peter ganz dicht über die Köpfe der Blumen hinweg, bis ihnen schwindelig wurde. Wendy nutzte die Gelegenheit und zupfte einer Sylphie ein Haar aus.
13: Sowas nennt man gute Arbeit.
18: Danke.
13: Freut euch nicht zu früh. Hey, Peter, jetzt wird nicht geträumt. Wir sind erst am Anfang unserer Mission.
15: Oh.
0: Während die Piraten und die Kinder immer noch gegeneinander kämpften, machten Peter, Tinkerbell, Wendy und Lilly sich auf den Weg zum verwunschenen Sumpf. Bald hatten sie ihn erreicht. Mit einer brennenden Fackel lockte Peter das Monster an. Das gehörte zum Ablenkungsmanöver, damit Tinkerbell den Schlamm aus der Höhle des Ungeheuers holen konnte.
11: Du erwischst mich nie, du dämliche Eidechse! Ich hab dich für schneller gehalten! Was ist? War
19: Magst du nicht mit dem Feuer spielen?
13: Los, Tinkerbell. Bin schon weg.
19: Es wäre mir recht, wenn ihr euch beeilen würdet. Habt ihr den Schlamm oder nicht?
13: Nein.
19: Dann müssen wir noch ein bisschen länger fangen spielen.
13: Und hier haben wir eine Handvoll Schlamm aus der Höhle des Monsters des verwunschenen Sumpfes.
20: Ja!
0: Als Peter zufällig hochblickte, sah er die Mädchen davonfliegen. Er ließ das Monster links liegen und eilte seinen Freundinnen hinterher. Das Gerangel zwischen den Piraten und den Kindern ging weiter. Zwischendurch sah es so aus, als würden die Piraten den Kampf für sich entscheiden. Aber schließlich gelang es den Kindern, auf einen der Bäume zu flüchten.
15: Verlorene Kinder 1, Piraten 0.
8: Ihr habt noch nicht gewonnen.
0: In der Zwischenzeit hatten Peter, Tinkerbell, Wendy und Lilly die Lagune der Meerjungfrauen erreicht. Jetzt brauchten sie nur noch Wasser aus der Lagune und sie hatten alle drei Zutaten für den Trank der Urquelle zusammen. Natürlich mussten sie sich vor den Meerjungfrauen in Acht nehmen. Doch sie hatten einen tollen Plan. Während Peter, Wendy und Tinkerbell die Meerjungfrauen ablenkten, sollte Lilly sich im hohen Ufergras verstecken und sich bei passender Gelegenheit an den Uferrand schleichen, um etwas Wasser abzufüllen.
13: Wie nett, dass ihr uns besucht. Kommt schwimmen, das Wasser ist herrlich.
20: Nein, nein, nein, du bist nicht schnell genug.
2: Du auch nicht, Chloe.
13: Ich dachte, die Meerjungfrauen wären schneller. Zeig ich's.
2: Daneben.
21: Wenn ihr hier seid, um uns zu nerven, dann habt ihr es geschafft. Ihr seid solche...
0: Zoe entdeckte Lilly am Ufer der Lagune und sah, wie sie Wasser in eine kleine Flasche füllte.
21: Dafür wirst du bezahlen, Lilly.
20: Geschafft, ich hab's.
2: Bravo, Prinzessin. Bis bald, Meerjungfrauen.
13: Jetzt haben wir alles.
2: Schnell zur Quelle.
0: Die Piraten versuchten, die Kinder von dem Baum herunterzuholen, ohne Erfolg. Da trat Hook hervor, um den Kindern einen Vorschlag zu machen.
8: Nachdem ich die Lage geprüft habe, habe ich beschlossen, meine Männer nicht loszuschicken, um euch zu massakrieren. Ich schlage euch einen Kampf der Anführer vor. Ich trete eurem Helden gegenüber. Wenn ich gewinne, teilt ihr mir den Standort eures Fantasiebaumes mit. Wenn ich jedoch unerwarteterweise verlieren sollte, verpflichten meine Mannschaft und ich selbst, uns abzuziehen. Piratenehrenwort.
15: Diesem Ehrenwort traue ich nicht.
13: Wer tut das schon?
15: Jetzt brauchen wir einen Anführer.
13: Oh nein,
20: jetzt haben wir doch hier langsam.
15: Nein, ich finde, wir müssen das einfach so sehen, dass wir alle Anführer sind.
0: Peter, Tinkerbell, Wendy und Lilly hatten inzwischen die Höhle erreicht, in der sich die Urquelle befand. Aber die Höhle war sehr groß und es würde sicher eine Weile dauern, bis sie die Quelle gefunden hatten. Außerdem mussten sie jederzeit damit rechnen, dem gefürchteten Wächter der Quelle zu begegnen, vor dem der Häuptling sie gewarnt hatte.
20: Glaubst du, das ist der Megatrizilla? Er hört sich wirklich furchtbar an.
0: Da tauchte das Ungetüm auch schon auf.
2: Tinkerbell, du musst ihn ablenken, schnell!
21: Hey, du! Aus der Nähe bist du ja noch hässlicher, als man von weitem denkt.
13: Sehr gut, Tinkerbell. Lenk ihn weiter ab. Dann führen wir unseren Plan durch.
0: Lilly drückte Wendy ein Seil in die Hand.
20: Ja, Wendy. Erstmal wird Lilly Steine auf das Monster fallen lassen.
21: Und dann fesselst du ihm die Pfoten. Ich hab alles verstanden.
2: Und wo komme ich bei eurem Plan ins Spiel?
20: Es wäre nicht schlecht, wenn du, während wir uns um das Monster kümmern, versuchen würdest, die Quelle zu finden. Deswegen sind wir doch hier.
0: Unterdessen wartete Hook ungeduldig auf die Entscheidung der Kinder, während seine Männer ein Nickerchen machten.
8: Was ist jetzt?
21: Nach reiflicher Überlegung haben wir den Beschluss gefasst, euch zu vermöbeln.
8: Na schön! Ihr werdet keine Gelegenheit haben, diesen Fehler zweimal zu machen. Piraten, Attacke!
22: Hallo, alle Kinder!
23: Einer für alle, alle für alle!
0: Kurze Zeit später hatte Peter die versiegte Quelle gefunden. Er schüttete die drei Zutaten hinein und staunte, wie schnell sich die Quelle wieder mit Wasser füllte. Dann flog er zu den Mädchen zurück, die das Monster in Schach hielten. Nachdem Wendy das Ungetüm gefesselt hatte, hielt sie das Seilende fest in der Hand.
19: Das war's, Mission erfüllt! Kommt, hier gibt es nichts mehr zu tun!
0: Wendy konnte das Seil nicht länger halten. Jetzt war das Monster wieder frei und ging auf Lilly los. Schnell streute Tinkerbell ihren Sternenstaub über sie und die Freunde flogen hinaus ins Freie. Die verlorenen Kinder hatten großen Spaß daran, die Piraten zu vermöbeln. Schon bald machten sie ihnen den Garaus aus. Als Mira dann auch noch die Möwen mit ihrer Flöte rief, suchte auch Huck das Weite.
1: Nein, nicht wieder diese schrecklichen Vögel!
4: Meint ihr nicht?
6: Aber wenn ihr glaubt, es passt ihm nicht, dass wir gegen die Piraten gekämpft haben, müssen wir es ihm ja nicht unbedingt sagen.
4: Was ist denn da so lustig?
0: Peter, Tinkerbell, Wendy und Lilly waren zu dem Fantasiebaum zurückgekehrt und nahmen erstmal eine Erfrischung zu sich.
19: Na, das habe ich doch toll gemacht. Entschuldigt, wir haben das toll gemacht. Also dank mir, natürlich auch dank euch, Mädchen, sprudelt die Quelle von Nimmerland wieder.
20: Ja, und wie ich sehe, hast du durch dieses Abenteuer gelernt, bescheiden zu sein.
0: In diesem Moment tauchten die verlorenen Kinder auf.
14: Hey, seid ihr schon lange da?
20: Eben angekommen.
9: Na, wie ist denn eure dringende Mission gelaufen? War das nicht gefährlich?
19: Das ist gelaufen wie am Schnürchen. Ich will sie nur nicht unnötig beunruhigen.
20: Aha.
19: Und ihr? Habt ihr Spaß gehabt?
9: Ja, wir haben ja, Spiele gemacht.
15: Ich habe ein Buch gelesen.
9: Ich habe Akrobatik gemacht.
15: Und wir haben einen Wettlauf gemacht.
9: Ich habe gewonnen.
6: Kein Pirat hat uns belästigt.
14: Wir haben sogar Zeit gehabt, eine Torte zu machen. Wir haben sie Anführertraum genannt.
0: Nun wurde es Zeit für Wendy heimzukehren. Peter und Tinkerbell begleiteten sie. Auf dem Balkon ihres Elternhauses verabschiedete Wendy sich.
6: Ich bin ganz erledigt. Ich verziehe mich gleich ins Bett.
19: Träum was Schönes. Nochmals danke. Du warst echt super.
9: Sie hat gesagt, sie ist müde. Außerdem müssen wir zurück. Die verlorenen Kinder warten auf uns. Ohne uns langweilen sie sich.
0: Als Wendy das Zimmer ihrer Brüder betrat, wunderte sie sich, dass es so still war.
9: Sagt mal, ihr seid so ruhig. Ich hoffe nur, ihr habt kein Fieber.
15: Es ist viel schlimmer.
2: Während du in Nimmerland warst, war der Arzt hier bei uns. Und du wirst es nicht glauben. Er hat gesagt, wir sind nicht mehr ansteckend und wir können morgen wieder in die Schule gehen. Stell dir das vor.
15: Ich finde das gar nicht lustig.
2: Und du, Wendy, wie war's in Nimmerland ohne uns? Hast du Spaß gehabt?
9: Gut, ich erzähle euch, was passiert ist. Als ich mit Peter dort angekommen bin, hat Lilly uns abgeholt. Naja, eigentlich vor allem Peter. Dann waren wir also im Dorf der Indianer.
0: Wendy erzählte John und Michael von der Mission, die glücklicherweise ein gutes Ende genommen hatte. Gespannt hörten die Brüder zu, bis sie irgendwann einschliefen.
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5: Hallihallo, am Mikrofon begrüßt dich der David. Papageien können Namen verwenden und verstehen sie sogar. Eine neue Studie zeigt, dass viele Papageien in der Lage sind, Menschennamen oder die Namen anderer Tiere zu lernen und im richtigen Moment zu nutzen. Fast die Hälfte der Papageien in der Untersuchung hat Namen benutzt, um zum Beispiel Menschen zu grüßen oder einen Hund zu rufen. Das Besondere ist, dass einige Papageien sogar Spitznamen benutzen und Wörter wie Hallo mit Namen kombinieren können. Menschen reagieren oft darauf, was Papageien ermutigt, die Namen weiter zu verwenden. Diese Forschung hilft uns zu verstehen, wie klug die Tiere sind und wie sie untereinander kommunizieren. Mit Anfang Mai öffnen auch wieder die ersten Freibäder in Österreich. In Salzburg wartet im Freibad Leopoldskron die erneuerte Rutsche. Die 72 Meter lange Rutsche ist komplett erneuert worden und hat jetzt eine LED-Zeitmessung fürs Wettrutschen. Auch in unserer Bundeshauptstadt Wien ist bei einigen Bädern nachgebessert worden. In den Bädern Döbling, Otterkring und in der Großfeldsiedlung sind die Wasserrutschen modernisiert worden. Im Döblinger Bad ist sie jetzt mit 34 Metern sogar doppelt so lang wie früher. Für alle, die nicht gerne anstehen, gibt's im Wiener Gänsehäufel ab Juni eine Fastlane. So kommt man mit seinem Online-Ticket noch schneller ins Wasser. Beim Tischtennismatch zwischen einem Topspieler und einem Roboter ist es eng hergegangen. Der Roboter heißt Ace und ist von Sony AI entwickelt worden. Er kann den Ball in hohen Geschwindigkeiten und mit Spin schlagen. Mit 12 Kameras und einem schnellen Roboterarm reagiert er blitzschnell auf die

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3: Hallo, hier ist die Anna. Heute reden wir darüber, worauf du am Gehsteig und auf der Straße achten musst. Wenn du zu Fuß unterwegs bist, gibt es viele Dinge zu entdecken. Autos, Fahrräder, andere Fußgänger, Ampeln und Zebrastreifen. Damit dir im Straßenverkehr nichts passiert, ist es wichtig, dass du ein paar Dinge lernst und mit deinen Eltern übst. Vielleicht gehst du ja jeden Tag in den Kindergarten und Mama, Papa oder Oma begleiten dich. Da kannst du schon viel lernen. Schau dir an, wo ihr die Straße überquert, wo es Ampeln gibt und worauf deine Eltern achten. Vielleicht überlegst du schon gemeinsam mit ihnen, an welcher Stelle ist es sicher, über die Straße zu gehen und wo gibt es gefährliche Stellen. Auch den Schulweg könnt ihr schon üben, solltest du bald in die erste Klasse kommen. Wenn du jetzt schon in die Schule gehst und den Schulweg ganz allein meisterst, ist es besonders wichtig, dass du dich nicht ablenken lässt. Schau nicht auf dein Handy und trag auch keine Kopfhörer, damit du alles um dich herum gut sehen und hören kannst. Und auch wenn es ein kleiner Umweg ist, nimm immer den Weg über den Zebrastreifen oder bei der Ampel, wenn du die Straße überquerst. Aber nicht vergessen, auch bei Grün musst du nach links und rechts schauen. Sicher ist sicher. Wenn du mit dem Fahrrad oder Roller unterwegs bist, vergiss nicht, deinen Helm aufzusetzen. Fahr nur dort, wo es erlaubt ist und sei besonders vorsichtig an Kreuzungen. Jetzt noch ein letzter wichtiger Tipp für alle. Im Herbst und Winter, wenn es in der Früh und am Nachmittag dunkel ist, ist eine helle Jacke besser als eine in dunkleren Farben. Du kannst auch noch Reflektoren an deiner Jacke und deinem Rucksack anbringen. So können dich Autofahrer besser sehen. Das gilt natürlich das ganze Jahr über, auch bei Abend- und Nachtspaziergängen. Egal, ob du mit deinen Eltern unterwegs bist oder allein zur Schule gehst, wenn du aufmerksam bist und dich an die Regeln hältst, kann nichts passieren. Stimmt's, Helmi?
2: Ja, genau, denn sicher ist sicher.
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5: Wahnsinn, wie die Zeit verfliegt. Gerade sind wir aufgestanden und schon ist es 11 Uhr vorbei.
6: Ja, beim Spielen und Geschichten hören geht das Dino ratzifatzi.
5: Du hörst mein Kinderradio und wir sind zu Hause bei Radino. Und hier wird gespielt und gesungen und ja, Geschichten hören wir auch. Und weißt du, was wir noch tun werden?
6: Essen!
5: Genau, Radino, stimmt. Und davor werden wir mal was Feines kochen, okay? Kannst dir schon mal überlegen, was du heute gerne hättest?
6: Mein Dino-Grummelbauch will vor allem eins. Viel.
5: Schauen wir mal. Also ich hoffe, du daheim hast ein bisschen Zeit für uns. Es wird sicher auch diese Stunde wieder lustig und spannend. Ja, und wir wünschen dir viel Spaß dabei.
6: Genau, viel Spaß.

0: Jetzt gibt's mal ein Lied nur für Oma und Opa. Und danach geht's gleich wieder weiter mit richtig guter Kindermusik.
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0: Tim, der kleine Fahrradhelm, wurde bei diesem großen Lob ganz verlegen. Und dann wandte sich Paul an seinen Freund Lukas.
1: Ich nehme alles zurück, Lukas. Ich möchte auch einen Fahrradhelm tragen. Dann fahren wir viel sicherer und haben noch mehr Spaß zusammen.
2: Das ist eine super Idee, Paul.
0: Als einen Moment später die Eltern von Paul kamen, um ihn abzuholen, erzählte er ihnen die aufregende Geschichte und wie sehr ihn Tim, der kleine Fahrradhelm, in dieser gefährlichen Situation geholfen und beschützt hatte. Die Eltern waren heilfroh, dass Paul nichts passiert war, und auch sie bedankten sich bei Tim. Der kleine Fahrradhelm schien am glücklichsten zu sein. Er sprang von Pauls Kopf und hüpfte fröhlich vom einen Ende des Hinterhofes zum anderen Ende und wieder zurück.
3: Fahrradfahren, das macht Spaß, la la la la la. Fahrradfahren, das macht Spaß, das ist wunderbar.
0: Endlich konnte Tim, der kleine Fahrradhelm, Kindern helfen und sie beschützen. Das fühlte sich so gut an. Ab diesem Abend wohnte Tim nicht mehr in der Schachtel, die auf einem Regal in der Ecke des Ladens stand, sondern in Lukas Zimmer. Hier hatte er einen gemütlichen Platz auf einem Kissen, welches ganz in der Nähe des Bettes auf dem Nachttischchen lag. So konnte Tim immer Lukas und Lukas immer Tim anschauen. Und beide fühlten sich gut, denn sie wussten, der eine ist immer für den anderen da.
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4: Lieblingsrezepte für Kinder zum Nachmachen. Mama, heute hätte ich gern Nudeln mit Butter.
6: Nudeln mit Butter? Aber da kann ich jetzt gar kein Kochrezept verraten. Da braucht man nur Nudeln kochen und Butter drüber geben.
4: Aber die Nachspeise, ich will auch eine Nachspeise haben. Und die kannst du ja verraten.
6: Na, du bist ja lustig. Nachspeise. Also ich habe heute gar keine Lust, irgendwie was Aufwendiges zu backen oder so. Na, da fällt mir was ein. Das ist eine super Idee, wenn plötzlich Gäste kommen oder ein hungriger Dino nach einer Nachspeise verlangt. Mikrowellenkuchen.
4: Aber du hast ja gesagt, du willst nichts backen. Und backen tut man ja wohl im Ofen.
6: Ja, eigentlich schon, aber in diesem Fall nicht. Das ist eine ganz schnelle Nachspeise und die macht man tatsächlich in der Mikrowelle. Also für eine Portion mischt man 4 Esslöffel Dinkelmehl, 4 Esslöffel Kakaopulver und 2 bis 4 Esslöffel Zucker. Dann kommt noch dazu ein Ei, 4 Esslöffel Milch und 4 Esslöffel Pflanzenöl, zum Beispiel Rapsöl. Das Ganze dann ordentlich durchmischen und in eine Kaffeetasse schütten. Die Tasse, die kommt dann einfach für 3 Minuten bei 800 bis 900 Watt in die Mikrowelle. Dann abkühlen lassen und dann ganz einfach aus der Tasse löffeln. Oder man holt den Kuchen raus und serviert eine Kugel Vanilleeis dazu.
4: Na, das klingt ja Oberdino lecker.
6: Ja, das denke ich mir. Na, dann probieren wir das heute mal aus, hm?
4: Juhu!
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0: bin's, Radino.
1: Ja, und ich bin Radinos Mama. Wir waren gerade am Markt, der ist nämlich gar nicht weit von hier. Und wir haben frische Karotten gekauft und Äpfel und Tomaten. Und weißt du was? Die Hälfte davon hat Radino schon am Weg verschmaust. Aber da schimpfe ich gar nicht viel, weil das sind ja eh lauter gesunde Sachen. Und da bin ich ganz froh, dass er sich damit das Dino-Bäuchlein vollschlägt. Aber jetzt bist du ganz schön müde, kleiner Racker, oder?
0: Oh ja!
1: Na, dann ruh dich mal ein bisschen aus in deiner Kuschelecke. Holst du mir noch ein Lied aus deiner Liederkiste?
0: Na klar! Das hier gefällt mir besonders gut!

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0: Mama, ich bin bereit.
1: Das sehe ich. Und was bist du, Radino? Ein einsamer Cowboy mit seinem Teddybärpferd?
0: Aber Mama, ich bin der böse Pirat Wiener Würstchen und das ist mein Papagei.
1: Also ja, jetzt wo du sagst. Das heißt, du bist bereit für die nächste Geschichte hier auf mein Kinderradio?
0: Genau.
1: Zwei Lieder noch, dann geht's los.

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3: Entspannungsrätsel für Kinder Nummer 24. Es ist Zeit für eine kleine Auszeit, um neue Kraft zu schöpfen. Nimm dir Kissen und Decke und mach es dir damit ganz gemütlich. Such dir einen schönen Platz und leg dich ganz bequem hin. Dann schließ deine Augen. Horche einen Moment auf deinen Atem und spüre, wie sich eine angenehme Ruhe in dir ausbreitet. Stell dir vor, es gibt dich nur im Herbst, wenn langsam, aber sicher die Blätter von den Bäumen fallen. Du wächst nur an ganz bestimmten Bäumen. Um dich herum ist eine dicke grüne Schale mit kleinen Stacheln, die ganz schön pieksen, wenn man sie anfasst. Doch wenn man die Schale öffnet, liegst du sicher und geborgen in ihrem Inneren. Du glänzt ganz wunderbar, wenn man dich frisch aus einer Schale hinausholt. Und du fühlst dich wunderbar glatt an. Deine Farbe ist leuchtend braun. Und wenn du im Herbst von den Bäumen hinabfällst, ziehen die Kinder munter los und sammeln dich auf. Sie tragen dann viele von dir nach Hause und basteln dort hübsche Figuren aus dir. Man kann auch versuchen, Türme mit dir zu bauen oder Spiele mit dir zu erfinden. Eine andere Sorte von dir wächst im Wald. Tiere, die dort leben, wie Rehe und Hirsche, essen diese Sorte von dir mit Vorliebe. Und auch Menschen. Aber sie rösten dich vorher. Kannst du dir denken, was du in diesem Rätsel warst? Die Lösung erklingt gleich nach dem Gong. Wenn du sie jetzt noch nicht wissen willst, dann drücke Pause. Aber klar doch, du warst eine glänzende Kastanie, wie man sie im Herbst oft beim Spazierengehen findet. Atme tief ein und aus. Ball deine Hände zu festen Fäusten und reck und streck dich ausgiebig, bis du wieder hellwach bist.

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0: Hallo, ich bin's, Radino, und ich bin gerade mitten in der Arbeit. Ich sag's dir, das ist Dino anstrengend.
1: Na, Radino, so schlimm ist das jetzt aber auch wieder nicht.
0: Oh.
1: Weißt du, Radino hilft mir heute ein bisschen. Wir machen unsere Schneidbretter sauber. Ihr habt ja vielleicht auch solche daheim aus Holz, um Gemüse zu schnippeln. Und diese Brettchen, die kann man ja nicht einfach in den Geschirrspüler stecken. Die kann man nur selber abwaschen. Und hin und wieder machen wir sie dann ganz besonders sauber.
0: Weil sonst nämlich Dino grauslich ist, da drauf was zu schnippeln.
1: So ist es. Und in Wirklichkeit macht es Radino eh total Spaß, mir da zu helfen. Weil zuerst muss er das Brett nämlich mit einer halben Zitrone einreiben und dann auch noch mit Zahnpasta. Das lässt man dann eine Zeit lang einwirken und dann wascht man das Ganze wieder gut runter. In der Sonne trocknen lassen und schon sind die Holzbretter wieder blitzesauber.
0: Jetzt kommt die Zahnpasta. Juhu!
1: Na, ich sag's ja.

0: super. Alle sind in der Arbeit oder in der Schule. Und ich muss das ganze Haus putzen.
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0: dich aus meinem Kinderzimmer begrüßen. Meine Geschwister sind in der Schule oder im Kindergarten. Meine Mama ist mit der restlichen Familie einkaufen. Und ich mach mir jetzt mal einen dino-starken Vormittag.
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0: Oh yeah. Schon Dino cool die Lieder auf mein Kinderradio.
1: Kein Wunder, die werden ja auch von dir ausgesucht.
0: So ist es. Und meine Freunde Walter und Oliver, die helfen mir da auch dabei und haben immer neue Ideen. Das macht so viel Spaß.
1: Ja, apropos Ideen. Hast du eigentlich schon eine Idee, was du zum Mittag essen möchtest?
0: Wir könnten ja mal Popcorn essen und als Nachspeise Eis.
1: Na wunderbar. Ich hoffe, da kommt noch ein bisschen was Gescheiteres hinten nach. In wenigen Minuten hier bei uns jedenfalls wieder Radinos Mittagessenswunsch ohne Popcorn.

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2: Hallo du, schön, dass du wieder bei Radinos Sprachschatz mit dabei bist. Heute geht's um etwas ganz Wichtiges: Freundschaft. Freunde und Freundinnen sind Menschen, mit denen du spielen, lachen und Abenteuer erleben kannst. Du kannst auch mit Kindern befreundet sein, die eine andere Sprache sprechen als du. Beim Ballspielen oder Verstecken zum Beispiel ist das ja ganz egal, oder? Lass uns jetzt mal hören, wie das Wort Freund in anderen Sprachen ausgesprochen wird. Auf Italienisch sagt man amico für Freund und amica für Freundin. Sag mal amico. Super! Und für Freundin amica. Das klingt fröhlich, oder? Auf Französisch heißt Freund ami. Nur zwei kleine Silben. Sprich mal nach. Ami. Und Freundin heißt ami. Das spricht man genauso. Man schreibt es nur etwas anders. In Frankreich begrüßen sich gute Freunde oft mit Bussis auf die Wange. Und auf Spanisch heißt Freund amigo und Freundin amiga. Sag mal amigo. Das klingt ein bisschen wie im Italienischen, oder? Kein Wunder, die Sprachen sind miteinander verwandt. Amico, amigo. Egal ob amico, ami oder amigo, Freundschaft bedeutet überall auf der Welt. Man hilft sich, man teilt und man passt aufeinander auf. Freunde machen das Leben bunter und schöner. Jetzt bist du dran. Kannst du mir noch mal sagen, wie Freund auf Französisch heißt? Ja, genau, ami. Super gemacht, du Sprachenprofi. Bis zum nächsten Mal.
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0: Hallo du, na? Hast du alle deine Spielekisten vorbereitet? Jetzt ist Radinos Spielzeit und da darfst du alles herräumen, was du in Spielzeug findest. Also wahrscheinlich wirst du nachher auch alles wieder wegräumen müssen, also vielleicht schmeißt du doch nicht gleich alles raus. Aber spielen ist jetzt erlaubt und sogar erwünscht. Radino spielt auch schon fleißig und ich wünsche dir viel Spaß dabei.

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0: Hallo du, bei dir im Kindergarten oder in der Schule ist sicher immer Dino viel los. Bei mir daheim ist es manchmal langweilig und dann will ich was erleben. Und es gibt ja echt Dino viel, was man machen kann in Wien und auch sonst überall. Jetzt gibt's wieder ein paar Ideen für dich.
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2: Davon berichte ich dir jetzt am Mikrofon, die Shady. Servus! Am Basteltisch vor der Karlskirche in unserer Bundeshauptstadt Wien wird jeden Freitag und Sonntag gemeinsam gebastelt, gezeichnet und gebaut. Aus recycelten Materialien gestaltest du eigene Modelle für den öffentlichen Raum. So entstehen individuelle Kunstwerke jeden Freitag und Sonntag von 2 bis 4 am Nachmittag. Einfach vorbeikommen. Ton besteht aus Erde und Wasser, eigentlich genauso wie die Donauinsel. Wir erforschen das Material Ton und lassen neue Inseln in der Donau wachsen. Welche wird deine Lieblingsinsel? Komm ins Wien-Museum am Karlsplatz in unserer Bundeshauptstadt Wien und mach mit beim offenen Atelier. Am 16. Mai zu jeder vollen Stunde von 11 bis 3 am Nachmittag. Für Kids ab 6 Jahren, der Eintritt ist frei. Der Kaschball kommt ins Max-Center Wels im Bundesland Oberösterreich. Jeden ersten und dritten Dienstag im Monat ist er dort. Das nächste Mal am 2. Juni und dann nochmal am 16. Juni. Los geht's immer um 4 am Nachmittag. 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Dann gib uns doch einfach Bescheid und füll das Formular auf www.meinkinderradio.at aus.
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0: Haben Sie Thaddäus eigentlich was erzählt?
1: Nein, noch nicht.
0: Schau mal, Mama.
2: Ja, wo fliegst du denn hin?
0: Und um den Tisch. Und unter dem Sessel durch.
2: Hey.
0: Um dich herum. Und wieder zurück. Wie schnell war ich?
2: Keine Ahnung, schnell.
0: Aber wie schnell genau? Bitte mitstoppen, bitte.
2: Ach, muss das jetzt sein? Aber reime bitte nicht alles nieder. Na gut, aber das nächste Lied, das starte ich gleich einmal, weil für die Kinder daheim ist es nicht gerade so spannend, dir beim Laufen zuzuhören.
0: Fertig.
2: Ja, schon gut. Also dann, auf die Plätze, fertig, los.

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4: Hallo, hier ist euer Pixie. Und jetzt geht es um das Meer, das schöne blaue Meer.
5: Hey Pixie, du siehst ja ganz verträumt aus.
4: Ja, ich liebe das Meer und den Strand, Burgen bauen, schnorcheln. Wenn ich nur daran denke, höre ich schon die Wellen rauschen.
5: Ja, das Meer lädt echt zum Spielen und Toben ein.
6: Oh, Achtung, da kommt die nächste Welle, Jakob. Schnell auf die Luftmatratze.
7: Yippie, ich bin ein Wellenreiter. Achtung, Johanna, hinter dir. Papa.
8: Njam, njam, njam. Sehe ich da etwa knusprige Kinder? Ha, hier kommt der Riesenhai.
6: Papa-Hai, geh weg. Ah, meine Luftmatratze kippt.
7: Yeah, und ich habe die Welle abgekriegt. Das Salzwasser brennt in den Augen.
4: Oh, ich wäre jetzt auch gerne am Strand und würde wie Jakob und Johanna über die Wellen springen. Ui, die nächste Welle hat Jakob umgeworfen. Wo kommen die Wellen eigentlich her? Wer macht die Wellen?
5: Die macht der Wind. Wellen entstehen draußen auf dem offenen Meer. Der Wind schubst die Wasserteilchen an und die beginnen sich zu bewegen. Sie hüpfen auf der Stelle. Hüpfen viele Teilchen zusammen auf und ab, entsteht eine Welle.
4: Und dann schieben sich die Wellen weiter, bis sie an Land stoßen?
5: Genau, Pixie. Wenn das Wasser flach wird, stoßen die Wellen an den Boden. Dadurch wird ihr Schwung gebremst und das Wasser überschlägt sich und schäumt. Das nennt man Meeresbrandung.
4: So eine Brandungswelle hat Jakob umgeschmissen. Der hat ganz schön viel Salzwasser geschluckt. Wieso ist das Wasser im Meer eigentlich salzig?
5: Vor Millionen und Millionen von Jahren war die Erde ein glühender Ball. Dann kühlte sie ab. Und es regnete, wahrscheinlich weitere Millionen Jahre lang. So entstanden die Flüsse, Seen und Meere. Der lang andauernde Regen hat Salz aus dem Gestein gewaschen und in den Flüssen zum Meer transportiert. Im Meer verdunstet zwar viel Wasser, aber das Salz bleibt im Meer.
4: Oh, guck mal, Jakob und Johanna bauen eine Sandburg. Haha, die ist ja riesig.
9: So, jetzt müssen wir nur noch die Burgmauer fertig machen. Und die Feder kommt als Fahne oben auf den Turm.
7: Gib mir mal die gefährlichen Zangenbeißer rüber.
9: Hier hast du unsere Burggrabenkrebse.
7: Das sind wirklich coole Krokodile. Ab mit euch ins Wasser. Hä? Moment mal. Hast du schon Wasser in den Graben gelassen?
9: Nee, wie, was? Das Meer war doch eben noch ganz da hinten. Oh nein, eine Sturmflut überspült unsere Burg.
7: Oh nein, unsere schöne Burg.
4: Auweia, ist das wirklich eine Sturmflut? Sieht gar nicht nach Sturm aus.
5: Nein, Pixie, keine Sorge. Das Wasser steigt und fällt an den meisten Meeren alle paar Stunden. Das ist ganz normal und man nennt es Ebbe und Flut. Jakob und Johanna haben ihre Burg dort am Strand gebaut, wo der Sand so schön nass ist. Als sie angefangen haben, war das Wasser niedrig. Es hatte sich zurückgezogen. Das war die Ebbe. Jetzt steigt das Wasser wieder, das heißt, jetzt kommt die Flut. Ebbe und Flut nennt man auch Gezeiten.
4: Aha, aber wie macht das Meer das mit den Gezeiten?
5: Der Mond erzeugt die Gezeiten. Innerhalb eines Tages und einer Nacht dreht sich die Erde einmal um sich selbst. Der Mond bewegt sich in dieser Zeit kaum. Er zieht das Wasser der Meere an. Wo die Erde dem Mond am nächsten kommt, entsteht ein Wasserberg. Dort ist Flut. Durch den Schwung der Drehung der Erde entsteht auch auf der gegenüberliegenden Seite der Erde ein Wasserberg. Das nennt man Fliehkraft. Zwischen diesen beiden Wasserbergen fehlt dann etwas Wasser.
4: Und da ist dann Ebbe.
5: So ist es. Die Erde dreht sich unter den Wasserbergen weiter. Deshalb ist die Flut dann an anderen Küsten.
4: Aber eine Sturmflut gibt es doch auch, oder? Sturmflut. Ist das die Flut bei Sturm?
5: Ja, Pixie, genau. Hör dir das mal an!
4: Oh Mann, ist das windig! Und diese Riesenwellen!
5: Wenn es Sturm gibt, werden die Wellen viel höher, als sie normal wären. Oft weht der Wind dann auch noch vom Meer Richtung Küste und drückt riesige Wassermassen an Land. bläst der Sturm immer weiter, kann das Wasser bei der folgenden Ebbe gar nicht wieder richtig ablaufen. Und mit der nächsten Flut kommt noch mehr Wasser dazu. Dann wird das Land überflutet. Bei einer Sturmflut wird oft der ganze Strand überspült.
4: Findet man deshalb manchmal auch da Muscheln, wo der Strand schon fast zu Ende ist?
5: Ja, Sturmfluten kommen nicht sehr häufig vor. Aber wenn man mal am Strand entlangläuft und genau guckt, kann man sehen, bis wohin die Brandung schon einmal geschwappt ist. Das ist die Flutmarke. Dort gibt es dann eine Linie aus Muscheln und Holz.
4: Die haben Jakob und Johanna wohl auch gerade entdeckt.
7: Johanna! Johanna, ich habe einen Kochlöffel gefunden.
9: Zeig. Oh, lustig. Den nehmen wir für unsere nächste Burg. Obendrauf, statt Fahne.
7: Hier liegen super Muscheln. Wow, und eine Qualle. Und ein Knochen?
9: Das ist doch kein Knochen. Das ist ein Ast. Aber das da, ist das ein Zahn?
7: Ein Haifischzahn. Gib mal her. Den nehme ich mit und mach mir einen Anhänger draus.
9: Oh, hier im Netz hängt ein Seestern. Wie schön.
4: Oh, klasse. So einen Seestern hätte ich auch gerne. Oder den Zahn für eine Piratenkette. Die beiden finden ja echt tolle Sachen.
5: Ja, die Flut bringt viele Dinge aus dem Meer mit an den Strand. Muscheln und Schnecken, Algen, Holz, Knochen, Quallen. Das nennt man übrigens Angespül.
4: Angespül? Was für ein lustiges Wort. Aber es stimmt, die Sachen werden ja angespült.
5: Es sind viele interessante Gegenstände zu finden. Aber leider oft auch Müll.
4: Wer schmeißt denn seinen Müll an den Strand?
5: Meistens ist das kein Müll, der auf den Strand geworfen wird, sondern Dinge, die auf Schiffen einfach über Bord geworfen und dann vom Wasser an Land gespült werden.
3: Los, Jörn, mach ich mal klar Schiff!
10: Jo, Käpt'n, wo soll ich mir den ollen Plastikkanistern und den Tüten hin?
3: Schmeiß das Ding über die Reling, Jörn. Weg ist weg, das Meer ist groß.
4: Oh nein, das geht doch nicht. Plastik verrottet doch nicht. Das dürfen die nicht.
5: Nein, Pixie, das darf man nicht. Manchmal passiert das auch nicht mit Absicht. Ab und zu reißt ein Fischernetz oder etwas wird über Bord gespült. Aber leider gibt es auch Menschen, die nicht überlegen und denken, das Meer sei eine prima Müllgrube. Aber der Müll sammelt sich und dann geraten Meer und Tierwelt in Gefahr.
4: Das ist ja gemein. Das Meer muss doch sauber bleiben, damit wir darin schwimmen und Fische fangen können.
9: Papa, ich habe Hunger. Können wir ein Fischbrötchen kaufen?
8: Oh ja, ich habe auch schon Hunger. Hier im Hafen gibt's bestimmt welche.
7: Vielleicht da am Krabbenkutter. Komm, Johanna. Guck mal, da unten im Wasser sind Fische. Ob es hier wohl auch Haie gibt?
11: Moin, moin, Kines. Nee, nicht hier im Hafenbecken. In der Nordsee gibt es schon so lütte kleine Haie. Die sind aber ganz ungefährlich. Aber früher gab es hier im Hafen Seehunde.
9: Echt?
11: Ja, echt. Die haben immer die Fischabfälle bekommen. Heute fangen wir hier keine Fische mehr, sondern Krabben. Wollt ihr welche?
4: Hey, die Kinder haben den alten Hain getroffen. Wieso fängt der denn keine Fische mehr? Der ist doch Fischer.
5: Ja, Pixie, ist er. Es sind aber so viele Fische gefangen worden, dass es heute zu wenige Fische gibt. Da haben die Fischer nicht mehr so viel zu tun.
4: War das denn früher anders?
5: Der Beruf des Fischers ist uralt. Schon ganz früher sammelten die Menschen Muscheln und Krebse am Strand und fingen einzelne Fische mit Speeren oder Angeln.
4: Und dann kamen die Fischerboote?
5: Ja, genau. Als die Menschen Boote besaßen, konnten sie aufs Meer hinausfahren. Damit änderten sich auch die Fangmethoden. Von den Booten wurden jetzt spezielle Netze durch das Wasser oder am Meeresgrund entlang gezogen. So konnte man andere und vor allem viel mehr Fische fangen.
4: Aber woher wussten die Fischer dann, wo die Fische waren? Das Meer ist doch so groß.
5: Jahrhundertelang mussten sich die Fischer auf ihr Glück und ihre Erfahrung verlassen. Sie fischten dort, wo viele Seevögel waren, weil die genau wie die Fischer auf Beute aus waren und genau wussten, wo die Fische sind. Dann hat man ein technisches Gerät erfunden, das Echolot. Es kann mit ganz hohen Schallwellen, den Ultraschallwellen, die Position von Fischschwärmen herausfinden.
12: Riesige Kabeljau-Schwarm voraus!
13: Motordrosseln beidrehen und Netze auswerfen!
12: Hoi, hoi, Käpt'n!
4: Und wie ist das heute?
5: Heute ist das gar nicht so anders. Nur, dass heute viele Fische weltweit in riesigen, zum Teil kilometergroßen Netzen gefangen und auf riesigen schwimmenden Fischfabriken direkt verarbeitet werden. Leider führt das dazu, dass zu viele Fische gefangen werden und viele Fischarten vom Aussterben bedroht sind. Außerdem geraten auch andere Tiere in Gefahr. Delfine, Schildkröten und Wale, die zum Atmen auftauchen müssen, ertrinken, wenn sie sich in den Netzen verheddern.
7: Schau mal, Johanna, da hinten, ein riesiges Segelschiff.
11: Jo, Kinners, das ist ein Schulschiff. Darauf werden die jungen Seeleute ausgebildet.
9: Wie spannend, was lernen die denn da?
11: Na ja, die jungen Matrosen lernen alles, was man braucht, um auf See zurechtzukommen. Segeln, Navigation, Schiffskunde, Wetterkunde.
7: Und wo fahren die jetzt hin?
11: Wohin der Wind sie weht. Ach, als ich jung war, ja damals, da bin ich auch über alle 7 Weltmeere gefahren. Das war eine Zeit.
4: 7 Weltmeere. Wieso denn 7?
5: Früher unterteilte man die 5 großen Ozeane unserer Erde, den Indischen, den Pazifischen, den Atlantischen Ozean, das Nord- und das Südpolarmeer in 7 Weltmeere. Den Atlantik, den Indischen und den Pazifischen Ozean, das Nordpolarmeer, das Karibische Meer, das Australasiatische Meer und das Mittelmeer. Das waren die wichtigsten Gewässer für den Seehandel.
4: Seehandel? Wurde auf See, also auf dem Meer, gehandelt?
5: Nein, auf See nicht. Die Häfen waren die Handelspunkte. Denn hier kamen wertvolle Waren aus aller Welt an. Seide aus China wurde per Schiff nach Portugal und Gewürze aus Indien wurden nach Italien transportiert. Und hier starteten Reisen und Expeditionen in Länder, die man auf dem Landweg nicht erreichen konnte.
4: Aber das geht doch auch mit dem Flugzeug.
5: Als die ersten Segelschiffe über das Meer fuhren, gab es noch keine Flugzeuge, Pixie.
4: Wann war das denn? Ist das schon lange her?
5: Ja, die allerersten Segelschiffe wurden vermutlich vor rund 3500 Jahren in Ägypten gebaut. Mit ihnen wagten sich auch die ersten Seefahrer auf das offene Meer hinaus. Und von den Wikingern, die vor 1000 Jahren lebten, weiß man, dass sie quer über den Atlantik segelten und als erste Europäer Nordamerika erreichten. Sie erkundeten das Land aber nicht weiter. Fast 500 Jahre später entdeckte Christoph Kolumbus dann Amerika erneut.
14: Land in Sicht! Señor Kolumbus! Land in Sicht!
15: Heute ist ein großer Tag. Wir haben es geschafft! Wir haben einen Seeweg nach Indien gefunden. Das muss gefeiert werden.
4: Nanu, nach Indien? Du hast doch gerade gesagt, Kolumbus entdeckte Amerika.
5: Das stimmt auch. Er hat Amerika entdeckt. Aber quasi aus Versehen. Kolumbus war 1492 auf der Suche nach einem Seeweg von Europa nach Indien. Stattdessen stieß er auf die nordamerikanische Küste. Weil er dachte, Indien gefunden zu haben, nannte er die Ureinwohner Nordamerikas Indios.
4: Lustig. Ich würde auch gerne mal mit dem Schiff nach Amerika fahren.
5: Das geht, Pixie. Dauert aber ziemlich lange. Eine Woche wärst du da unterwegs. Und die Fahrten der großen Containerschiffe, die Waren rund um die Welt transportieren, dauern sogar mehrere Wochen.
4: Mehrere Wochen auf dem Meer? Das ist ganz schön lange. Was ist, wenn unterwegs ein Sturm kommt?
5: Ja, das kommt schon mal vor.
11: Kinders, habe ich euch schon berichtet, wie dieser Sturm uns erwischt hat?
9: Nein, erzähl mal.
11: Unser Schiff, die Lüde Marie, tanzte wie ein Korken auf den Wellen. Ich dachte schon, Hein, jetzt hat dein letztes Stündchen geschlagen.
7: Und dann?
11: Dann ritten wir auf dieser riesigen Welle wie auf einem wilden Pferd. Ja, und dann war der Sturm vorbei. Wir mussten das Boot ein bisschen reparieren, aber das war's, ne?
9: Hattest du danach keine Angst, wieder loszufahren?
11: Nee, das Herz eines Seemanns ist die See. Das ist und das bleibt so.
4: Oha, also ich hätte Angst gehabt.
5: Die Schiffe, die heute gebaut werden, sind sehr sicher und dafür geeignet, auch schwere Stürme zu überstehen. Die großen Containerschiffe fahren bei Wind und Wetter. Aber ein schwerer Sturm kann auch für diese Schiffe gefährlich werden. Deshalb stehen die Kapitäne der Schiffe immer mit dem Wetterdienst in Verbindung.
16: Frachter Lima, bitte kommen.
17: Hier Kapitän Hansen, was gibt es denn?
16: Sie steuern direkt auf eine Gewitterfront zu. Drehen Sie bei Richtung Nord-Nordost.
4: Warum sollen Sie denn nicht in das Gewitter fahren? Wegen der Blitze?
5: Nein. Wenn Gewitterwolken über dem Meer entstehen, kann es passieren, dass ein Wirbelsturm entsteht. Er kann eine hohe Windgeschwindigkeit erreichen.
4: Und was macht man dann?
5: Wenn der Kapitän eines Schiffes Bescheid weiß, kann er die Route ändern und um den Sturm herumfahren.
4: Gibt es auch solche Riesenwellen wie die, von denen Hein erzählt hat?
5: Ja, es gibt Riesenwellen. Aber das sind keine normalen Wellen, wie es sie bei Sturm gibt. Diese Wellen kommen recht selten vor, aber wenn, können sie bis zu 50 Meter hoch werden. Das ist so hoch wie ein Haus mit 15 Stockwerken. Wenn sie auf eine Küste treffen, können sie schlimme Zerstörungen anrichten. Solche Riesenwellen nennt man Tsunamis.
4: Was heißt Tsunami? Weißt du das?
5: Ja, Tsunami ist japanisch und bedeutet Hafenwelle. Japanische Fischer haben dieses Wort erfunden. Sie haben es oft erlebt, dass sie auf dem Meer gar keine Wellen gespürt haben, als sie nach Hause kamen, aber den Hafen zerstört vorgefunden haben.
4: Aber wie kann das sein, wenn gar kein Sturm ist, wie bei der Sturmflut? Woher kommen die Tsunamis dann?
5: Meistens ist ein Seebeben der Grund. Ein Seebeben ist ein Erdbeben unter Wasser. Unter dem Meer gibt es auch Vulkane. Wenn so einer ausbricht, kann das auch einen Tsunami auslösen.
4: Ich möchte so eine Riesenwelle nicht erleben. Wenn man nämlich über Bord gespült wird, muss man auf einem Wal nach Hause reisen.
5: Das würde dir wohl gefallen. Das geht aber nur in Märchen.
11: Seht ihr meinen Humpelfuß? Den hat mir ein Wal verpasst. Ein riesiger Wal. Gefährlich und wild war der.
9: Hein, ich glaube, das ist Seemannsgarn, was du da erzählst. Voll das Märchen.
11: Ja, sicher, Dern, das stimmt. Aber ich hatte als ganz junger Bursche wirklich mal auf einem Walfänger angeheuert.
7: Boah, und hast du da echte Wale gesehen?
11: Jede Menge. Aber Wale zu fangen, das war nichts für mich.
4: Oh, da kann ich Hein gut verstehen. Es gibt doch gar nicht mehr so viele Walfische.
5: Leider ist das so, Pixie. Die Menschen haben viel zu viele Wale gefangen.
15: Wal! Da bläst er! An die Harpunenmänner!
13: Was für ein Prachtexemplar! Wenn wir den erlegen, haben wir genug Walfett für ein Jahr!
5: Ende des 19. Jahrhunderts war das Walfett ein wichtiger Grundstoff für die Industrie. Und deshalb wurden die Wale gejagt, bis sie fast ausgestorben waren. Heute gibt es den Walfang nur noch in wenigen Ländern. Übrigens, Wale sind keine Fische, sondern Säugetiere.
4: Ich finde, die sehen aus wie riesige Fische. Wo ist denn der Unterschied?
5: Fische atmen mit Kiemen, Wale mit Lungen. Das heißt, sie müssen zum Luftholen auftauchen. Fische legen außerdem Eier. Wale bekommen lebende Junge, die sie säugen.
4: Deshalb heißen sie Säugetiere.
5: Ja, genau. Es gibt im Meer noch andere Säugetiere. Delfine, Robben und Seelöwen zum Beispiel.
4: Und jede Menge Fische, oder?
5: Ja, das stimmt, Pixie. Im Meer leben tausende verschiedener Fischarten. Weißt du, welche Tiere es dort noch gibt?
4: Muscheln und Krebse.
5: Richtig. Und Würmer, Seeschlangen, Meeresschnecken, Seesterne, Quallen, Seeigel, Tintenfische.
4: Und Pinguine.
5: Die leben an Land, fischen aber im Meer. Wie andere Seevögel, wie zum Beispiel Möwen auch. Ich kenne aber noch ein Tier, das im Meer lebt, aber gar nicht aussieht wie ein Tier. Weißt du, was ich meine, Pixie?
4: Mal überlegen. Nein, mir fällt jetzt nichts ein.
5: Ich meine Korallen. Das sind nämlich auch Tiere. Nesseltiere. Sie kommen in allen Meeren der Welt vor, aber am meisten dort, wo es warm ist. Es gibt sie in unglaublichen Farben und Formen. Manche von ihnen nennt man Blumentiere. Und sie sehen auch eher aus wie bunte Blumen.
4: Das klingt wunderschön. Wo schwimmen die denn, die Korallen?
5: Korallen bewegen sich nicht fort. Sie haften am Meeresboden. Sie bestehen aus unzähligen winzigen Nesseltieren, die man Polypen nennt. Diese klitzekleinen Polypen haben Fangarme, mit denen sie ihr Futter, winzige Tierchen und Pflanzen, aus dem Wasser filtern. Die Steinkorallen speichern Kalk und können so zu riesigen Korallenriffen heranwachsen. In diesen Riffen wohnen wieder andere Tiere, wie Seepferdchen und kleine bunte Fische.
4: Das würde ich mir ja gerne mal anschauen.
7: Gehen wir heute Nachmittag wieder an den Strand? Ich möchte unbedingt noch schnorcheln.
9: Au ja, vielleicht sehen wir ja auch Fische.
7: Oder wir suchen nach Muscheln. Vielleicht gibt es hier solche mit Perlen.
11: Oder ihr guckt mal, ob ihr eine Seejungfrau findet.
9: Haha, die gibt's doch gar nicht.
4: Kann man beim Schnorcheln auch Korallen sehen?
5: Ja, das geht gut, denn viele Korallen befinden sich nah unter der Wasseroberfläche. Aber hier bei uns wirst du kein Glück haben. Die meisten bunten Korallen gibt es in den tropischen Meeren.
4: Ach so, dann suche ich lieber nach Piratenschätzen, am Meeresgrund.
5: Dann müsstest du am besten tauchen, Pixie. Mit einer Tauchausrüstung kannst du die Unterwasserwelt erkunden und bis zu 60 Meter tief tauchen.
4: Guck dir den Taucher an. Der schwebt ja richtig unter Wasser. Und wie leise es dort ist. Außer dem Blubbern und dem Atem hört man ja gar nichts.
5: Das stimmt. Unter der Wasseroberfläche wird es ganz ruhig. Die wenigsten Tiere des Meeres machen Geräusche, die wir Menschen hören können. Aber es gibt Tiere, die unter Wasser singen.
4: Das sind Wale. Die können so singen.
5: Ja. Und so unterhalten sie sich über weite Strecken miteinander. Jede Walart hat ihre eigene Sprache. Und Wale können noch etwas Besonderes. Sie können sehr gut tauchen. Sie sind ja Säugetiere und müssen zum Atmen auftauchen. Trotzdem schafft es der Pottwal, bis zu 2 Stunden unter Wasser zu bleiben und sehr tief zu tauchen. Bis zu 2500 Meter tief.
4: Was? So tief? Das sind 2,5 Kilometer. So tief ist das Meer?
5: Ja, sogar noch tiefer. Die tiefste Stelle ist in einem Tiefseegraben, dem Marianengraben, und ist 11 Kilometer tief.
4: Boah, gibt es denn so tief im Wasser überhaupt noch Licht?
5: Nein, in der Tiefsee ist es dunkel wie in der tiefsten Nacht. Und trotzdem leben dort Tiere. Es gibt sogar Fische und Quallen, die sich selbst Licht machen können. Sie haben Leuchtorgane, mit denen sie Partner oder Beute anlocken. Dann gibt es dort unten auch noch Muscheln, Würmer und Krebse.
4: Aber Moment mal, woher weiß man das denn, wenn man als Mensch nur 60 Meter tief tauchen kann?
5: Von der Tiefsee weiß man bisher immer noch recht wenig. Erst seit ungefähr 80 Jahren können die Menschen Tauchgeräte bauen, die auch tiefer als 60 Meter tauchen können.
4: Ah, sind das U-Boote?
5: Ja, man nennt sie allerdings Tauchboote. Sie sind extra so gebaut, dass sie dem großen Wasserdruck in der Tiefe standhalten können. Und sie haben Greifarme, mit denen Bodenproben und Tiere eingesammelt werden können, um sie zu untersuchen.
7: Ich habe eine Qualle!
9: Bleib weg damit! Ich finde die so fies!
7: Aber guck doch mal, wie schön die innen drin aussieht. Rosa und lila.
9: Ja, schön, aber pass auf, dass sie dich nicht beißt.
7: Zeig mir erst mal den Mund der Qualle. Hier, fang!
9: Du bist so fies.
4: Und? Hat eine Qualle jetzt einen Mund oder nicht? Kann die beißen?
5: Nein, kann sie nicht. Sie fängt ihre Beute mit Fangfäden und zieht sie direkt in sich hinein. Mit solchen spannenden Sachen beschäftigen sich die Meeresbiologen. Sie kennen sich mit den Lebewesen im, am und über dem Meer aus. Von den winzigsten Bakterien über Pflanzen, Fische, Vögel bis hin zu den riesigen Walen.
4: Oh, das ist bestimmt ein spannender Beruf. Tauchen die Meeresbiologen auch mit Tauchbooten in die Tiefsee?
5: Ja, in einem Tauchboot sitzen meist ein Pilot und 2 Forscher. Das sind oft Meeresbiologen. Manchmal aber auch Meeresgeologen. Ein Meeresgeologe erforscht die Gesteine am Meeresgrund oder Unterwasservulkane. Und weißt du was? Es gibt sogar Meeresforschung aus dem All.
4: Das klang jetzt aber wie ein Raketenstart.
5: Es war auch einer. Mit Raketen werden Satelliten ins Weltall geschossen. Diese Satelliten messen dann die Wassertemperatur oder die Höhe und die Richtung der Wellen.
4: Und wozu ist das gut?
5: Mit diesen Informationen können die Meeresmeteorologen untersuchen, wie das Meer unser Wetter und das Klima beeinflusst und umgekehrt.
4: Kann man von da oben auch sehen, wenn eine Sturmflut kommt?
5: Ja, man kann erkennen, wenn sich ein Sturm zusammenbraut und dann schnell eine Warnung herausgeben.
4: Das ist gut. So ein Sturm hat so viel Kraft. Und das Wasser auch. Guck mal, Jakob hat es schon wieder umgehauen.
7: Boah, was für eine Welle.
9: Du musst doch nicht versuchen, die Welle aufzuhalten. Das schaffst du nie.
7: Wollen wir doch mal sehen. Nee, stimmt, schaffe ich echt nicht.
5: Das Wasser hat unglaublich viel Kraft. Wellen und Strömungen werden deshalb auch zur Energiegewinnung genutzt. Es gibt erste Kraftwerke, die die Bewegung des Wassers in Strom umwandeln. Außerdem werden Öl und Gas aus dem Meeresboden gewonnen. Mit Bohrinseln werden die Brennstoffe, die unter dem Meeresgrund liegen, gefördert. Läuft aber Öl aus, wird das Meer an dieser Stelle für lange Zeit geschädigt.
4: Das ist ja schlimm. Dann sterben da Tiere und Pflanzen.
5: Ja, und letztendlich ist das auch schlecht für uns. Wir wollen ja Fische essen und im Meer baden und die gesunde Seeluft genießen.
4: Dann will ich da jetzt hin, baden, schnorcheln und Sandburgen bauen.
5: Hey, warte mal. Und was hast du mit dem Bleistift vor?
4: Damit steche ich in See.
5: Du Witzbold. Du weißt, was in See stechen heißt, oder?
4: Ja klar, mit dem Boot losfahren heißt das. Das will ich nämlich auch machen.
5: Na, dann nichts wie los, Pixie.
4: Ahoi!
18: Ahoi!
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4: Hallo, hier ist der David und jetzt kommen wieder die Nachrichten von dieser Stunde. Im Bundesland Vorarlberg hat die Landschaftsreinigung stattgefunden. Dieses Jahr haben mehr als 16.400 Menschen geholfen, von März bis April Müll zu sammeln. Sie haben zusammen über 56 Tonnen Abfall gefunden. Das ist mehr als letztes Jahr, denn damals waren es ungefähr 45 Tonnen. Dank des neuen Pfandsystems, bei dem man Dosen und Plastikflaschen ins Geschäft zurückbringen muss, hat es weniger weggeworfene Getränkedosen und Plastikflaschen gegeben. Trotzdem haben die Helfer immer noch viele herumliegende Zigarettenstummel gefunden. Bei ihrer Sammelaktion haben sie auch viele seltsame Dinge entdeckt, darunter ein Bügeleisen, Kleidung und einen großen Teddybär. Die freiwilligen Helfer zeigen, wie wichtig es ist, unsere Umwelt sauber zu halten. Anfang des nächsten Jahres startet das Europäische Weltraumteleskop ins All. Seine Aufgabe ist es, Planeten außerhalb unseres Sonnensystems

0: des Instituts für Weltraumforschung und der Universität Graz. In der Kinderstadt Bibongo bauen die Kinder wieder ihre eigene Welt. Vom 13. bis 17. Juli können Kinder in der steirischen Landeshauptstadt Graz viele Berufe ausprobieren und sogar Bürgermeister werden. In Bibongo gibt es eine eigene Währung, die Sternis. Hier lernen Kinder spielerisch, wie das Leben in einer Stadt funktioniert. Sie treffen Entscheidungen, lösen Probleme und erfahren, wie wichtig Respekt und Zusammenarbeit sind. Dieses Jahr findet Bibongo zum ersten Mal in der WKO Steiermark statt. Es gibt Platz für 250 Kinder täglich und die Teilnahme ist kostenlos. Die Anmeldung startet am 20. Mai online.
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4: Hallo, hier ist die Anna. Heute reden wir darüber, wie du sicher bleibst, wenn du aus dem Fenster schaust. Es ist schön, die Welt vom Fenster aus zu beobachten. Vielleicht siehst du draußen Vögel, die herumfliegen, Autos, die vorbeifahren oder Menschen, die spazieren gehen. Beim Schauen und Staunen musst du aber auch gut aufpassen, dass nichts passiert. Jedes Jahr verletzen sich viele Kinder, weil sie aus einem Fenster stürzen. Und das kann richtig schlimm ausgehen. Deshalb ist mein erster Tipp, bleib mit den Füßen immer am Boden. Weil wenn du dich hinauslehnst, könntest du vornüberkippen. Steige beim Rausschauen aus dem Fenster auch niemals auf Möbel und schon gar nicht auf das Fensterbrett. Das ist dieses schmale Brett unter dem Fensterglas. Da könntest du leicht das Gleichgewicht verlieren. Auch wenn du neugierig bist, bleib lieber mit den Zehen auf dem Boden, da bist du sicher. Auch wichtig, unter dem Fenster sollten gar keine Möbel stehen. Ein Sessel oder Tisch kann dazu verleiten, hinaufzuklettern. Schau doch mal mit Mama oder Papa gemeinsam nach, wie das bei euch daheim so ist. Sie könnten sonst auch noch abschließbare Griffe oder Schutzgitter am Fenster anbringen. Wenn du ein offenes Fenster siehst, halte Abstand und sag sofort einem Erwachsenen Bescheid. Vielleicht hat ja jemand vergessen, das Fenster wieder zuzumachen. Natürlich kannst du auch einmal aus dem offenen Fenster schauen, aber nur, wenn Mama oder Papa dabei sind und dich festhalten können. Falls doch einmal ein Unfall passiert und du siehst, wie jemand anderer aus dem Fenster stürzt, ruf sofort Hilfe. Sag einem Erwachsenen Bescheid, der wählt dann den Notruf 144. Denk immer daran, Fenster sind toll, um die Welt zu sehen, aber sie müssen sicher bleiben. Mit ein bisschen Vorsicht kannst du neugierig sein, ohne in Gefahr zu geraten. Stimmt's, Helmi?
3: Ja, genau, denn sicher ist sicher.
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7: Ui, Mama, ich glaube, wir sind schon wieder dran.
8: Ganz genau, mein Schatz. Weißt du, was jetzt kommt?
7: Nö, eine Geschichte?
8: Nein, noch nicht. Aber so um 9:30 dann. Jetzt starten wir in eine neue Stunde Spielzeit.
7: Gibt's da wieder einen Spieltipp?
8: Na klar.
7: Juhu, und jetzt gibt's gleich das erste Lied.

0: Ja, wo denn? Und jetzt? Weißt du, was jetzt kommt?
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0: Genau! Für alle unsere Geburtstagskinder ein tolles Lied zum Geburtstag! Ja! Na dann, alles Gute, liebe Freunde!

0: Mama?
1: Ja, mein Schatz?
0: Du, mein Kinderradio ist ja das einzige Radio für Kinder in Wien, oder?
1: Ja, genau.
0: Aber wenn manche Mamas und Papas nicht mein Kinderradio einschalten, dann haben die Kinder ja gar keine Kindermusik.
1: Naja, da gibt's natürlich CDs, aber da gibt's halt immer die gleichen Lieder und die gleichen Geschichten. Und halt auch keine Kindernachrichten und keine Kindertipps und so.
0: Und was hören die dann im anderen Radio?
1: Ja, Musik für Erwachsene.
0: Voll Urdino langweilig.
1: Da hast du recht, Radino. Zwischendurch ein Song für die Großen, das ist schon nett. Aber dir beim Rumhüpfen zuzuschauen und beim Singen zuzuhören, das macht einfach viel zu viel Spaß.
0: Mama, weißt du was? Ich spiele dir jetzt ein Lied für Mamas und Papas. Und dann hüpfe ich weiter, okay?
1: Das ist eine Spitzenidee, Radino.
0: So, jetzt gibt's mal ein Lied nur für Mama und Papa.
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Hallo meine Lieben, ich freue mich sehr, dass du uns heute schon wieder zuhörst. Jetzt habe ich eine ganz, ganz tolle Spielidee für dich. Und zwar für einen heißen Tag im Sommer. Was du da brauchst, sind zwei Mannschaften zu mindestens zwei Kindern, vier Eimer und zwei große Schwämme. Jede Mannschaft stellt sich in einer Reihe hintereinander auf. Ganz vorn steht ein Kübel mit Wasser und ganz hinten steht ein leerer Kübel. Jetzt muss der Erste vorn den Schwamm in den Kübel eintauchen, dann wird der Schwamm bis zum letzten Mitspieler in der Reihe weitergegeben und am Schluss in den leeren Kübel ausgedrückt. Welche Mannschaft kann denn das Wasser schneller nach hinten transportieren? Ein Tipp noch von mir, noch lustiger wird's, wenn ihr den Schwamm über den Köpfen weitergeben müsst. Dann aber am besten gleich in der Badehose spielen. Wenn du auch so einen tollen Spieltipp für uns hast, dann schreib uns doch einfach an radino@meinkinderradio.at. Thank you.

Hallo du, ich bin's Radino, dein Radio-Dino auf mein Kinderradio. Ich verspreche dir immer, dass es bei uns ganz viele Kinderlieder und ganz viele Geschichten gibt. Und da gebe ich auch mein Dino-Ehrenwort drauf. Gleich habe ich wieder eine Geschichte für dich. Und jetzt gibt's noch Musik. Voll Dino cool, oder?

0: gerettet.
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2: Servus, hier ist die Josie. Hast du Lust auf Action und Bewegung? Dann auf zur Klamottenstaffel. Dieses Spiel funktioniert ab 2 Personen. Besser geht es aber mit mehreren. Die Klamottenstaffel kannst du sowohl draußen als auch drinnen spielen. 2 gleich große Mannschaften treten dabei gegeneinander an. Die beiden Gruppen stellen sich in Reihen nebeneinander auf. Am Startpunkt liegt für jede Gruppe ein großer Haufen mit Kleidung. Jacken, Hosen, Mützen und Schals. Beim Startschuss müssen die ersten Spieler jeder Gruppe nun alles übereinander anziehen. Erst dann dürfen sie loslaufen und die vorbereitete Strecke bestreiten, mit oder ohne Hindernisse, je nachdem, wie viel Platz du hast. Und dann schnell wieder zurück zur eigenen Mannschaft und alles wieder ausziehen. Der oder die Nächste zieht jetzt das Gewand an und läuft los. So geht es weiter, bis alle wieder am Start sind. Die schnellste Mannschaft gewinnt. Besonders lustig wird die Klamottenstaffel, wenn du viel übereinander anziehen musst. Zum Beispiel 2 Hosen, eine Kappe und eine Mütze oder 3 Paar Handschuhe.
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3: Kleiner Eisbär, komm bald wieder. Am Nordpol gibt es nur Eis und Schnee. Lars, dem kleinen Eisbären, gefiel das. Er liebte es, im Schnee herumzutollen, auf Eisberge zu klettern und wieder hinunterzurutschen. Doch am liebsten lag Lars im Wasser und ließ sich von den Wellen treiben. So auch heute. Nach den fröhlichen Spielen spürte Lars Hunger. Er wollte nach Hause. Als er dem Ufer zuschwamm, hielt ihn plötzlich etwas fest. Er kam nicht mehr vorwärts, wie sehr er sich auch anstrengte. Und bald konnte er auch nichts mehr sehen, denn rings um ihn waren Fische. Dann gab es einen Ruck. Mit Hunderten von Fischen war Lars in einem großen Netz gefangen und in die Luft gehoben worden. Das Netz wurde in den Bauch des Schiffes geleert. Lars zappelte wie wild, bis er über die zahllosen Fische hinwegschauen konnte. Wie kam er da bloß hinaus? Nirgends gab es eine Öffnung. Da entdeckte Lars eine Leiter und kletterte rasch hoch. Er lief einen dunklen Gang entlang. Endlich kam er zu einem kleinen, runden Fenster. Er schaute hinaus. Nichts als Wellen und dunkle Nacht. Lars sehnte sich nach Eis und Schnee, wo er zu Hause war. Lars tappte weiter durch den Gang. Irgendwo musste es doch einen Weg ins Freie geben. Endlich roch er frische Luft. Er rannte los. Doch plötzlich raschelte etwas hinter ihm. Erschrocken drehte er sich um. Zwei leuchtende Augen starrten ihn an. Lars rannte davon und versteckte sich an Deck. Da hörte er über sich eine freundliche Stimme. »Du musst keine Angst haben vor mir. Ich bin Nemo, die Schiffskatze. Miau!« Lars sah ein gutmütiges Tier mit rotem Fell und einem langen Schwanz. Da verlor Lars alle Angst und setzte sich erleichtert hin. »Ich bin Lars, der kleine Eisbär, und ich muss sofort nach Hause. Vater und Mutter machen sich Sorgen um mich«, begann er und erzählte, wie er auf das Schiff gekommen war. »So rasch wird das nicht möglich sein, Lars«, antwortete die Katze. »Wir sind schon weit weg vom Nordpol. Aber mach dir keine Sorgen. Sobald wir im nächsten Hafen sind, treffen wir meine Freunde, die Schiffskatzen. Eine davon lebt sicher auf einem Schiff, das zum Nordpol fährt. Die wird dich bestimmt mitnehmen. Aber jetzt versteckst du dich besser. Es darf dich hier niemand sehen.« Erst als es finstere Nacht war, kroch Lars wieder an Deck. Zusammen schauten sie über das endlose Wasser. Sie erzählten einander aus ihrem Leben. Bald schlief Lars neben Nemo

Eines Nachts entdeckte Lars plötzlich viele kleine Lichter am Horizont. »Das ist der Hafen«, sagte Nemo. Noch in derselben Nacht schlichen sie über den Laufsteg an Land. Es war totenstill. »Hoffentlich sieht uns niemand«, flüsterte Nemo besorgt. Doch Lars verstand ihn nicht, sein Herz pochte viel zu laut vor Aufregung. Lars und Nemo gingen dem Ufer entlang. Puh, wie war das Wasser hier schmutzig. Da wollte Lars lieber nicht drin schwimmen. Leise schlichen sie durch die Gassen und Hinterhöfe. Auch Lars war bald dreckig. Wehmütig dachte er an sein weißes Zuhause. Lars ging hinter Nemo her. Es war nicht leicht für ihn, der Katze zu folgen, denn sie mussten viele Hindernisse überwinden. Noch nie zuvor war Lars auf einer Mauer gegangen. »Wir sind da«, sagte Nemo plötzlich und sprang voraus. Lars zögerte. Aus dem Dunkel schauten ihn so viele funkelnde Augen an. »Komm, Lars, hab keine Angst. Meine Freunde tun dir nichts«, rief Nemo. Als Lars näher kam, sah er sich einer ganzen Menge Schiffskatzen gegenüber. Sie schauten ihn neugierig an. Keine hatte je einen Eisbären gesehen. Nemo erzählte seinen Freunden nun von Lars ungewolltem Abenteuer. »Lars möchte ganz schnell wieder nach Hause, an den Nordpol. Wer von euch fährt dorthin?« Eine schwarz-weiße Katze meldete sich. »Oh, Johnny, das ist fein«, sagte Nemo. Jetzt, da es auf die Heimreise ging, rannte Lars übermütig voraus. Auf einer breiten Straße wurde er von einem Lastwagen erschreckt. Von nun an lief Lars schön hinter den Katzen her. »Lieber Nemo, leb wohl«, sagte Lars traurig, als sie beim Schiff angelangt waren. »Komm schnell«, unterbrach Johnny, »sonst sieht dich jemand und dann kommst du nie an deinen Nordpol.« Lars rannte los. Doch mitten auf dem Laufsteg drehte er sich noch einmal um und blickte zu Nemo hinunter. »Leb wohl, Nemo!« Er hörte nur noch ein trauriges »Miau«.

0: Jede Nacht stand Lars an der Reling und hielt Ausschau nach Land. Endlich, nach 3 Tagen, sah er einen weißen Streifen am Horizont. Dieser wurde immer größer.
1: »Johnny, schau, Schnee und Eis, da bin ich zu Hause«, rief Lars freudig. »So weiß sah ich früher aus«, fügte er lachend hinzu.
0: Als das Schiff Anker warf, wurde Lars ganz zappelig. »Ich werde hinunterspringen und an Land schwimmen«, meinte er, aber Johnny riet ihm, an der Ankerkette hinunterzugleiten und keinen Lärm zu machen.
1: »Ade, Johnny, und vielen Dank«,
0: rief Lars, als er über die Reling kletterte. Dann rutschte er hinunter ins Wasser und schwamm vergnügt dem Ufer zu. Das Meerwasser wusch Lars wieder weiß. Fröhlich jagte er durch den Schnee nach Hause.
1: »Vater, Mutter, ich bin zurück«,
0: rief er von Weitem und rannte direkt in Mutter Eisbärs Arme. Aufgeregt erzählte er von seiner ungewollten Reise auf dem Schiff und von Nemo.
1: »Schaut, so sieht Nemo aus«, lachte Lars und stellte sich wie eine Katze vor die staunenden Eltern.
0: Diese Nacht schliefen sie alle 3 dicht beisammen. Lars nahm seine fröhlichen Spiele bald wieder auf. Doch Vater Eisbär sah ihn oft am Rand des Eises sitzen und aufs Meer hinausblicken.
2: »Nach was hältst du Ausschau?«
0: »Nach einem Schiff und einem Freund«, sagte Lars sanft und lächelte.

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0: Ganz genau.
1: Hallo, ich bin's, Radino. 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
4: Hallihallo, am Mikrofon begrüßt dich der David. Mit Anfang Mai öffnen auch wieder die ersten Freibäder in Österreich. In Salzburg wartet im Freibad Leopoldskron die erneuerte Rutsche. Die 72 Meter lange Rutsche ist komplett erneuert worden und hat jetzt eine LED-Zeitmessung fürs Wettrutschen. Auch in unserer Bundeshauptstadt Wien ist bei einigen Bädern nachgebessert worden. In den Bädern Döbling, Otterkring und in der Großfeldsiedlung sind die Wasserrutschen modernisiert worden. Im Döblinger Bad ist sie jetzt mit 34 Metern sogar doppelt so lang wie früher. Für alle, die nicht gerne anstehen, gibt's im Wiener Gänsehäufel ab Juni eine Fastlane. So kommt man mit seinem Online-Ticket noch schneller ins Wasser. Die Maibäume stehen wieder. Die kahlen Stämme mit der buschigen Baumkrone sind vor kurzem meist bei einem fröhlichen Fest aufgestellt worden. Maibäume sind mit Kränzen und Bändern geschmückt und sie haben besonders in den Dörfern eine viele hundert Jahre alte Geschichte. Sie stehen für den Beginn der warmen Jahreszeit, für Licht und Fruchtbarkeit. Auch viel Brauchtum gibt es rund um den Maibaum. So versuchen zum Beispiel junge Männer am glatten Stamm hinaufzuklettern oder sie stehlen den Baum des Nachbardorfs. Der Maibaum bleibt mindestens bis Monatsende stehen, manchmal aber auch bis zum Herbst. Affen essen Erde gegen Bauchweh. Auf Gibraltar leben besondere freilebende Affen, die Berberaffen. Diese Tiere bekommen manchmal Bauchschmerzen, weil sie von Touristen Schokolade, Chips und Eis bekommen.

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3: Hallo, ich bin die Anna und heute erzähle ich dir, warum du vorsichtig mit Fotos und Videos umgehen solltest. Mit dem Handy Fotos und Videos machen ist echt lustig, egal ob mit dem eigenen Handy oder mit dem von Mama oder Papa. Und sicher willst du deine Fotos dann auch herzeigen, nicht nur den Menschen, die gerade um dich herumstehen. Wenn du sie weiterschickst, nennt man das Teilen. Teilen kannst du zum Beispiel so: als Nachricht an jemanden schicken, in einer App, also einem kleinen Programm hochladen, in einem Spiel oder Chat posten oder in einer Gruppe zeigen, wie zum Beispiel einer Familiengruppe. Puh, ganz schön viele Möglichkeiten. Und natürlich kann da auch mal was schiefgehen. Denn alles, was du verschickst oder hochlädst, können andere Menschen sehen und manchmal sogar weiterschicken. Genau deshalb ist Vorsicht super wichtig. Als erstes fragst du immer, bevor du jemanden fotografierst, egal ob Freundinnen oder Freunde oder Erwachsene. Wenn jemand nicht fotografiert werden möchte, ist das völlig okay. Nein heißt eben nein. Und beim Weiterschicken musst du dann auch nochmal fragen, ob das allen auch recht ist, die auf dem Foto oder Video drauf sind. Beim Weiterschicken gilt außerdem nur an Menschen, die du wirklich kennst. Mama, Papa, Oma, Opa oder gute Freundinnen und Freunde. Nicht an Fremde in Spielen oder Chats schicken. Dort weiß man nie, wer wirklich dahinter steckt. Teile außerdem keine Fotos von dir, die privat sind. Kein Badefoto, kein Foto im Schlafanzug und keins, wo man deinen Namen oder deine Adresse erkennen kann. Solche Bilder gehören nicht ins Internet. Die bleiben in der Familie. Wenn du dir unsicher bist, ob du ein Foto teilen darfst, frag einfach einen Erwachsenen. Und wenn deine Eltern gar nicht wollen, dass du was verschickst, dann ist das auch völlig okay, dann mach das auch nicht. Denn sie wissen am besten, wie ihr mit Fotos und Videos in der Familie richtig umgeht.
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0: Hallo, bleib schon stehen. So, guten Morgen, Heidi. Na, was machst du denn schon so früh auf den Beinen, mein Kind? Hm?
1: Ich warte auf meine Tante.
0: Auf deine Tante Dete?
1: Mhm.
2: Guten Morgen, Thomas. Wie geht es dir?
0: Mir geht es sehr gut, aber was ist mit euch los?
2: Nichts Besonderes. Ich will mit Heidi nach Dörf fliegen.
0: Ich könnte euch bis Mainfeld mitnehmen.
2: Oh, danke, Thomas. Das ist lieb von dir.
0: Na, dann los, ihr beiden.
2: Sofort. Hier, Heidi, binde deinen Schal um, damit du ihn nicht verlierst. Halt dich fest.
0: Also, auf, Lottchen. Wir müssen weiter. So. Da wollt ihr beiden Hübschen also in aller Herrgottsfrühe nach Dörfli. Ist denn da heute Kirchweih oder irgendeine Kindstaufe?
2: Nein, ich bringe Heidi hoch zum Almöhi.
0: Was soll sie denn da?
2: Sie soll da bleiben. Ich habe eine Stellung in Frankfurt gefunden. Und dabei kann ich sie leider nicht gebrauchen.
3: Da fährt sie hin, die kleine Heidi, und weiß so gar nicht, was auf sie zukommen wird. Nach dem Tod ihrer Eltern lebte sie bei ihrer Tante Dete. Und Heidi dachte immer, Tante Dete wäre ihre einzige Verwandte. Doch auf einmal redeten alle von einem mürrischen alten Almöhi. Und dieser Almöhi soll ihr Großvater sein. Und jedes Mal, wenn Heidi fragte, wie er denn aussehe, konnte ihr keiner eine Antwort geben. Seit Jahren hatte niemand diesen Großvater mehr gesehen.
0: So, mir leid, hier muss ich euch absetzen.
2: Danke, Thomas, das hat schon geholfen.
0: Auf Wiedersehen. Pass auf dich auf. Armes Ding. Wie soll das nur werden bei dem grässlichen alten Kerl? Hier,

0: Kannst du denn nicht ein bisschen schneller laufen?
1: Heidi, wo bleibst du denn schon wieder? Trödel doch nicht so.
2: Der Berg ist zu steil, mir ist warm.
1: Heidi, wenn wir uns nicht beeilen, kommen wir nie mehr oben an. Nun komm schon. Was ist los? Bist du müde?
2: Wie weit ist es denn noch? Mir ist so warm, ich kann nicht mehr.
0: Da vorne liegt es doch. Schau mal, Heidi, das ist Dörfli. Da bist du geboren.
2: Da bin ich geboren worden?
0: Das ist die Glocke der Dorfkirche. Komm, Heidi, lass uns gehen.
3: Na sowas, ist das nicht Dete? Grüß Gott.
0: Guten Morgen.
3: Komm doch einen Moment rein.
1: Ein andermal, wir haben's eilig.
4: Dete, na so etwas.
0: Ach, guten Morgen.
4: Dich habe ich ja lange nicht mehr gesehen. Die Leute sagen, du arbeitest jetzt.
0: Ich gehe sogar nach Frankfurt.
4: Was? Und jetzt behaupte nur noch die süße Kleine, da ist dein Kind.
0: Ich habe doch noch kein Kind, das ist Heidi.
4: Heidi? Was für eine Heidi?
0: Die Tochter von Adelheid, meiner älteren Schwester. Du weißt doch.
5: Ja, ist denn das nicht? Wenn das so ist, dann musst du die kleine Heidi sein. Ich habe schon viel von dir gehört. Was wollt ihr beide denn bei uns hier im Dorf?
0: Wir sind auf dem Weg zum Almöhi. Ich bringe Heidi zu ihm.
5: Was, zu dem Alten?
4: Aber du willst doch die Kleine nicht etwa bei dem alten Griesgram da oben allein lassen.
0: Es bleibt mir gar nichts anderes übrig. Ich habe eine Arbeit in Frankfurt gefunden. Und jetzt muss sich der Großvater um sie kümmern.
5: Was? Du gibst ihm das Kind? Die Kleine tut mir jetzt schon leid.
4: Das kann doch wohl nicht dein Ernst sein, Dete.
0: Oh doch.
5: Seit Jahren hat sich der alte Griesgram schon nicht mehr hier bei uns im Dorf blicken lassen. Er kommt ja noch nicht einmal am Sonntag in die Kirche.
4: Wenn ich nur wüsste, was der Alte auf dem Gewissen hat, dass er da oben allein auf der Alm haust.
5: Weißt du was?
4: Dete!
5: Dete, bleib doch hier!
1: Auf Wiedersehen!
4: Aber er redet doch mit keinem Menschen mehr.
5: Und er hat so schrecklich buschige Augenbrauen.
6: Wo bleibst du denn?
2: Warte! Warum läufst du denn so schnell? Warte da auf mich! Ich tue deiner Ziege doch gar nichts!
6: Darum! Und außerdem ist es nicht meine Ziege!
2: Halt! Warte!
6: Ich bin schneller!
2: Das glaube ich nicht!
6: Der Schnellste.
2: Ab heute kennst du jemanden, der schneller ist als du.
6: Wohin rennst du überhaupt?
2: Zum Almöhi, da wohne ich.
6: Was? Du wohnst bei dem alten Griesgram?
2: Ja, ab heute.
6: Das glaube ich dir nicht. Bei dir meldet es kein Mensch aus.
2: Du machst vielleicht ein Gesicht.
6: Ja, sag mal, hast du denn überhaupt keine Angst?
2: Warum? Sollte ich?
6: Ja, weißt du denn nicht? Ach, vergiss es.
2: Wohin gehst du mit den vielen Ziegen, wenn sie dir gar nicht gehören?
6: Ich bringe sie den Berg hoch und pass auf sie auf.
2: Was wollen sie da oben?
6: Nichts Besonderes, sie wollen nur fressen.
2: Mehr nicht?
6: Das ist meine Ziege, sie gehorcht mir wie ein Hund.
2: Dann wohnst du auch in dem kleinen Haus da hinten.
6: Erraten. Ich glaube, wir sollten uns beeilen. Die Sonne geht bald unter. Los, komm!
2: Ja, gut!
7: So lernte Heidi den Ziegenhirten Peter kennen. Die beiden wurden sehr bald schon dicke Freunde. Peter kannte sich aus in den Bergen und das gefiel Heidi.
2: Da hinten ist eine Hütte. Ich glaube, wir sind schon da. Großvater, wir sind da. Grüß Gott, Großvater. Du bist bestimmt der Almöhi.
8: Das bin ich. Und mit wem habe ich das Vergnügen zu sprechen?
2: Mit mir.
0: Puh, ich zerlaufe fast. Das ist Heidi Almöhi, deine Enkelin. Du wirst sie nicht mehr erkennen. Als du sie das letzte Mal sahst, war sie noch ein ganz kleines Baby.
8: Du bist spät dran.
6: Ja.
8: Jetzt steh nicht rum, als könntest du nicht bis drei zählen. Sieh zu, dass du die Ziegen auf die Weide bringst und nimm meine mit.
2: Warte!
0: Du bleibst hier. Im Moment wirst du noch gebraucht, Heidi.
8: Gut, Dete, nun sag schon, was du willst. Du hast das Kind doch bestimmt nicht ohne Grund hierher auf die Alm gebracht. Ich kenne dich.
0: Ich kann nicht mehr länger für sie sorgen. Ich will sie bei dir lassen.
8: Was?
0: Es geht nicht anders. Die letzten 4 Jahre habe ich mich um Heidi gekümmert. Ich habe getan, was ich konnte. Und jetzt bist du an der Reihe, Almöhi.
8: Wenn du das so genau weißt, dann kannst du mir auch bestimmt erklären, was so ein alter Mann wie ich mitten in den Bergen mit einem kleinen Mädchen anfangen soll.
0: Hm? Dir wird schon etwas einfallen. Und egal, was es ist, es wird endlich Zeit, dass du dich um sie kümmerst. Als Heidis Eltern damals starben, war sie erst 1 Jahr alt. Heute ist sie 5. Es wird jetzt endlich einmal Zeit, dass auch du etwas für sie tust. Schließlich bist du ihr nächster Verwandter. Heidi ist die Tochter deines Sohnes, vergiss das nicht. Und wenn du sie nicht hier behalten willst, dann mach mit ihr, was du willst. Doch was auch geschieht, es geschieht auf deine Verantwortung. Aber ich nehme an, du bist schon so hartherzig, dass dich noch nicht einmal interessiert, was aus einem kleinen Mädchen wird. Das Wörtchen Verantwortung scheinst du ja noch nie gehört zu haben. Du verkriechst dich hier oben und redest mit keiner Menschenseele ein Wort. Wofür hältst du dich eigentlich? Aber das kann ich dir sagen.
8: Aus! Schluss! Nichts sagst du mehr. Mach, dass du endlich fortkommst. Und wage es ja nicht, dich noch ein einziges Mal hier bei mir blicken zu lassen. Ich habe genug von deinem Geschwätz. Ein für alle Mal genug. Nimm deine Sachen und geh.
0: Auf Wiedersehen, Heidi. Sei tapfer, Kleines, und versuche bitte, mich zu verstehen. Es wird gut werden.
2: Leb wohl, Tante Dete.
8: Ich glaube, ich kann mich an dich gewöhnen.
7: Für Heidi sah es in diesem Moment so aus, als wäre es gar nicht so einfach, mit diesem Großvater zu leben. Warum musste er sich erst an sie gewöhnen? Konnte er sie denn nicht gleich gern haben, so wie sie, Heidi, ihn von Anfang an gern hatte?
8: Ich fürchte, irgendetwas müssen wir mit dir unternehmen.
2: Wenn dir nichts Besseres einfällt, könntest du mir dein Haus ja mal von innen zeigen.
8: Vielleicht ist das im Moment die beste Idee.

0: Was für ein riesiger Topf. Käse. Ich glaube, es riecht nach Käse. Stimmt's?
1: Ja, stimmt.
0: Da du allein lebst, kochst du auch wahrscheinlich selbst, oder?
1: Mhm.
0: Ab heute koche ich für dich, Großvater. Ui, hart. Das ist bestimmt dein Bett, aber wo soll ich schlafen?
1: Wo du willst.
0: Ich kann doch schlecht im Käsetopf schlafen, oder?
1: Warum suchst du dir nicht einen Platz, der dir gefällt?
0: Meinst du? Na gut. Wenn du meinst, dann schaue ich mich mal um. Oh, hier riecht's aber gut. Hier will ich schlafen. Oh ja. Großvater, schau dir an, wie unheimlich schön es hier oben ist.
1: Weiß schon.
0: Wenn du wüsstest, wie das Heu duftet. So ein Bett hat niemand auf der Welt, nur ich, die Heidi. Es gefällt mir, es riecht so gut, es ist das schönste Bett der Welt. Hier will ich jetzt immer schlafen. Hier und sonst nirgendwo. Hier oben mache ich mir mein Bett. Und was für ein Bett. Hau, rupf. Hoffentlich hast du noch ein Bettlaken für mich. Ohne Bettlaken geht es leider nicht. Oder hast du schon mal ein Bett ohne Bettlaken gesehen?
1: Ist gut, ich gehe schon und hol eins. Ich hab's von Anfang an gesehen. Es ist ein komisches Kind.
0: Beeil dich, Großvater!
1: Oje.
0: Na endlich!
1: Also da musst du dich gewöhnen. Hier oben haben wir Zeit.
0: Das kann gut stimmen, aber heute müssen wir zuallererst mal ein Bett machen. Hurra! Die meisten Betten haben außer Bettlaken aber auch noch Bettdecken.
1: Das wird schwierig. Ich bin auf Gäste nicht eingerichtet.
0: Das macht doch nichts. Dann nehmen wir dafür einfach noch mehr Stroh. Es ist viel schöner, als ich es mir vorgestellt habe. Wenn es doch nur erst schon Nacht wäre, Großvater, damit ich ins Bett gehen kann. Meinst du, man sieht die Sterne?
1: Ja, wenn du durch die Luke schaust. Wenn keine Wolken am Himmel sind, dann siehst du tausend und abertausend Sterne.
0: Meinst du? Meinst du, Großvater, ich kann die Vögel morgens in den Bäumen singen hören?
1: Du wirst die Vögel hören und auch den Wind, wenn er an deinem Fenster rüttelt.
0: Meinst du wirklich?
1: Ich kenne das alles sehr gut. Er rüttelt an deinem Fenster, der Wind. Manchmal ganz leise, manchmal etwas laut. Aber dann hab keine Angst vor ihm. Das ist so seine Art, guten Tag zu sagen. Der Wind kann viel erzählen. Er kommt von weit her. Also hör ihm gut zu, Heidi. Du glaubst gar nicht, wie viele Geschichten er kennt.
0: Meinst du das auch wirklich ehrlich? Also hast du es doch nicht ehrlich gemeint.
1: Natürlich habe ich es ehrlich gemeint.
0: Dann bin ich beruhigt. Aber warum hast du eben so lachen müssen?
1: Weil ich, alter Esel, eben gemerkt habe, dass ich jemanden gern habe.
0: Dann gibst du mir bestimmt auch was zu essen.
1: Du hast recht, dass du mich ans Essen erinnerst. Es wird Zeit, dass wir uns was kochen.
2: Das war nun der gefürchtete Almöhi. Heidi konnte, nachdem sie ihren Großvater kennenlernte, überhaupt nicht mehr verstehen, warum unten im Dorf alle vor ihm Angst hatten. Vielleicht nur, weil er anders war als die anderen?
1: Die Milch ist von unseren eigenen Ziegen. Frische kriegst du nirgends. Glaubst du, du schaffst noch mehr?
0: Natürlich. Wer ist das? Den hatte ich ja ganz vergessen. Na komm. Wie heißt der denn?
1: Das ist Josef.
0: Ist er nicht ein bisschen zu groß geraten? Ich meine, dass man für einen solchen Hund gut 5 Kleine haben kann.
1: Hier in den Bergen brauchen wir solche Hunde, aber das wirst du noch lernen.
0: Hallo, Josef.
1: Diese Hunde nennt man Bernhardiner.
0: Mhm. Großvater, was soll denn das werden, was du da machst?
1: 3-mal darfst du raten, mein Kind.
0: Was wohl? Das wird ja ein Schemel. Großvater, du baust für mich einen Stuhl, damit ich am Tisch sitzen kann, wenn wir zusammen essen wollen. Das ist mein Schemel.
1: Hoffentlich gefällt er dir.
0: Oh, vielen Dank. Warum sollte er mir denn nicht gefallen? Josef, Josef! Ich habe einen Schemel, ich habe einen Schemel, einen Schemel, einen eigenen Schemel, ganz für mich allein.
2: Für Heidi war einfach alles wundervoll. Sie freute sich über ihr eigenes Bett hoch oben in der Kammer, über die Schmetterlinge, die Wiesen und die Berge. Heidi war glücklich. Zum ersten Mal in ihrem Leben begriff sie, was es heißt, irgendwo zu Hause zu sein.
0: Warte, Peter! Wo warst du denn so lange? Großvater, sind es unsere Ziegen? Haben die beiden auch einen Namen?
1: Die Weiße heißt Schwänli und die Braune heißt Bärli.
0: Aha. Warum lecken die?
3: Er hat Salz auf den Händen. Das mögen Ziegen unheimlich gern.
0: Gib mir auch etwas. Eine ganze Handvoll Salz für dich, Schwänli. Das kitzelt ja.
4: Ich könnte das nicht aushalten.
1: Was ist, General? Willst du mit deinen Ziegen nicht endlich weiterziehen?
3: Ja, wie Sie meinen.
4: Ich komme morgen wieder, Heidi.
0: Vielleicht kann ich morgen mitkommen, Peter.
4: Ich gehe morgen ganz früh los, dann haben wir den ganzen Tag für uns. Auf Wiedersehen. Auf geht's.
0: Also das habe ich jetzt wirklich noch nie gesehen. Großvater, machst du denn da nicht einen Fehler?
1: Sag bloß, du weißt nicht, dass auch Ziegen Milch geben. Hier, schau mal.
0: Was? Das soll ich trinken?
1: Das hast du sogar schon getrunken, heute bei Tisch.
0: Da hat es mir eigentlich ganz gut geschmeckt.
2: Heidi war erst einen einzigen Tag auf der Alm und es war ihr, als hätte sie hier ihr ganzes Leben verbracht. Die Hütte, der Wind, der Mond über den Bergen. Von all dem hatte Heidi immer geträumt. Noch wusste sie nichts von dem, was sie alles erleben, wer und was ihr begegnen würde. Sie hatte zwar Peter schon kennengelernt und seine Ziegenherde, aber sie kannte die Namen der Blumen noch nicht und die der Berge. Sie wusste noch so wenig von dieser Welt, die für sie so neu war. Sie wusste nichts über die Tiere und die Menschen, die hier leben. Und sie wusste vor allem noch nicht, wie schnell sie ihren Großvater, den griesgrämigen alten Almöhi, liebgewinnen würde.

0: Morgen, Großvater.
1: Du stehst früh auf, das ist gut.
0: Ich wach früh auf. Du bist aber auch früh da mit deiner Ziegenherde, Peter. Kommst du immer so früh?
2: Wenn ich nicht verschlafe.
0: Verschläfst du oft?
3: Oh, da zieht was an mir.
0: Ach so, das ist nur die kleine Ziege. Du willst mir wohl guten Morgen sagen. Das ist aber lieb von dir.
1: Du scheinst Ziegen zu mögen. Warum gehst du nicht mit dem Peter mit?
0: Darf ich? Du hast nichts dagegen?
1: Warum soll ich denn was dagegen haben?
0: Oh.
1: Das ist für euch, damit ihr unterwegs nicht verhungert und gibt der Heidi auch was ab. Dann geht jetzt, ihr beiden. Aber seid vorsichtig.
0: Ja, das sind wir ganz bestimmt.
4: Heidi stieg an diesem Tag also zum ersten Mal mit dem Peter und der Ziegenherde hinauf auf die Weide. Ihre Schuhe hatte sie zu Hause gelassen. Sie wollte so frei und unbeschwert sein wie die Ziegen. Sie gingen durch tiefe Schluchten, kletterten bergauf und dann wieder ein Stück hinab. Und Heidi wurde, zur großen Verwunderung von Peter, keinen Moment müde. Sie fragte und plapperte. Ihr Mund wollte einfach nicht stillstehen. Sie wollte über die Wolken Bescheid wissen und die Namen der Berge hören. Und bei jeder neuen Blume musste Heidi stehen bleiben, um sie zu bewundern.
0: Wie wunderschön!
3: Wie heißt der hübsche Vogel, der da auf dem Ast sitzt?
2: Keine Ahnung. Einfach hübscher Vogel.
0: Schau, Peter. Wie heißt das Tier, das da eben auf dem Baum saß?
2: Das gibt's doch nicht, dass du das nicht kennst.
3: Gesehen habe ich es schon mal irgendwo.
0: Peter, da schnell, da ist ein Hase.
2: Wie schade. Gehen wir endlich weiter.
3: Warum ist er denn vor mir weggelaufen?
2: Was weiß ich warum? Komm endlich.
0: Haben wir es denn eilig?
2: Irgendwann wollen wir doch oben ankommen.
0: Oh. Schau mal, da oben liegt ein Adler.
2: Du weißt ja anscheinend überhaupt nicht. Das war kein Adler, das war ein Rabe.
0: So. Gleich sind wir da. Komm schnell.
3: Komm schon.
0: Ja, komm schnell. Komm rein.
2: Komm.
0: Wer zuerst bei den Steinen ankommt, hat gewonnen.
3: Wie schön.
0: Ist das weiße Schnee?
2: Was sonst?
3: Da unten scheint wohl nie die Sonne rein.
2: Ich weiß was Besseres, als in die Schlucht zu starren.
3: Ja?
5: Ja, sag mal, ich denke, dir ist etwas eingefallen, was wir spielen können.
2: Von Spielen habe ich ganz bestimmt nicht geredet.
0: Du hast gesagt, du weißt was Besseres, als in die Schlucht zu starren.
2: Das weiß ich auch und genau das tue ich gerade.
3: Schlafen?
2: Was denn sonst? Fällt dir was Besseres ein, als in der Sonne zu schlafen?
3: Schlafen.
0: Faulpilz! Weißt du, was du bist, Peter? Du bist schrecklich langweilig.
2: Von mir aus.
0: Du willst ja nicht wirklich schlafen. Jetzt weiß ich es. Du spielst mir nur etwas vor. Du willst mit mir einen Spaß machen.
5: Peter, du kannst doch jetzt nicht einfach schlafen.
0: Da kommt der Rabe zurück. Der andere Rabe war aber kleiner.
6: Wo bist du, Heidi? Sag etwas! Lass da nicht los!
0: Schnell, er kommt wieder!
6: Festhalten! Ganz ruhig!
0: Mich hat der große Rabe da oben vom Baum runtergeworfen. Warte mal!
6: Du sollst zurückbleiben! Ich helfe dir!
0: Ups, langsam so.
2: Oh, das war knapp.
6: Du sollst doch in meiner Nähe bleiben!
0: So weit war ich doch gar nicht weg. Ich möchte wissen, wo der Rabe hinfliegt.
2: Das ist doch kein Rabe, das ist ein Adler.
7: Schau mal da drüben. Da sind Murmeltiere.
0: Da sind Murmeltiere?
2: Wo? Sie sind schon wieder weg.
0: Dann kannst du mir ja jetzt sagen, wo der Rabe hinfliegt. Was ist los?
3: Ach so,
0: dir ist immer noch nicht eingefallen, wo sie hinfliegen, oder?
3: Es war ein Adler.
0: Das bringe ich immer durcheinander.

0: Können wir denn nicht noch bleiben? Ich habe die Murmeltiere noch nicht gesehen.
1: Nein, ich muss mit der Herde unten im Dorf sein, bevor die Sonne untergeht.
0: Warum? Du kannst die Ziegen doch auch später abliefern. Oder will sie dann niemand mehr haben?
1: Doch, aber ich will nicht, dass sie sich die Beine brechen.
2: Peter, Peter, komm ganz schnell her. Alles sieht auf einmal rot aus, wie Feuer. Und die Bergspitzen sind plötzlich aus echtem Gold, wie Königskronen.
1: Wenn die Sonne untergeht, dann ist das immer so. Dann färbt sie alles glühend rot. Das gefällt sogar mir.
3: Schau mal, Heidi, da drüben, da ist er wieder.
2: Wo denn?
3: Na, am Himmel natürlich.
2: Ja, mein Rabe.
1: Oh, ich geb's auf.
4: Für Heidi ging dieser erste Tag, den sie mit Peter und der Herde auf der Weide verbrachte, wie ein Märchen zu Ende. Sie sah Tiere, von denen sie vorher noch nie etwas gehört hatte. Und vor allem, sie erlebte zum ersten Mal das Glühen der Berge im Schein der untergehenden Sonne.
2: Jetzt ist es wieder vorbei. Meinst du, man kann es jeden Abend hier in den Bergen sehen? Ich möchte es so gern nochmal sehen.
3: Keine Angst, das wirst du. Sonnenuntergänge gibt es hier fast jeden Abend. Manchmal sind sie sogar noch schöner.
2: Peter, du hast noch was vergessen. Du hast mir immer noch nicht gesagt, wo sie hinfliegen.
1: In ihre Nester.
2: Hast du das die ganze Zeit gewusst?
3: Ja, das habe ich.
2: Und du hast nichts gesagt?
3: Ja, das habe ich.
2: Warum?
3: Weil du die ganze Zeit unsere schönen Adlerraben genannt hast.
4: Am Abend, nachdem der Großvater den Tisch gedeckt hatte, redete und redete sie wie ein Wasserfall. Sie musste alles beschreiben, jedes Erlebnis, jede Einzelheit. Sie erzählte von dem Adler, den Murmeltieren und ganz besonders ausführlich beschrieb sie den leuchtend roten Sonnenuntergang.
2: Du weißt gar nicht, wie schön.
5: Doch, Heidi, ich weiß, wie schön. Deswegen lebe ich hier oben. Und ich werde nie hinunter ins Dorf ziehen, nicht für alles Geld der Welt. Hier in den Bergen bin ich frei, so frei wie dein Adler, von dem du mir vorhin erzählt hast.
4: Der Großvater war plötzlich sehr ernst. Er dachte an den Adler, dachte an sein freies, wildes, ungebundenes Leben. Er dachte daran, wie die Menschen ihn bewunderten, aber auch verfolgten. Heidi war erschrocken. Sie begriff plötzlich, dass ihr Großvater, über den die Leute unten im Dorf spotteten, dem Adler sehr ähnlich war.
2: Weißt du was? Ich bleibe ab heute immer bei dir. Ich gehe nie mehr fort. Ich möchte immer so leben wie du. Und eines Tages werde ich dann so wie du. Nur den langen Bart, den du hast, den möchte ich nicht haben.
4: Heidi wollte mit ihrer Bemerkung die ernsten Gedanken des Großvaters vertreiben. Und das gelang ihr auch.
2: Bist du böse?
5: Nein, warum soll ich denn böse sein? Es tut mir leid, wenn ich dich erschreckt habe. Ich musste nur an etwas denken, aber das hat nichts mit dir zu tun, mein Kind.
4: So ging für Heidi ein wunderschöner Tag zu Ende. Natürlich versuchte sie, den Zeitpunkt, an dem das Unvermeidliche ab ins Bett erfolgen würde, so lange herauszuzögern wie nur möglich. Darin unterschied sie sich in nichts von allen anderen Kindern. Aber schließlich war es dann doch soweit. Sie stieg hinauf in ihre Kammer und war schon eingeschlafen, als sie der Großvater noch liebevoll zudeckte. Und sie träumte in dieser Nacht von Ziegen, Steinböcken, Bergen und Murmeltieren.

0: Heidi lebte nun schon 3 Tage beim Almöhi. Und jeder neue Tag war für sie so aufregend wie der vorherige. Jeden Morgen stand sie mit der Sonne auf, begrüßte die Vögel, als wären diese ihre ganz persönlichen Freunde. Und dann wartete sie ungeduldig auf Peter.
1: Das ist aber eine schöne Blume.
2: Schnucki, komm mal her, die schmeckt doch bestimmt sehr gut.
1: Meinst du, die Blume da schmeckt so gut, wie sie aussieht?
3: Was ist denn jetzt los?
4: Heidi, mein Hut! Halt ihn fest! Bitte fang ihn!
2: Wo kommt denn der Wind auf einmal her?
4: Du lauf doch schon!
2: Bleibst du hier? Peter, ich hab ihn!
3: Muss das ausgerechnet jetzt einen Sturm geben? Wir müssen sehen, dass wir hier wegkommen. Hier oben ist es zu gefährlich. Los, komm!
2: Aber warum denn? Ich denke, wir wollen jetzt was essen.
4: Es gibt einen Sturm! Auf geht's!
2: Was gibt es jetzt?
4: Einen Sturm!
1: Ach was, das ist doch kein Sturm. Es ist nur ein Wind.
3: Manchmal gehst du mir auf die Nerven.
2: Peter, hilf mir, ich habe Angst!
4: Nicht da runter, geh zurück!
2: Warum dürfen Sie denn nicht runterlaufen? Da sind Sie doch zu Hause!
1: Steh überhaupt
3: nicht. Sei doch nicht so langsam! Wir müssen sehen, dass wir irgendwo Schutz finden. Los, lass dich nicht so ziehen!

0: Ich sag dir mal was.
1: Was denn?
0: Weißt du was? Ich habe einen Bärenhunger. Ich könnte einen ganzen Wald aufessen.
2: Du hast Hunger?
0: Ja, und wie?
2: Kannst du jetzt an Essen denken?
0: Schade.
3: Nie hätte Heidi gedacht, dass ihre geliebten Berge noch ein anderes Gesicht haben. Kein freundliches und liebliches, voller Sonne, Blüten, Duft und Vogelzwitschern, sondern ein grausames und gefährliches. Ein Gesicht, das Angst machen kann.
0: Das war es dann auch. Du kannst wieder rauskommen. Es ist alles vorbei. So schnell kann das in den Bergen gehen. Du brauchst keine Angst mehr zu haben.
4: Meinst du wirklich?
2: Die Sonne scheint wieder. Schön. Wart mal, ich höre was.
0: Ich nicht.
2: Psst. Ein kleiner Vogel.
0: Ein Vogel? Ach.
2: Da drüben sitzt ja auch ein Vogel. Er kann nicht mehr fliegen.
1: Peter, komm doch mal schnell her zu mir.
2: Er ist krank. Armer kleiner Vogel.
0: Vielleicht ist da oben irgendwo ein Nest und er ist bei dem Sturm rausgefallen. Weißt du was? Ich setze ihn einfach wieder rein.
1: Nein, nein, nein. Das kommt überhaupt nicht in Frage.
0: Warum denn nicht?
2: Weil irgendetwas mit seinem Flügel nicht in Ordnung ist und ich ihn erst pflegen muss. Wir geben ihn dem Großvater.
0: Der wird sich bedanken.
1: Warum nicht?
0: Der hat genug mit seinen Ziegen. Wie soll er sich dann noch um den Vogel kümmern?
2: Dann brüte ich ihn selbst aus.
0: Er ist schon ausgebrütet.
2: Dann werde ich ihn gesund pflegen und aufziehen.
1: Da ist viel zu klein dazu. Das schaffst du nie im Leben.
2: Und doch, lass den Vogel hier.
1: Das lasse ich nicht.
2: Ich werde dir beweisen, dass ich es kann.
0: Aber Heidi.
1: Du kannst doch nicht alleine nach Hause gehen. Schlucki!

0: muss ja etwas ganz Aufregendes sein.
1: Ich habe einen kleinen Vogel gefunden. Er ist aus dem Nest gefallen.
0: Hattest du Angst beim Gewitter?
1: Darf ich ihn behalten, ja?
0: Der ist aber hübsch. Wusstest du nicht, dass man junge Vögel nicht anfassen soll?
1: Doch, aber ich glaube, der hat den Flügel gebrochen.
0: Es wird nicht ganz leicht sein, ihn zu füttern.
1: Aber warum denn nicht? Wir haben doch genug. Wehe, du tust ihm was, dann kannst du aber was erleben. Der hat mich verstanden. Er traut sich bestimmt nicht an ihn heran.
0: Wie willst du ihm denn helfen?
1: Wie weiß ich noch nicht, aber irgendwie muss es gehen.
0: Zeig ihn mal her. Er ist viel schwächer, als ich dachte.
1: Meinst du damit, wir können nichts tun?
0: Ich weiß es nicht.
1: Es muss aber gehen. Es ist so ein hübsches, niedliches Vögelchen. Irgendetwas fällt dir bestimmt ein, Großvater.
0: Na, dann mach dich mal an die Arbeit. Du musst Insekten suchen, Heidi. Kleine Mücken zum Beispiel.
1: So viel du willst. Hauptsache, wir schaffen es. Oh, halt. Braucht es denn nicht ein Nest? Das hier reicht für den Anfang.
0: Eine Suppenschüssel?
1: Das ist ihm doch egal. Es weiß doch nicht, dass es eine Suppenschüssel ist.
0: Solche große Aufregung und so ein kleiner Vogel.

0: Noch eins. Und noch eins, damit du groß wirst. Peter!
1: Jetzt bin ich ja gespannt, was der für ein Gesicht macht. Der platzt doch vor Wut.
2: Schau mal, Schnucki, wir haben einen neuen Gast im Haus.
1: Warte, Peter. Schau mal, er nimmt das Fressen an. Großvater meint, wenn er so weitermacht, wächst er.
0: Mir ist dein blöder Vogel doch vollkommen piepegal.
1: Dann bist du mir auch vollkommen piepegal. Was hat er denn gegen den Vogel? Er hat ihm doch gar nichts getan. Was ist denn?
3: Gar nichts. Peter ist einfach nur ein bisschen eifersüchtig.
1: Aber das hat er doch überhaupt nicht nötig. Ich verstehe das gar nicht.
3: Komm zurück, Peter. Fühl dich nicht auf wie ein dummer Junge und komm augenblicklich her.
0: Ich mag aber nun mal nicht kommen. Da denke ich gar nicht dran. Erst bin ich ihr Freund und jetzt ist es dieser blöde Vogel. Auf einmal bin ich nicht mehr gut genug.
4: Noch wusste Heidi nicht, wie schnell ihr kleiner Vogel wachsen würde. Sie hatte auch nicht die geringste Ahnung, wie und wann sie sich mit Peter versöhnen könnte. Nur eins wusste sie, dass sie hier auf der Alm glücklich war, dass sie die Ziegen, die Wiesen, die Berge, all ihre neu gewonnenen Freunde sehr, sehr gern hatte. Aber manchmal passieren ganz unvorhergesehene Dinge, schöne und weniger schöne. Doch davon und wie es der Heidi dort oben auf der Alm weiter ergeht, wollen wir euch das nächste Mal in einer neuen Geschichte erzählen.

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1: Hallihallo, hier ist der David. Ton besteht aus Erde und Wasser. Eigentlich genauso wie die Donauinsel. Wir erforschen das Material Ton und lassen neue Inseln in der Donau wachsen. Welche wird deine Lieblingsinsel? Komm ins Wien-Museum am Karlsplatz und mach mit beim offenen Atelier. Am 16. Mai zu jeder vollen Stunde von 11 bis 3 am Nachmittag. Für Kids ab 6 Jahren, der Eintritt ist frei. Jeden ersten und dritten Montag im Monat kommt der Kasperlin-Center West nach Graz, der Landeshauptstadt vom Bundesland Steiermark. Immer um 16:30 am Nachmittag geht's los, bei freiem Eintritt. Von 5. bis 27. Mai verwandelt sich das Jugendhaus Weiz in deine persönliche Erlebniszone. Wenn du zwischen 9 und 12 Jahre alt bist, warten bei den Kiddies Days jeden Dienstag und Mittwoch im Mai abwechslungsreiche Nachmittage auf dich. Von Muttertagsbasteln über Quizstunden bis hin zum fast perfekten Dinner ist alles dabei. Los geht's dann immer um 12.30 Uhr im Jugendhaus Weiz. Komm einfach vorbei, spiel mit und werde kreativ. Und wenn du auch einen Tipp für eine tolle Kinderveranstaltung hast, dann gib uns doch bitte Bescheid auf www.meinkinderradio.at.
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4: Servus, ich bin's, die Shady. Und jetzt kommen wieder die Nachrichten von dieser Stunde. Aufgepasst, im Frühling sind die Zecken los. Die kleinen Tiere leben auf Grashalmen am Waldrand, in Gärten, auf dem Spielplatz und sie haben wieder Saison. Die Winzlinge können für Menschen sehr gefährlich werden, weil sie Krankheiten übertragen können. Wenn dich ein Zeck sticht oder beißt, dann merkst du das am Jucken. Deine Eltern werden einen Zeck schnell erkennen können und ihn mit einer Pinzette entfernen. Dann muss die Stelle desinfiziert werden. Nach einem Waldbesuch oder dem Herumtollen auf der Wiese solltest du immer genau nachschauen, ob nicht irgendwo ein Zeck sitzt. Gegen die Krankheiten, die ein Zeck auslösen kann, gibt es übrigens auch eine Impfung. Im Mai besuchen uns die Eisheiligen. Auch wenn es da oft schon schön warm ist und du dich auf den Sommer freust, meistens kommt im Mai noch einmal kurz die Kälte zu uns. Das haben Wetterforscher schon über hunderte Jahre beobachtet. Besonders oft wird es zwischen 11. und 15. Mai kalt. Jeder dieser Tage ist einem Heiligen gewidmet. Sie heißen Mamertus, Pankratius, Servatius, Bonifatius und zum Schluss noch die heilige Sophie, die auch die kalte Sofferl genannt wird. Diese Tage nennt man daher die Eisheiligen. Die Bauern, denen der Frost in dieser Zeit viele Probleme macht, haben Sprichwörter zu diesen Tagen gedichtet. Zum Beispiel: Vor Nachtfrost du nicht sicher bist, bis Sophie vorüber ist. Wer besser kreischt, gewinnt. Das ist das Motto bei der Europäischen Meisterschaft im Möwenkreischen, die jetzt wieder in Belgien stattgefunden hat. Dort imitieren ganz viele Teilnehmerinnen und Teilnehmer Möwen. Das bedeutet, sie machen die Geräusche nach, die diese Vögel ebenso machen. Das klingt dann also laut, schrill und sieht auch sehr speziell aus. Manche schnattern, andere gackern, manche flattern sogar mit den Armen. Das Ganze ist natürlich nicht total ernst gemeint, sondern soll in erster Linie einfach mal Spaß machen.
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2: Hallöle, hier ist André. Heute gibt's einen neuen Buchstaben. Das ist der Buchstabe S oder S wie Spam. Ja, auch dieses Wort wird im Internet noch oft begegnen. Als Spam werden hauptsächlich Dinge bezeichnet, die man im Internet bekommt, ohne dass man sie eigentlich wirklich haben will. Wie zum Beispiel Junk-Mails. Vielleicht kannst du dich noch daran erinnern, Junk-Mails sind ja E-Mails mit irgendeinem Blödsinn drinnen. Haben wir dir schon mal erzählt hier auf Mein Kinderradio. Manchmal sind Junk-Mails harmlos, manchmal werden mit Junk-Mails aber auch Computerviren verschickt. Deshalb sollte man Junk-Mails einfach immer löschen. Aber Spam gibt es ja auch an anderen Orten, zum Beispiel in Online-Chats wie Twitch zum Beispiel. Da sind ja auch sehr viele Menschen auf einem virtuellen Haufen. Und hin und wieder schreibt dort halt jemand einfach ganz viel Blödsinn in den Chat. Das ist dann auch Spam. Aber auch wenn es nervig ist, die sind eigentlich harmlos. Aufpassen sollte man nur, wenn jemand, den man gar nicht kennt, Links in

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2: Und ich bin André Brunner-Frumann. Hallo an alle Kinder in ganz Österreich. Ich freue mich wahnsinnig, dass wir die kommende Stunde hier in Radinos Minidisco gemeinsam verbringen. Ja, was passiert denn hier am Nachmittag immer von 4 bis 6 in der Minidisco? Wir spielen tolle Spiele mit Kindern aus ganz Österreich. Wie du mit dabei sein kannst, findest du auf unserer Webseite www.meinkinderradio.at. Und natürlich spielen wir hier dinotastische Lieder, wo du mittanzen kannst und mitsingen kannst. Und dann verwandeln wir einfach mal dein Kinderzimmer in eine mega tolle Disco. Ja, das ist unser Nachmittag. Und den gibt's Montag, Dienstag, Mittwoch, Donnerstag, Freitag, Samstag und Sonntag. Also an allen 7 Tagen in der Woche. Da bin ich für dich da. Ich freue mich auf jeden Fall. So, jetzt haben wir aber genug gequatscht. Jetzt spielen wir gleich mal das erste dinotastische Lied in dieser Stunde. Ich freue mich drauf.
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0: mit uns, yeah! So, ich brauche bitte neue Anmeldungen unter www.meinkinderradio.at. Aber noch lieber habe ich, wenn ganz, ganz viele Sprachnachrichten hereinkommen, über Radinos Handy-App. Da kannst du ganz einfach deine Grüße, deine Wünsche und sogar Witze kannst du aufsprechen. Ganz wichtig ist nur, dass du vorher sagst, Hallöle, ich bin, dann sagst du deinen Namen und auch aus welchem Ort du kommst. Vielleicht sagst du sogar noch dazu, wie alt du bist. Das wäre ganz, ganz großartig, weil Sprachnachrichten, wo wir nicht wissen, wo die herkommen, das ist immer ein bisschen blöd. Naja, so, jetzt ist es aber wieder Zeit, wir telefonieren und zwar mit einem Kind in Leitung 15. Hallöle.
1: Hallöle, ich bin die Cecilia.
0: Cecilia, einen wunderschönen Nachmittag wünsche ich dir. Wie alt bist du und aus welchem Ort bist du?
1: Ich komme aus Wien und ich bin 6 Jahre alt.
0: Aus der Bundeshauptstadt Wien ist sie, Cecilia, und 6 Jahre alt. Und ich sage herzlich willkommen in Radinos Minidisco. Ich freue mich voll, dass du mit dabei bist.
1: Super, danke, ich freue mich auch.
0: Du möchtest Tierärztin werden, steht hier bei der Anmeldung.
1: Ja.
0: Hast du schon mal ein krankes Tier gehabt?
1: Nein.
0: Und wie bist du dann auf die Idee gekommen, Tierärztin zu werden?
1: Weil aus der Familie ist jemand Tierärztin. Und ich bin auf die Idee gekommen, weil Tierärztin richtig tolle Sachen machen.
0: Wow. Du, und wer aus eurer Familie ist Tierärztin? Ist es die Tante?
1: Ja, die Tante.
0: Ah, okay. Du, dann könntest du ja mal bei ihr schon in der Praxis mithelfen und vielleicht mal ihre Praxis übernehmen, dann, wenn du alt genug bist.
1: Ja.
0: Das wäre ja eine tolle Sache. Du, und was sind deine Lieblingstiere? Das musst du uns auch noch schnell erzählen.
1: Pinguine.
0: Pinguine! Ich liebe Pinguine, die gehen so lustig und schauen immer aus, als hätten sie einen Anzug an.
1: Ja.
0: Einen Smoking. Das ist ja toll. Das hat, glaube ich, schon lange kein Kind mehr gesagt, dass Pinguin das Lieblingstier ist. Toll. Cecilia, grüßen wir jetzt alle deine Freunde hier im Radio?
1: Ja.
0: Ja, zähl mal auf, geht los.
1: Die Pia, die Valerie,

0: Der Julius, die Naomi, die Anna, Heloisa, die Ella, der Felix und die Sarah.
1: Und liebe Grüße kommen natürlich auch von mir hier aus dem Radio zu euch nach Hause. Schön, dass ihr alle zuhört. So, Reimwörterspiel, Auswahlspiel oder Gegenteilspiel, was magst du spielen? So schwierig, gell? Es gibt so viele Spiele.
0: Ja.
1: Soll ich dir einfach mal erklären, um was es bei jedem Spiel geht, oder weißt du das?
0: Ja. Reimwörter.
1: Aha, okay. Da haben wir uns schon entschieden. Reimwörterspiel. Da sage ja ich ein Wort und was musst du mir dann machen?
0: Das Reimwort dazu sagen.
1: Genau. Deshalb heißt der Reimwörterspiel. Geht's los?
0: Ja.
1: Was reimt sich auf Rose?
0: Hose.
1: Hose reimt sich auf Rose, richtig. Was reimt sich denn auf Maus?
0: Haus.
1: Haus reimt sich auf Maus. Und was reimt sich auf Fisch?
0: Tisch.
1: Tisch reimt sich auf Fisch. Richtig, hier kommt ein Applaus. Das ist die Cecilia. Die Cecilia ist 6 Jahre alt, aus der Bundeshauptstadt Wien, war heute Nachmittag mit dabei und ich sage vielen Dank und wünsche dir noch einen schönen Nachmittag.
0: Danke.

0: So, also ich weiß nicht, wie es dir geht, aber ich brauche jetzt von dem ganzen Tanzen jetzt erstmal eine Verschnaufpause. Einen schönen Nachmittag. Hier ist mein Kinderradio, hier ist die Minidisco und ich bin der André. So, rufen wir mal wieder wo an. Hast du Lust zu telefonieren? Ich hab Lust. Auf dem Zettel steht, in der Steiermark anrufen. So, die Nummer wählt schon mal. Da muss nur noch jemand abheben. Dann wird's spannend.
1: Hallöle!
0: Ja, Hallöle! Da ist ja jemand voll fröhlich. Wer spricht denn da?
1: Der Luca.
0: Ja, Luca, ich wünsche dir einen schönen Nachmittag. Sag mal, wie alt bist du und woher bist du?
1: Ich komme aus St. Stephan, Opleoben und ich bin 12 Jahre alt.
0: St. Stephan Opleoben ist in der Obersteiermark, das heißt im Bundesland Steiermark bist du zu Hause, gell?
1: Genau.
0: Super. Du, sag mal, Luca, ich habe hier auf dem Zettel stehen, du spielst ein ganz tolles Musikinstrument.
1: Genau.
0: Erzähl mal ein bisschen, was ist das für ein Instrument?
1: Schlagzeug.
0: Um Gottes Willen, da werden die Nachbarn eine volle Freude mit dir haben wahrscheinlich, oder?
1: Ja.
0: Aber kannst du gut Schlagzeug spielen, weil dann ist es ja nicht so schlimm.
1: Ja.
0: Wie lange spielst du denn schon?
1: 2 Jahre.
0: Wahnsinn. Das heißt, du spielst sogar so gut Schlagzeug, dass du bei einer Kapelle mitspielen kannst, gell?
1: Ja.
0: Was ist denn das für eine Kapelle?
1: Die Musikkapelle.
0: Von St. Stephan Opleoben?
1: Ja.
0: Du, dann grüß alle mal von der Kapelle.
1: Liebe Grüße von der ganzen Jungmusikerkapelle.
0: In St. Stephan. Liebe Grüße auch von mir. Und jetzt grüßen wir noch alle deine Freunde, okay?
1: Den Fabian, die Leonie, den Simon, den Matteo, das waren alle.
0: Und liebe Grüße kommen natürlich auch von mir zu euch in die Steiermark. Luca, du weißt, was an der Stelle immer kommt in der Minidisco?
1: Die Spiele.
0: Natürlich spielen wir auch ein Spiel. Hast du dir eines ausgesucht?
1: Ja.
0: Sag mal.
1: Das Auswahlspiel.
0: Das leichteste Spiel hat sich der Luca ausgesucht. Und das, obwohl du schon 12 bist. Sag mal, wie funktioniert das Auswahlspiel?
1: Du sagst einfach zwei Wörter und du sagst es.
0: Was sage ich dann? Soll ich sagen, was ich lieber mag?
1: Jo.
0: Okay, aber dann musst du mir auch zwei Wörter zur Auswahl geben.
1: Ja.
0: Dann drehen wir es heute mal um. Das ist auch lustig, sicher. Okay, geht los.
1: Ich mag am liebsten Eislaufen.
0: Okay. Möchtest du es lieber normal spielen, oder, Luca?
1: Jo.
0: Okay, dann sage ich dir zwei Wörter und du sagst mir, was du lieber magst, okay?
1: Okay.
0: Okay, gut. Geht los. Beim Twinny, den grünen oder den orangen?
1: In Orangen.
0: Das ist super, weil ich mag nämlich den Grünen lieber und dann könnten wir uns einen Twinny teilen.
1: Ja.
0: Da sind wir schon nämlich beim nächsten. Teilen oder selber haben?
1: Teilen.
0: Teilen ist was Schönes. Das mag ich auch sehr gerne. Okay, und hier kommt dann noch das letzte Auswahl. Kochen helfen oder Tischdecken?
1: Kochen helfen.
0: Wow, bist du ein guter Koch?
1: Ja.
0: Und was kannst du richtig lecker kochen?
1: Pudding.
0: Boah, soll ich dir was sagen? Ich habe zweimal in meinem Leben Pudding gemacht und jedes Mal hat es ganz grauslige Bröckeln drinnen gehabt.
1: Oh.
0: Das wäre super, wenn du mir mal einen guten Pudding machen würdest.
1: Sehr gern.
0: Ich mag den Vanillepudding übrigens am liebsten.
1: Den kann ich am besten.
0: Na, das ist ja großartig. Hier kommt ein Applaus. Das war der Luca. Der Luca ist aus der Steiermark und mit dem hat es voll Spaß gemacht heute Nachmittag. Danke, dass du mit dabei warst.
1: Bitte.
0: Schönen Nachmittag. Tschüssi.
1: Schönen Nachmittag.

0: Wenn du eine Alexa zu Hause hast, dann kannst du natürlich mein Kinderradio auch über die Alexa hören. Sag ganz einfach mal, Alexa, spiele Radino Kinderradio. Und du wirst sehen, dann spielt die Alexa Radino Kinderradio einfach mal ab. So, jetzt ist es aber Zeit für das nächste Telefonat hier in der Minidisco. Und ich schaue jetzt gleich mal in Leitung 14. Ist da schon jemand? Hallöle!
1: Hallo!
0: Hallo, wer spricht denn da?
1: Ja, Sebastian.
0: Ja, Sebastian. Ich wünsche dir einen schönen Nachmittag. Schön, dass du dran bist. Weißt du, wer da ist?
1: Ja, das ist
0: Gerangri. Ja, genau, da bin ich. Sebastian, magst du dich für die Kinder kurz mal vorstellen? Wie alt bist du und in welchem Bundesland bist du zu Hause?
1: Ich bin 8 Jahre alt und wohne in Niederösterreich.
0: Dann schicke ich dir gleich mal liebe Grüße zu dir nach Niederösterreich. Du, ich habe hier auf dem Anmeldezettel stehen, dass du schon bei der Feuerwehr bist.
1: Ja, ich bin schon manchmal mit meinem Papa bei der Feuerwehr und vielleicht gehe ich dann ab 9, weil ich 9 bin, zur Jugendfeuerwehr.
0: Wow, das ist ja total super. Du, erklär mal, was können Kinder bei der Feuerwehr alles machen? Was erlebst du da so?
1: Ich laufe immer bei der Feuerwehr rum und schaue mir Feuerwehrfahrzeuge an. Und bei Übungen schaue ich zu, was sie machen alles.
0: Und was machen die Feuerwehrmänner da bei den Übungen?
1: Ich war auch schon die machen zum Beispiel bei einer Übung, haben sie einmal so halt ein Lagerfeuer gemacht, und das haben sie angezündet und das musste man löschen.
0: Wow, das klingt ja voll spannend. Und haben sie es geschafft?
1: Mhm.
0: Natürlich, sind ja auch Feuerwehrmänner.
1: Mhm.
0: Super. Du, und wenn du dann mal groß bist, dann möchtest du auch Feuerwehrmann werden, oder?
1: Ja.
0: Okay.
1: Ja.
0: Und ist das so ein richtiger Traum von dir?
1: Mhm.
0: Du, ich drück dir voll die Daumen, dass du der beste Feuerwehrmann in ganz Österreich wirst.
1: Mhm.
0: Super. Du, grüßen wir jetzt alle deine Freunde mal im Radio?
1: Ja, gegen Lukas, gegen Benjamin, gegen Jonas, gegen Julian, gegen Marcel, gegen Noah, den Richard und den Felix und den Dominik.
0: Ja, und von mir kommen natürlich liebe Grüße auch noch aus dem Radio an euch alle in Niederösterreich dazu. Wir zwei spielen jetzt ein Spiel, hätte ich mir gedacht, oder?
1: Ja.
0: Gut, welches Spiel spielen wir?
1: Das Auswahlspiel.
0: Das Auswahlspiel. Erklär schnell mal den Kindern, wie es funktioniert.
1: Das geht so. Du sagst ein Wort und ich muss sagen, was ich am liebsten mag.
0: Ja, eigentlich sage ich ja 2 Wörter, weil du musst dir eines auswählen von den beiden. Mhm. Okay. Bist du schon konzentriert?
1: Ja.
0: Okay. Chicken Nuggets oder Schnitzel?
1: Schnitzel.
0: Warum?
1: Weil Schnitzel einfach besser schmeckt.
0: Das finde ich übrigens auch. Und am liebsten mag ich sowieso Gordon Bleu, weil da ist dann auch noch einmal ein Schinken und ein Käse drinnen.
1: Ja.
0: Also, da hast du schon mal ein Gordon Bleu gegessen?
1: Ja.
0: Ich liebe Gordon Bleu, das ist super. Mhm. So, und dann machen wir gleich mal weiter. Basteln oder zeichnen?
1: Zeichnen.
0: Kannst du gut zeichnen?
1: Ja.
0: Was zeichnest du denn so?
1: Ich zeichne zum Beispiel mit meinen Freunden. Wir zeichnen immer Ritter.
0: Wow, na du, vielleicht fotografierst du mal eine deiner Zeichnungen und dann schickst du es an radino@meinkinderradio.at und dann stellen wir es auf die Webseite und dann können alle Kinder deine Zeichnung anschauen auf der Webseite.
1: Mhm.
0: Das wäre total super. Gut, und dann haben wir noch eine Frage, Kinderlieder oder Geschichten?
1: Geschichten.
0: Welche ist deine Lieblingsgeschichte?
1: Ich muss jetzt nachdenken. Meine Lieblingsgeschichte ist, ich habe ganz viele Captain Sharky Bücher, Captain Sharky Geschichten.
0: Wow, die sind ja super spannend. Das liebe ich auch total sehr. Du, dann kriegst du jetzt noch einen Applaus von mir. Das ist der Sebastian, er ist 8 Jahre aus Niederösterreich. Und mit dem haben wir gerade richtig viel Spaß gehabt hier in der Minidisco. Du, ich wünsche dir noch einen schönen Nachmittag. Danke fürs Mit dabei sein.
1: Tschüss, André.

0: hat noch nicht, wer will nochmal? Ich brauche neue Nachrichten für unsere Pinnwand. www.meinkinderradio.at. Hier in der Minidisco lese ich sehr gerne, früher oder später, alle neuen Nachrichten von der Pinnwand vor. So, wer ist denn jetzt dran? Jetzt schauen wir mal. Bam, bam. Ich scroll hier mal ein bisschen herunter auf der Webseite. Una, 6 Jahre aus Döbling in Wien. Sie schreibt: Hallöle André, wir sind 4 Geschwister aus Wien und lieben alle die Minidisco. Liebe Grüße, Una, Lino, Mio und Jaro. Wow, wie dinotastisch. Vielen Dank für eure Nachrichten. Ich freue mich wahnsinnig und ich schicke gleich mal ganz, ganz liebe Grüße zurück. Gleich spiele ich für euch vier Hübschen ein dinotastisches Lied. Dranbleiben zahlt sich auf jeden Fall aus.
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1: Hallöle André, ich bin Mavi und komme aus Kapfenberg. Du wolltest doch heute einen Witz hören. Also, eine Banane und eine Zigarette treffen sich. Sagt die Banane, mir geht's so schlecht. Als erstes schälen die Menschen mein Äußeres und dann essen sie mein Inneres. Sagt die Zigarette, glaubst du, mir geht's besser? Als erstes zünden sie meine Haare an und dann nuckeln sie an meinem Popo. Tschüss!
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0: Also das mir jetzt echt.
1: Wenn
0: so
1: du mitmachen magst hier in Radinos Minidisco, dann kannst du das gerne machen. Aber du brauchst viel Geduld, weil es warten ganz, ganz viele Kinder auf einen Rückruf. www.meinkinderradio.at, das ist die Adresse von Radinos Webseite. Und da gibt es ein Formular, das heißt, mach mit in der Minidisco. Das musst du einfach ausfüllen und dann einfach lange warten. Aber ich rufe irgendwann jeden zurück. Du musst nur der Mama sagen, sie muss auch das Handy abheben. Es steht auch unsere Telefonnummer dabei. Die sollte sich die Mama am besten schon ins Handy einspeichern, weil dann sieht sie auch, dass wir angerufen haben. Und dann kann sie auch abheben, falls sie die Nummer nicht kennt. So, wen haben wir hier in Leitung 2?
2: Hallo, André, hier ist die Maya.
1: Maya, ich wünsche dir einen schönen Nachmittag und herzlich willkommen in Radinos Minidisco. Wir wollen dich alle ein bisschen besser kennenlernen. Wie alt bist du und in welchem Ort bist du zu Hause?
2: Ich bin 5 Jahre alt und ich lebe in Wien.
1: Also in unserer schönen Bundeshauptstadt wohnst du, das ist ja großartig. Du, sag mal, was möchtest du später werden von Beruf, wenn du erwachsen bist?
2: Tierärztin.
1: Wow, das ist ja ein toller Beruf. Und warum hast du dir den ausgesucht?
2: Weil ich Tiere einfach so mag.
1: Ja? Und was ist dein Lieblingstier?
2: Hund.
1: Ein Hund, das ist ja toll. Soll ich dir sagen, was mein Lieblingstier ist?
2: Ja.
1: Schildkröten. Ich liebe Schildkröten. Die sind total süß.
2: Ja, Schildkröten sind wirklich schön.
1: Finde ich auch. Super. So, sollen wir jetzt alle deine Freunde grüßen hier im Radio?
2: Ja.
1: Super, dann zähl sie mal auf.
2: Die Magdi, die Caroline, die Frieda, die Pia, meine Mama, meinen Papa, meinen kleinen Bruder und das war's.
1: Und das war's. Liebe Grüße kommen natürlich auch von mir her aus dem Radio. Und du weißt, was jetzt kommt?
2: Ein Spiel.
1: Natürlich. Auswahlspiel, Reimwörterspiel oder Gegenteilspiel? Was magst du denn spielen?
2: Auswahlspiel.
1: Dann erklär mal schnell, wie es funktioniert.
2: Du sagst 2 Wörter und ich sag, was ich lieber mag.
1: Okay, super. So spielen wir das Spiel. Bist du bereit?
2: Ja.
1: Gut. Ostern oder Weihnachten?
2: Ostern.
1: Warum?
2: Weil man da Ostereier bekommt.
1: Mhm. Und liebst du es auch, Eier zu becken?
2: Ja.
1: Eierbecken ist ganz, ganz toll. Weil da kann man die Eier dann so richtig zusammen tuschen lassen und dann ist es total lustig und alle lachen immer. Das ist eines der lustigsten Spiele zu Ostern. Eierbecken kann ich jedem empfehlen. So, wir spielen weiter. Bei den Gummibärchen, süß oder sauer?
2: Süß.
1: Süß, die süßen Gummibärchen sind die besseren. Und Hose oder Kleid?
2: Kleid.
1: Kleid ist schöner und das ist ein Applaus. Das ist die Maya aus der Bundeshauptstadt Wien, die war heute Nachmittag mit dabei in Radinos Minidisco. Maya, danke, dass du da warst und ich wünsche dir noch einen schönen Nachmittag. Tschüssi.
2: Tschüss, André. Schönen Nachmittag.

0: Es ist Nachmittag im schönsten Land auf der ganzen Welt und das ist Österreich und ich lebe so gerne in Österreich. Ich hoffe, du lebst auch gerne in Österreich. Hier gibt's nämlich das erste Radio in diesem Land nur für Kinder. Hier ist mein Kinderradio. Herzlich willkommen bei uns. Du hörst übrigens die Minidisco. Hier in der Minidisco, da spiele ich ganz viel schnelle Musik am Nachmittag. Da kann man gut mitsingen, da kann man gut mittanzen, aber ich telefoniere auch mit jeder Menge Kindern. Und anmelden kann man sich auf der Webseite www.meinkinderradio.at. Das hier ist die nächste Anmeldung. Da wähle ich jetzt schon einfach mal schnell die Nummer. Und dann hoffe ich, dass auch jemand abhebt hier. Mal schauen.
1: Hallöle.
0: Hallöle, wer spricht denn da?
1: Jolante.
0: Hallo Jolante, das ist ja ein toller Name. Wie alt bist du und wo wohnst du in welcher Stadt?
1: Ich bin 8 und wohne in Trautmannsdorf an der Leiter, Bezirk Bruck.
0: Das ist im schönen Bundesland Niederösterreich, nehme ich mal an.
1: In Niederösterreich.
0: In Niederösterreich, genau. Ja, dann schicke ich dir ganz liebe Grüße nach Niederösterreich.
1: Danke.
0: Du, ich habe hier auf der Anmeldung stehen, freut sich schon so auf ein Spiel mit dem André. Das finde ich ja total nett. Hast du lange warten müssen, bis ich dich anrufe?
1: Ja.
0: Boah, das glaube ich. Es tut mir so leid, aber es melden sich so viele Kinder an und ich versuche alle nach der Reihe zurückzurufen. Welches Spiel hast du dir denn ausgesucht?
1: Das Auswahlspiel,
0: das spielen wir sehr gerne. Davor müssen wir aber unbedingt noch alle deine Freunde grüßen.
1: Oh, ich habe viele.
0: Ja, dann, wir haben Zeit. Leg los.
1: Zoe, Daria, Florentina, Elena, Maria, Rebecca, Annabelle, Josef, Amelie, Johanna. Das sind alle.
0: Das sind alle. Ist aber doch schön schnell gegangen. Liebe Grüße auch von mir aus dem Radio natürlich. Du und Jolante, jetzt musst du uns mal erklären, wie funktioniert das Auswahlspiel? Wir brauchen ja eine Spielerklärung.
1: Also du sagst zwei Sachen und ich muss auswählen, was ich lieber mag.
0: Genau so spielen wir das Auswahlspiel. So, jetzt hätte ich gesagt, du setzt dich jetzt mal auf den Boden.
1: Geht dein Stuhl auch?
0: Natürlich geht dein Stuhl auch. So, sitzt du schon?
1: Ja.
0: Jetzt mach mal die Augen zu. Und jetzt atmen wir ganz tief ein und konzentrieren uns. Und jetzt atmen wir wieder aus. Und dann legen wir los, okay? Was magst du lieber? Duschen oder baden?
1: Baden.
0: Warum?
1: Weil es mir Spaß macht.
0: Nimmst du immer Spielzeug mit in die Badewanne oder nicht?
1: Ich nehme immer Spielzeug mit.
0: Und welches?
1: Hatchimals, Enchantimals, Playmobil.
0: Hast du auch ein Playmobil-Schiff? Ich habe immer ein Playmobil-Schiff gehabt.
1: Ich habe so ein kleines.
0: Das ist ja toll. Und geht's manchmal unter?
1: Sehr oft.
0: Ich habe es auch immer untergehen gelassen. Das war immer am lustigsten eigentlich. Gut, machen wir weiter. Zähne putzen oder Haare frisieren?
1: Zähne putzen.
0: Warum?
1: Weil das nicht so weh tut.
0: Das stimmt allerdings. Also, immer dran denken, wenn du Zähne putzt, es könnte schlimmer sein und wir könnten auch Haare frisieren müssen. Okay, letzte Frage hier. Hund oder Katze?
1: Beides.
0: Nein, da musst du dich entscheiden, sonst wäre es ja nicht das Auswahlspiel.
1: Hund.
0: Den Hund. Ich mag Hunde auch lieber. Hier kommt ein Applaus. Das war die Jolante. Sie ist 8 Jahre alt aus Niederösterreich. Jolante, ich wünsche dir noch einen tollen Nachmittag. Danke, dass du mit dabei warst. Tschüssi.
1: Schönen Nachmittag, André.

0: Das war wieder ein tolles Lied hier bei uns in der Minidisco auf meinem Kinderradio. Und ein Kind wartet schon in Leitung 7. Hallöle!
1: Hallöle, André, da ist die Viktoria.
0: Ja, hallöle, Viktoria, schönen Nachmittag. Du bist ja 6 Jahre alt und bist direkt aus Innsbruck.
1: Mhm.
0: Und jetzt musst du den Kindern kurz mal erklären, Innsbruck ist ja die Landeshauptstadt von welchem Bundesland?
1: Von Tirol natürlich.
0: Natürlich! Innsbruck ist die Landeshauptstadt vom Bundesland Tirol. Und das ist ein sehr schönes Bundesland, in dem du lebst.
1: Ja.
0: Ja.
1: Aber weißt du was, was das beste Bundesland in Österreich war, wenn du in Europa ist?
0: Sag mal.
1: Frankreich.
0: Frankreich, aber das ist ja kein Bundesland, Frankreich ist ja ein Land.
1: Ja, da habe ich mich wieder mal geirrt.
0: Sag mal, warum ist Frankreich so toll? Erzähl mal.
1: Weil da die Eltern von meiner Mama wohnen und weil die einen Hund haben und 3 Katzen.
0: Wow, das heißt, deine Oma und dein Opa, die leben in Frankreich.
1: Mhm.
0: Das ist ja großartig. Sag mal, und kannst du auch ein bisschen Französisch sprechen?
1: Natürlich, ich kann super gut Französisch sprechen.
0: Wow, und könntest du jetzt den Kindern und mir einen Satz auf Französisch beibringen?
1: Ja.
0: Dann erklär mal, sag mal einen Satz.
1: Je m'appelle Victoria. Ich heiße Victoria.
0: Ich heiße Victoria heißt dann, jetzt musst du es nochmal sagen, damit wir es uns merken.
1: Je m'appelle Victoria.
0: Das klingt ja wunderschön. Da hätte ich gesagt, gibt schon mal den ersten Applaus. Wow, wow, wow. Hier in der Minidisco lernen wir ja sogar Französisch, dank der Viktoria. Dankeschön, dass du uns das beigebracht hast.
1: Und weißt du was?
0: Was denn?
1: Die Mama hat mir den Radio weggenommen.
0: Ja, wahrscheinlich warst du schlimm.
1: Ja, nur für eine kleine Sache.
0: Ja, aber so ehrlich muss man sein, wenn man schlimm ist, dann passieren solche Dinge.
1: Ja.
0: Aber dann hätte ich gesagt, du bist einfach jetzt mal die nächsten Tage brav und dann kriegst du sicher bald dein Radio wieder zurück.
1: Dann, ja, das probieren.
0: Das solltest du
1: aber ich kann nichts dafür.
0: Warum kannst du nichts dafür?
1: Weil mein Gehirn sagt, dass ich nicht folgen soll.
0: Oh weh. Aber jetzt musst du ein bisschen ehrlich sein, Victoria. Also, ich glaube ja, auch wenn dein Gehirn ein bisschen sagt, jetzt sollen wir schlimm sein, dann kannst du noch immer sagen, nein, ich bin trotzdem brav.
1: Ja.
0: Ich glaube schon, dass wir uns ein bisschen bemühen können.
1: Kann das man schon sagen.
0: Ja, ich glaube nämlich auch. Oh, Victoria, das ist eine Ausrede. Versprich mir jetzt einfach mal, dass du vielleicht ein bisschen brav bist in nächster Zeit.
1: Ja.
0: Okay, super.
1: Ja, probieren.
0: Das ist schon mal der erste Schritt, hätte ich gesagt. Victoria, grüßen wir jetzt jede Menge Freunde von dir.
1: Mhm.
0: Leg los.
1: Ich grüße die Gudrun, dann die Samira, den Jacob, und die Oma, die Terra, das ist der Hund aus Frankreich, den Gino, das ist mein Katzenfreund, die Oma, die Mama, den Papa, den Zuma und die Sky und den Marshall, das war's.
0: Und liebe Grüße kommen natürlich auch von mir aus dem Radio noch dazu.
1: Oh nein, ich habe jemanden vergessen.
0: Oh weh, wen müssen wir noch nennen?
1: Dich und ein Radino.
0: Das ist ja so süß von dir, Victoria. Vielen Dank, ich freue mich wahnsinnig. So, spielen wir jetzt ein Spiel?
1: Ja.
0: Welches?
1: Das Hörspiel.
0: Das habe ich nicht. Ich habe das Reimwörterspiel, das Auswahlspiel oder das Gegenteilspiel.
1: Doch, du hast es.
0: Welches Spiel meinst du denn?
1: Na, das, wo ich das Geräusch mache, das, was du mir sagst.
0: Das Geräuschespiel möchtest du spielen? Mhm. Na, das können wir gerne spielen. Okay, dann hätte ich jetzt gerne deine Klospülung gehört.
1: Okay, lauf schon.
0: Die Kinder wollen ja immer das Geräuschespiel spielen, weil sie mir ihre Klospülung zeigen wollen, glaube ich. Ja, super. Und jetzt noch die Türglocke.
1: Ja, lauf schon.
0: Sie läuft schon. Hm? In Tirol werden jetzt Türglocken geläutet.
1: Das ist leider nicht so cool.
0: Na doch, das ist eine total coole Türglocke. Läut sie nochmal. Die finde ich super.
1: Ich muss sie nochmal läuten.
0: Die finde ich unglaublich toll, Victoria.
1: Und ich habe noch ein Geräusch, was mir gehört.
0: Sag mal, welches ist das?
1: Das Geräusch von meinem Hund, Max.
0: Das ist ja großartig.
1: Gut, Maxi.
0: Hat er das jetzt auf? Hast du mit ihm das geübt? Das kann er auf Kommando machen?
1: Ja.
0: Wow, das ist ein toller Hund. Jetzt gibt's mal einen Applaus für dich. Das war die Victoria. Sie ist 6 Jahre alt aus dem schönen Bundesland Tirol. Victoria, vielen Dank, dass du mit dabei warst. Ich wünsche dir noch einen schönen Nachmittag.
1: Ja, auch. Tschüss.
0: Tschüssi, Baba.
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4: Hallihallo, am Mikrofon begrüßt dich die Shady. Goldregen kennst du vielleicht aus dem Märchen, zum Beispiel bei Frau Holle. Da wird ein Mädchen für seine Arbeit belohnt oder in Sterntaler fallen die Sterne als Taler vom Himmel. Ein bisschen märchenhaft kommt man sich deshalb auch unter der Pflanze mit dem Namen Goldregen vor. Sie wächst oft in Parks und Gärten und blüht gerade. Zu dieser Jahreszeit hängen in großen Trauben viele gelbe Blüten von den Ästen herab. Doch Vorsicht, vor allem der Samen des Goldregens ist giftig. Den sollte man auf keinen Fall in den Mund nehmen oder damit spielen. Deshalb sollte der Goldregen zum Beispiel auch nicht an Schulhöfen oder in der Nähe von Kindergärten gepflanzt werden. Es ist gelb, es schwimmt und für ein paar Menschen in unserem Nachbarland Deutschland ist es eine wichtige Verbindung zur Außenwelt. Der Spreewald in der Nähe von der deutschen Hauptstadt Berlin ist ein wenig wie ein Labyrinth aus Wasserwegen aufgebaut. Viele Häuser stehen auf kleinen Inseln und sind schwer über Straßen oder Brücken erreichbar. Deshalb nutzt die Post dort seit über 125 Jahren ein ganz besonderes System, den Postkahn. Das ist ein flaches gelbes Boot, das eine Postbotin mit einer langen Holzstange durch das Wasser schiebt. Das erfordert viel Kraft und Geschicklichkeit. Diese besondere Art der Zustellung gibt es aber nur von April bis Oktober. In der restlichen Zeit ist es im Spreewald oft zu kalt und die Wasserwege können zufrieren. Wenn Eis auf den Kanälen ist, kommt das Boot nicht mehr durch. Dann müssen die Postboten die Briefe zu Fuß über schmale Pfade oder kleine Brücken zu den Häusern bringen. Die Rückkehr des gelben Kahns im Frühling ist für die Bewohner deshalb jedes Jahr ein wichtiges Zeichen, dass die warme Jahreszeit beginnt. So bleibt eine uralte Tradition lebendig. Die Wiener Chormädchen sind zu ihrer ersten großen Konzertreise ins Land China aufgebrochen. Dabei stehen für die Gruppe insgesamt 10 Auftritte auf dem Programm, unter anderem in großen Städten wie Peking und Shanghai. Die Mädchen sind zwischen 10 und 15 Jahre alt und haben sich monatelang auf diese Konzerte vorbereitet. Neben ihren Konzerten lernen sie auf der Reise aber auch die chinesische Kultur und das Land kennen. Das alles ist deshalb so besonders, weil die Wiener Sängerknaben, also die Buben, schon seit über 500 Jahren berühmt sind. Die Mädchengruppe aber erst vor 20 Jahren gegründet wurde. Lange Zeit durften in diesem berühmten Chor nämlich nur Buben mitsingen. Auf ihrer Reise durch China singen die Mädchen nicht nur österreichische Lieder, sondern haben extra auch Lieder in der chinesischen Landessprache gelernt. Das ist eine große Herausforderung, da die Aussprache sehr schwierig ist. In China sind die Konzerte bereits ausverkauft, weil die Menschen dort die Musik

0: ist 7 Jahre alt, aus Vorarlberg und er hat uns eine Nachricht an sparefroh@meinkinderradio.at geschickt. Er schreibt, dass seine Eltern ihm nun ein paar Euro im Monat Taschengeld geben. Jona fragt sich jetzt aber, wofür das Taschengeld eigentlich gut ist. Naja, zum Kaufen von Dingen, oder Josie?
1: Natürlich ist Taschengeld dazu da, um sich etwas kaufen zu können. Aber das ist nicht der einzige Vorteil, Konrad.
0: Hä? Wofür ist es denn noch gut?
1: Durch Taschengeld kannst du viel über den Umgang mit Geld lernen. Du hast die Freiheit, dir das zu kaufen, was du willst, musst aber auch mal sparen und abwarten, wenn du dir etwas nicht gleich leisten kannst.
0: Beim Sparen ist ja die Vorfreude eigentlich immer am besten.
1: Genau. Und so bekommen Kinder ein besseres Gefühl dafür, wie sie ihr Geld ausgeben sollten. Und natürlich passieren dann auch mal Fehler. Vielleicht wird etwas vorschnell gekauft und im Nachhinein merkt man, dass der Kauf unnötig gewesen ist.
0: Ja, es gibt nichts Schlimmeres als das Gefühl, sein Geld verschwendet zu haben. Wenn man da nur an die Sachen denkt, die man sich stattdessen kaufen hätte können.
1: Genau so ist es. Aber auch das gehört eben dazu. Aus den Fehlern kann jedes Kind lernen und sich in Zukunft auch besser überlegen, für was man das Taschengeld ausgibt.
0: Du hast wahrscheinlich recht, aber es ist manchmal trotzdem nervig. Naja, auf jeden Fall danke fürs Erklären, Josie.
1: Ja, gern. Und wenn du auch ein Thema oder eine Frage für uns hast, dann kannst du es am besten über Radinos Smartphone-App schicken. Vergiss aber nicht, auch deinen Namen und deinen Wohnort zu sagen.
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7: Mein Kinderradio hier, einen wunderschönen Nachmittag wünsche ich dir, egal wo du gerade bist in Österreich. Wir schnaufen jetzt noch einmal ganz tief durch. Und dann geht's los.
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7: 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Wenn du auch mit dabei sein magst, dann nicht verzagen. 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Ich bin André Brunner-Fruhmann. Einen schönen Nachmittag wünsche ich dir.
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1: Während du hier in deinem Kinderzimmer zu unserer dinotastischen Musik von meinem Kinderradio tanzt, habe ich hier meine Radino-Tasse und schenk mir da am besten noch ein bisschen Tee nach ein. Den trinke ich hier am Nachmittag und einen Schluck nehme ich noch. Und dann müssen wir aber schon mit der Marie telefonieren. Die wartet hier nämlich in Leitung 2. Hallöle.
2: Hallo.
1: Ja, Marie, einen wunderschönen Nachmittag wünsche ich dir. Herzlich willkommen.
2: Danke.
1: In Radinos Minidisco.
2: Ja.
1: Sag mal, kennst du auch den offiziellen Gruß hier in der Minidisco?
2: Hallöle.
1: Hallöle ist der offizielle Gruß hier in der Minidisco. Das ist völlig richtig. Du, Marie, jetzt wollen wir dich ein bisschen besser kennenlernen. Sag mal, wie alt bist du und in welchem Ort bist du zu Hause?
2: Ich bin in Wien und ich bin 6 Jahre alt.
1: Okay, da bist du ja schon eine von den Großen. Das heißt, du kommst bald in die Schule, oder?
2: Ja.
1: Wow. Und freust du dich schon drauf?
2: Ja.
1: Was wird am tollsten werden in der Schule?
2: Dass ich eine Schultüte kriege.
1: Ja, aber die hat man ja nur am ersten Tag, oder?
2: Ja, also, dass ich viele Sachen lerne.
1: Okay. Und sag mal, bleiben wir mal kurz bei der Schultüte. Was muss in der perfekten Schultüte alles drinnen sein, damit sie so richtig toll ist?
2: Also, vielleicht ein kleines Spielzeug, vielleicht auch

0: Stift für die Schule.
1: Ja.
0: Und vielleicht auch ein Buch für die Schule, ein Buch. Und sonst fällt mir nichts ein.
1: Ja, also ich hätte ja auch noch einen kleinen Roboter hineingepackt, der dann zukünftig vielleicht die Aufgabe macht.
0: Ja.
1: Da muss man sie nämlich nicht selber machen, das wäre ja auch toll.
0: Ja.
1: Das stimmt. So, Marie, grüßen wir jetzt alle deine Freunde hier im Radio?
0: Die Clementine, die Delia, der Vito, der Timo, Oma und Opa, meine Babysitterin Elisa und alle, das waren alle.
1: Okay, das waren alle. Liebe Grüße kommen natürlich auch noch von mir dazu. Jetzt hast du gerade gesagt, du hast eine Babysitterin.
0: Ja.
1: Du bist ja gar kein Baby mehr. Also sag,
0: ja, ich bin kein Baby.
1: Sag mal der Elisa, sie soll sich umbenennen, sie ist ab sofort jetzt eine Kindersitterin. Weil du bist ja schon ein Kind.
0: Ja, das könnte man auch sagen.
1: So machen wir das. Also, liebe Grüße an die Kindersitterin Elisa.
0: Ja.
1: Super. Du, Marie, spielen wir jetzt ein Spiel?
0: Ja.
1: Auswahlspiel, Reimwörterspiel oder Gegenteilspiel? Was hast du dir denn ausgesucht?
0: Das Reimwörterspiel.
1: Und wie funktioniert das Reimwörterspiel?
0: Du sagst ein Wort und ich muss sagen, was ich dazu reime.
1: Und hast du das ein bisschen geübt auch schon?
0: Ja, das habe ich geübt.
1: Ja, super. Na, dann legen wir gleich mal los, okay?
0: Ja.
1: Was reimt sich auf Ziege?
0: Liege.
1: Liege reimt sich auf Ziege, richtig. Was reimt sich auf Floh?
0: Klo.
1: Ja, Klo reimt sich auf Floh, richtig,
0: ja. Super.
1: Und was reimt sich auf Hose?
0: Hose.
1: Hose reimt sich auf Hose, richtig. Hier kommt ein Applaus. Na bitte, die Marie ist noch nicht mal in der Schule und kann das Reimwörterspiel schon perfekt spielen. Ich wünsche dir noch einen schönen Nachmittag. Danke fürs Mit dabei sein, Marie. Tschüssi.
0: Tschüssi, Andre. Schönen Nachmittag.

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0: wir nicht verpassen. 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
1: Das war wieder ein dinotastisches Lied hier am Nachmittag in der Minidisco auf mein Kinderradio. Ich bin André. Hallöle. Du weißt ja, Hallöle ist unser offizieller Gruß hier in der Minidisco. So, die Nina hat sich angemeldet aus Oberösterreich. Sollen wir die mal zurückrufen? Ich denke, die hat lange, lange schon gewartet. Bin gespannt. Hoffentlich freut sie sich.
2: Hallo?
1: Hallo, wer spricht denn da?
2: Die Mina.
1: Ja, Mina, da bin ich ja bei dir. Gold, richtig. Herzlich willkommen in Radinos Minidisco. Geht's dir gut?
2: Danke. Ja.
1: Mina, wir wollen dich alle ein bisschen besser kennenlernen, deshalb würden wir gerne wissen, wie alt bist du und in welchem Ort wohnst du?
2: Also ich bin 7 Jahre alt und ich wohne in Linz.
1: Und Linz ist die Landeshauptstadt von welchem Bundesland?
2: Oberösterreich.
1: Richtig, das ist mir schon mal einen Applaus wert. Linz ist die Landeshauptstadt vom Bundesland Oberösterreich. Du, danke Mina, dass du uns wieder was beigebracht hast. Super. Hier auf dem Zettel steht oben, dass du wahnsinnig gerne mit dem Stand-Up-Paddle fährst. Ich hoffe, das sagt man so. Erklär mal schnell allen Kindern, was ist überhaupt ein Stand-Up-Paddle?
2: Das ist was man aufblasen kann und dann wird das richtig hart und dann kann man da drauf stehen und dann hat man so ein Paddel und dann kann man halt wohin paddeln. Mhm. Und Stand-Up heißt halt stehen, deshalb Stand-Up-Paddel.
1: Das heißt, man steht eigentlich auf diesem Brett und dann muss man paddeln. Aber ist das nicht voll schwer mit dem Gleichgewicht?
2: Nee, wenn man zum Beispiel 2 oder 3 Personen haben und die zwei sind klein und die anderen groß, dann kann man das Gleichgewicht schon halten.
1: Ja, aber da müssen alle ein bisschen mitmachen mit dem Gleichgewicht. Wenn der einer blöd herumtut, dann fallen alle runter quasi, nicht?
2: Ja.
1: Also ein bisschen eine Übung braucht man quasi schon beim Stand-Up-Paddeln.
2: Nee, weil einmal war ich mit meiner Freundin am See und da habe ich es zum ersten Mal probiert und habe es gleich geschafft.
1: Ja, aber dann bist du vielleicht einfach super geschickt. Ich würde wahrscheinlich 7-mal ins Wasser fallen, bevor ich das kann. Also auf jeden Fall,
2: wir hatten aber auch einen Erwachsenen dabei, der konnte das schon.
1: Ah, ich verstehe, okay. Also einigen wir uns einfach drauf, die Mina ist super geschickt und der André ist sehr ungeschickt.
2: Ja.
1: Super. Du, sollen wir jetzt alle deine Freunde hier im Radio grüßen?
2: Ja.
1: Geht schon mal los.
2: Malia und noch eine andere Malia. Mhm. Sophie, noch eine Sophie. Liane. Felix. Magdalena. Das war's eigentlich.
1: Okay, dann kommen von mir noch liebe Grüße aus dem Radio zu euch ins Bundesland Oberösterreich. Und wir zwei spielen jetzt noch ein tolles Spiel. Auswahlspiel, Gegenteilspiel oder Reimwörterspiel. Was magst du?
2: Reimwörterspiel.
1: Wow, das mag ich. Wie funktioniert das Reimwörterspiel?
2: Also du sagst ein Wort und ich muss sagen, was ich darauf reim.
1: Ja, so spielen wir das Reimwörterspiel hier in der Minidisco auf mein Kinderradio. Bist du bereit?
2: Ja.
1: Was reimt sich auf Nuss?
2: Kuss.
1: Kuss reimt sich auf Nuss, richtig. Was reimt sich auf Stau?
2: Bau.
1: Bau reimt sich auf Stau, richtig. Und was reimt sich auf Kind?
2: Sind.
1: Sind reimt sich auf Kind, richtig. Hier ist ein Applaus. Wow. Die Mina ist ja nicht nur geschickt beim Stand-Up-Paddeln, nein, sie ist auch sehr geschickt beim Reimen. Sie ist 7 Jahre alt, aus Linz im Bundesland Oberösterreich und war heute Nachmittag in der Minidisco mit dabei. Mina, schönen Nachmittag noch.
2: Danke, schönen Nachmittag, André. Tschüss.

0: So, es ist wieder Zeit, dass wir das nächste Kind hier anrufen. In der Minidisco auf mein Kinderradio. Die Nummer der Anmeldung habe ich hier schon mal gewählt. Und dann hoffe ich, dass auch jemand abhebt.
1: Hallo.
0: Hallo, wer spricht denn da?
1: Die Leila.
0: Ja, Leila, ich wünsche dir einen schönen Nachmittag. Kennst du, sag mal, den offiziellen Gruß hier in der Minidisco?
1: Natürlich kenne ich den. Hallöle.
0: Ja, natürlich. Hallöle. Du, ich wünsche dir einen schönen Nachmittag. Magst du mal für die Kinder sagen, wie alt du bist und wo du wohnst?
1: Mhm. Ich wohne in Burgersdorf und das bin 5 Jahre alt.
0: Und Burgersdorf liegt in Niederösterreich, gell?
1: Ja.
0: Ja, so ist es. Du, hier auf deiner Anmeldung steht drauf, dass du wahnsinnig gern dich schminkst.
1: Ja.
0: Sag mal, was schminkst du denn da und wie funktioniert das? Erklär das mal den Kindern.
1: Also, ich nehme so einen Pinsel, tauche es in Glitzerfarbe an und gebe es auf mein Gesicht. Entweder auf die Augen oder auf die Lippen.
0: Das heißt, du hast dann ein total glänzendes Gesicht, oder? So ein richtig schönes Glitzergesicht.
1: Mhm.
0: Und schaut das dann schön aus?
1: Ja.
0: Wow, das kann ich mir auch gut vorstellen, dass das schön ausschaut. Wow, und machst du das manchmal auch mit Freunden oder machst du das immer nur alleine?
1: Ja, ich mach das auch mit Freunden.
0: Das heißt, du machst so richtige Schminkpartys?
1: Mhm.
0: Das klingt ja voll lustig. Das finde ich großartig.
1: Und ich mal auch gerne.
0: Und was malst du da so?
1: Halt Prinzessinnen und so, alles.
0: Wow, das finde ich ja großartig. Na, vielleicht magst du vielleicht so ein Bild mal einscannen oder fotografieren und dann schickst du es einfach per E-Mail an uns, an radino@meinkinderradio.at und dann stellen wir es auf Radinos Webseite und dann können alle Kinder dein Foto oder dein Bild, das du gemalt hast, anschauen.
1: Okay.
0: Das wäre doch eine tolle Idee, oder?
1: Mhm.
0: Ich finde nämlich auch. So, sollen wir jetzt mal alle deine Freunde grüßen hier im Radio?
1: Ja.
0: Dann leg mal los.
1: Die Ella, der Elias, der Malik, die Florentina, die Lilly, die Lori, den ganzen Kindergarten und die Familie.
0: Das ist ja toll. Du, dann schicke ich jetzt auch gleich mal liebe Grüße an euch alle in Niederösterreich. Und wir zwei spielen jetzt noch ein Spiel, oder?
1: Mhm.
0: Hast du dir schon eines ausgesucht?
1: Ja.
0: Welches denn?
1: Das Geräuschespiel.
0: Ich bin mir sicher, du bist auch eines von den Kindern, die einfach nur ihre Klospülung herzeigen wollen, oder?
1: Ja.
0: Na, dann lauf mal los, zeig uns deine Klospülung.
1: Okay, ich zeig dir meine Klospülung.
0: Das ist super, Leila. Wow, du, das klingt ja nach einem großen Klo.
1: Das ist unten im Wohnzimmer.
0: Was, ihr habt ein Klo mitten im Wohnzimmer?
1: Ja.
0: Aber das ist ja wohl das ist schon ein extra Raum, oder?
1: Ja.
0: Weil das wäre ja total komisch, wenn ihr das Klo mitten im Wohnzimmer hättet.
1: Aber wir haben es wo wir reinkommen in der Tür.
0: Ah ja, okay, das ist gut. Und ich dachte mir schon, du hast das Klo mitten im Wohnzimmer stehen, damit du besser fernschauen kannst am Klo.
1: Nein!
0: Aber da wird es auch ein bisschen stinken dann, wenn wir uns ehrlich sind, oder?
1: Ja, und dann gibt's kein Waschbecken.
0: Ja, das stimmt natürlich auch. Und Hände waschen nach dem Klo gehen ist ganz, ganz wichtig.
1: Ja.
0: So, und dann die Türklingel wollen wir auch noch hören. Lauf mal schnell los.
1: Okay.
0: Habt ihr eine tolle Türklingel?
1: Ja.
0: Ja, bin ich gespannt. Hat sie gerade die Tür aufgesperrt wahrscheinlich? Das habe ich jetzt fast nicht gehört. Ich glaube, du musst das Handy ein bisschen zur Türklingel halten. Wow, das ist mir ein Applaus wert. Das ist die Leila. Die Leila ist 5 Jahre alt aus Niederösterreich und die hat eine tolle Klospülung. Das Klo ist fast im Wohnzimmer, muss man sagen. Und auch eine schöne Türklingel hat sie auch. Leila, mit dir war es voll lustig.
1: Ja? Darf ich dir noch was sagen?
0: Ja, natürlich, gerne. Bitteschön.
1: So klingt unsere Zeitung.
0: War das hoffentlich nicht die aktuelle Zeitung, die du zerrissen hast? Weil sonst ist die Mama gar nicht.
1: Nein, die Mama hat es mir doch gesagt.
0: Ach so, ja, dann ist ja gut. Na super. Du, Leila.
1: Und ich sag dir noch, wie viele Stöcke wir haben.
0: Sag mal.
1: den Keller.
0: Ja, eins.
1: Das Wohnzimmer.
0: Zwei.
1: Mein Zimmer.
0: Drei.
1: Das Bett von der Mama und vom Papa.
0: Vier.
1: Mein Arbeitstisch von der Mama und mir.
0: Fünf.
1: Und den Dachboden.
0: Sechs.
1: Und am Dachboden haben wir auch ein Klo und im Keller auch.
0: Du, aber das ist alles in einem eigenen Stockwerk jeweils oder sind das jetzt nur die Zimmern?
1: Also die Zimmern habe ich jetzt auch gesagt.
0: Ah ja,
1: also
0: okay.
1: Es geht.
0: Weil ich habe schon gedacht, du wohnst in einem Hochhaus.
1: Nein.
0: Ja, aber
1: also ich habe den Keller, das Wohnzimmer, halt wo wir arbeiten und so. Und mein Kinderzimmer ist jetzt auch nur ein Zimmer. Und das mit dem Arbeitstisch und so ist auch ein Zimmer. Und oben gibt es auch ein Klo. Und Keller gibt es auch ein Klo. Und hier im Wohnzimmer gibt es auch ein Klo. Und oben am Dachboden und hier, wo die Mama und der Malik ist.
0: Soll ich dir was sagen, Leila? Manchmal haben Schlösser nicht so viele Klos, wie es ihr zu Hause habt.
1: Ich hab überall.
0: Ja, das ist auch wichtig, weil wenn man schnell mal und dringend aufs Klo muss, ist wichtig, dass ein Klo da ist. Leila, es war so lustig mit dir. Ich wünsche dir einen schönen Nachmittag.
1: Ja.
0: Tschüssi, Baba.
1: Tschüss.

0: So, ich brauche bitte jede Menge Sprachnachrichten, dass ich die hier in der Minidisco bei meinem Kinderradio in Kürze vorspielen kann. Das geht am leichtesten über Radinos Handy-App. Da kannst du selber auf Aufnahme drücken und dann kannst du mir irgendwas erzählen oder sogar deine Freunde grüßen. So, jetzt ist es aber wieder Zeit, dass wir mit einem Kind telefonieren. Ist schon jemand in Leitung 1? Hallöle!
1: Hallo!
0: Hallo, wer spricht denn da?
1: Laura.
0: Laura, einen wunderschönen Nachmittag und willkommen in der Minidisco.
1: Danke.
0: Laura, wir wollen dich alle ein bisschen besser kennenlernen. Wie alt bist du und in welchem Ort bist du zu Hause?
1: Ich bin 8 Jahre alt und ich wohne in Salzburg.
0: Im Bundesland Salzburg wohnst du und wie heißt der Ort?
1: Grödig.
0: Grödig, das ist ein schöner Ort im Bundesland Salzburg. Sag mal, hier steht, du machst rhythmische Gymnastik und da nimmst du auch an Wettkämpfen teil.
1: Ja.
0: Wie läuft das ab? Was sind das für Wettkämpfe?
1: Da kriegt man eine Übung und muss halt ein paar Sachen dazu turnen und dann kriegt man eine Medaille oder keine Medaille.
0: Je nachdem, wie gut man halt war wahrscheinlich, ne?
1: Ja.
0: Du, und was ist so deine Lieblingsübung bei der rhythmischen Gymnastik?
1: Bodenturnen.
0: Bodenturnen, das klingt ja spannend. Du, und wie oft machst du das?
1: Zweimal in der Woche.
0: Boah, das ist ja richtig aufwendig. Aber du, wenn es Spaß macht, ist es ja toll, ne?
1: Ja.
0: Ja. Laura, grüßen wir jetzt alle deine Freunde hier im Radio?
1: Ja.
0: Leg los.
1: Den Luke, Hayley, Isabella, Simon, Clara, Anton, Lia, Leo, Sarah, Naila und Linda.
0: Und liebe Grüße kommen natürlich von mir zu euch ins schöne Bundesland Salzburg. Auswahlspiel, Reimwörterspiel oder Gegenteilspiel? Welches Spiel hast du dir ausgesucht?
1: Gegenteilspiel.
0: Das Gegenteilspiel, wie funktioniert das?
1: Du sagst ein Wort und ich muss das Gegenteil dazu sagen.
0: So wie du es halt wahrscheinlich mit der Mama sagst, wenn sie sagt, du gehst jetzt ins Bett, dann sagst du nein, ich bleib wach. Wahrscheinlich läuft das zu Hause bei jedem Kind so ab, gell?
1: Ja.
0: Gut, geht's los?
1: Ja.
0: Was ist das Gegenteil von eng?
1: Weit.
0: Weit ist das Gegenteil von eng, richtig. Was ist denn das Gegenteil von arm?
1: Bein.
0: Ja, ich habe aber eigentlich gemeint, weißt du, wenn man arm ist und wenig Geld hat, dann ist das Gegenteil?
1: Reich.
0: Reich, genau. Reich ist das Gegenteil von arm, wobei du gesagt hast Bein. Das, irgendwie ist es auch richtig, muss man sagen. Das Gegenteil von arm ist dann Bein. Richtig. Und das Gegenteil von böse ist?
1: Gut.
0: Gut ist das Gegenteil von böse. Richtig. Hier kommt ein Applaus. Das war die Laura, die ist 8 Jahre alt aus dem Bundesland Salzburg. Die war heute Nachmittag mit dabei. Ich wünsche dir noch einen schönen Nachmittag. Danke dir. Tschüssi.
1: Dir auch. Tschüss.
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0: Du hörst deine Lieblingssendung im Radio, hier ist die Mini-Disco auf mein Kinderradio. Fein, dass du eingeschaltet hast. Was machen wir jetzt eigentlich? Achso, ja genau, wir wollten ja wieder mit einem Kind telefonieren. In Leitung 7 wartet schon jemand, hoffe ich. Zumindest blinkt hier ein Licht. Ich frag mal vorsichtig nach. Hallo?
1: Hallöle!
0: Hallöle, ja da ist ja jemand total fröhlich. Das freut mich. Wer bist du denn?
1: Die Emilia.
0: Ja, Emilia, ich wünsche dir einen total schönen Nachmittag. Wie alt bist du und in welcher Stadt wohnst du?
1: Ich bin 6 und wohne eigentlich in gar keiner Stadt.
0: Okay, also in einem Ort wahrscheinlich trotzdem. Wie heißt der Ort?
1: Kitzek.
0: Kitzek, das ist in der schönen Südsteiermark, glaube ich, oder?
1: Ja.
0: Wow, da hast du es ja besonders schön, weil du lebst ja wo andere Leute Urlaub machen.
1: Kann schon sein.
0: Das weiß man oft gar nicht selber so, gell?
1: Ja.
0: Du, hier auf dem Zettel steht, dass du schon richtig gut im Voltigieren bist.
1: Mhm.
0: Kannst du mal allen Kindern vor den Radiogeräten erklären, was ist denn eigentlich Voltigieren?
1: Da turnt man auf Pferden und macht bestimmte Bewegungen.
0: Das heißt,
1: ich habe schon manchmal ein paar Übungen im Galopp gemacht.
0: Wow, das heißt, das Pferd galoppiert und du machst einen dreifachen Salto auf dem Pferd.
1: Naja, wir fangen erst leichter an.
0: Okay, okay. Und was machst du dann so für Kunststücke auf dem Pferd?
1: Kann mir die Namen von den Sachen eigentlich gar nicht so richtig merken.
0: Okay.
1: Aber ich glaube, eine heißt Standnadel oder so.
0: Ah, da steht man auf dem Pferd oben, oder?
1: So in der Art.
0: Okay. Du, da hätte ich aber ganz schön Angst, muss ich sagen. Da dürftest du ja sehr mutig sein.
1: Ja, aber zum Glück haben wir immer das gleiche Pferd.
0: Ich verstehe. Und das ist super ruhig und da muss man nicht so viel Angst dann haben, oder?
1: Genau.
0: Okay, super. Du, sollen wir jetzt jede Menge Freunde von dir grüßen hier im Radio?
1: Ja.
0: Ja, du, dann zähl sie mal auf.
1: Die Johanna, der Leon, die Luisa, die Chiara, die Alina, dann meine Cousinen und die Elisa, die hat Geburtstag. Hallo,
0: alles
1: Elisa.
0: Gute!
1: Ich bin im Radio, alles Gute zum Geburtstag.
0: Du singst schnell mal Happy Birthday.
1: Ja,

0: Wow, super, einen Applaus. Du, und weißt du, was das Tolle ja ist? Wir spielen ja den ganzen Tag über jede Stunde ein Geburtstagslied für alle Geburtstagskinder des Tages. Das heißt, deine Freundin hat ja jetzt heute schon ganz, ganz viele Geburtstagslieder zu hören bekommen. Das muss ein toller Geburtstag werden.
1: Wenn sie überhaupt Radino hört.
0: Ja, das hoffe ich. Dann musst du ihr sagen, sie muss dringend einschalten.
1: Ja.
0: Super. Du, was möchtest du eigentlich werden, wenn du mal groß bist?
1: Boah, meine Liste ist viel zu lang.
0: Okay, such dir mal was aus.
1: Reiterin wäre toll.
0: Reiterin? Aber wobei man sagen muss, Reiterin bist du ja jetzt schon.
1: Ja.
0: Ja, aber und Tierärztin ist ein sehr sinnvoller Beruf, das muss man wirklich sagen. Aber ist auch schwierig, da muss man ganz viel lernen. Mal sehen, was es wird. Halt mich mal auf dem Laufenden, hätte ich gesagt. Spielen wir jetzt ein Spiel?
1: Ja.
0: Was machen wir?
1: Das Gegenteil spielen.
0: Wow, da sag ja ich ein Wort. Was machst du?
1: Ich sag davon das Gegenteil.
0: Ja, so funktioniert's. Bist du konzentriert?
1: Ja.
0: Gut. Was ist das Gegenteil von gewinnen?
1: Verlieren.
0: Verlieren ist das Gegenteil von gewinnen, richtig. Was ist das Gegenteil von offen?
1: Zu.
0: Zu ist das Gegenteil von offen. Und hier kommt das letzte Wort. Was ist das Gegenteil von beeilen?
1: Trödeln?
0: Trödeln ist das Gegenteil von beeilen, richtig! Und schon wieder ein Applaus. Der Applaus geht diesmal in die Steiermark zu Emilia, die ist 6 Jahre alt und sie war heute Nachmittag mit dabei in der Minidisco. Du, Emilia, bis zum nächsten Mal.
1: Tschüss.
0: Tschüss, schönen Nachmittag.
1: Danke.

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1: Hallo, ich bin die Lucia und ich wohne in Wien und bin 6 Jahre alt. Und meine Freundin ist die Mia, der Linus, die Aurelia, der Elias und die Tabea und der Lina. Und dann habe ich noch ein paar Freunde, den Philipp und die Hanna. Und das war's. Aus.
2: Hallo, also ich bin die Olivia und mein Bruder Samuel ist auch da.
3: Hallo.
2: Und
4: ich bin der Bruder Samuel.
2: Ja, ich höre am liebsten Minidisco und mein Bruder auch. Und
3: ja.
2: Ich will meine Freunde grüßen, die Leana, die Ma, die Chloe.
4: Ich tue auch meine Freunde grüßen. Der Alexander und der Oskar. Der Simon und der Kommissar Lorenz
2: und der große Paul. Und jetzt wollen wir noch ein Spiel spielen. Ich will das Pups-Spiel aus.
5: Hallo, ich bin der Vincent aus Dan. Ah, und jetzt möchte ich meine Freunde grüßen. Die Marie, die Leonie, die Julia, den Peter, die Sarah, den Maxi, die Victoria, die Elena, die Isabel, die Andrea und den David. Und das ganze Radiostudio und den Radino und die Mama vom Radino.
0: Du hörst meine Minidisco auf mein Kinderradio. Magst du mal mit uns telefonieren? Dann schick uns doch deine Telefonnummer über meine Homepage www.meinkinderradio.at.

0: rundherum.
1: Ja, so gute Laune machen unsere Lieder hier am Nachmittag in der Minidisco. Hm? Da kann man richtig mal mitsingen und da kann man richtig Spaß haben und tanzen durchs Kinderzimmer. So, jetzt ist es aber wieder Zeit hier für eine Verschnaufpause. Und wir telefonieren wieder mit einem Kind, das sich angemeldet hat, über Radinos Webseite www.meinkinderradio.at. Schauen wir gleich mal in Leitung 3. Hallöle!
2: Hallöle, André, hier ist die Livia.
1: Livia, hallöle, schönen Nachmittag wünsche ich dir. Herzlich willkommen. Kommen in Radinos Minidisco. Geht's dir richtig gut?
2: Ja.
1: Das ist super. Wir sind jetzt alle wahnsinnig aufgeregt, weil wir dich so gerne kennenlernen möchten. Wie alt bist du und in welchem Ort wohnst du?
2: Ich bin 7 und wohne in Seitzersdorf-Wolfpasching.
1: Seitzersdorf, du, das ist ja im schönen Bundesland Niederösterreich, oder?
2: Ja.
1: Super. Du, hier steht, du kannst einen Spagat machen.
2: Ja.
1: Boah, das ist aber voll schwer. Hast du das lange geübt?
2: Nein.
1: Nein, hast du das sofort gekonnt?
2: Ja.
1: Wahnsinn, super, das ist mir schon mal einen Applaus wert. Vielleicht gibt es aber jetzt sogar Kinder da draußen, die wissen gar nicht, was ein Spagat ist. Kannst du mal für alle Kinder in ganz Österreich erklären, was muss man bei einem Spagat eigentlich machen?
2: Die Füße auseinanderbreiten.
1: Und sich dann so quasi mit den ausgestreckten Beinen auf den Boden hinsetzen.
2: Ja.
1: Das heißt, ein Bein ist links, eines ist rechts und dann hält man sie ganz, ganz weit auseinander.
2: Ja.
1: Das stelle ich mir sehr schwierig vor. Aber gut, die Livia ist noch jünger und sehr viel beweglicher als der André. Gut, Livia, wir grüßen jetzt alle deine Freunde hier in der Minidisco. Leg mal los.
2: Frieda, Laura, Lara, Marlene, Theresia, Johannes, Tim, Christoph. Und alle Kinder der Volksschule Hofleiten.
1: Wow.
2: Meine Familie, Mama, Papa, Maya, Omi, Opa und meine Hasen und mein Reitpferd Primadonna, Luis und Matteo, Radino und André.
1: Das ist ja süß von dir. Dankeschön, Livia. Du, liebe Grüße schicke ich auch an alle deine Freunde hier aus dem Studio. Schön, dass jetzt alle hier zuhören. Und wir zwei, wir spielen jetzt noch ein Spiel. Reimwörterspiel, Auswahlspiel oder Gegenteilspiel. Was magst du denn spielen?
2: Auswahlspiel.
1: Wie funktioniert das Auswahlspiel?
2: Du sagst zwei Wörter und ich sag, was ich lieber mag.
1: Okay, bist du bereit?
2: Ja.
1: Schnitzel oder Bernerwürstel?
2: Schnitzel.
1: So richtig tolles Wiener Schnitzel oder ein Naturschnitzel?
2: Wiener Schnitzel.
1: Wiener Schnitzel, gut. Duschen oder Baden?
2: Baden.
1: Und Hund oder Katze?
2: Hund.
1: Hund, hast du eine Lieblingshunderasse?
2: Nein.
1: Hauptsache süß soll der Hund sein, oder?
2: Ja.
1: Hier kommt ein Applaus. Das war die super liebe Livia, 7 Jahre alt aus Niederösterreich. Die war heute Nachmittag mit dabei. Du, ich wünsche dir noch einen schönen Nachmittag. Tschüssi.
2: Schönen Nachmittag, André. Tschüss.

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1: Der Kilian aus Tirol, der hat mich schon. Und die Emma aus Oberösterreich auch.

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4: Und am Mikrofon ist die Shady. Servus! In vielen Teilen Österreichs hat die Badesaison begonnen. Und auch wenn das Wetter noch ein bisschen macht, was es will, haben zumindest ganz viele Strand- und Freibäder im ganzen Land eröffnet. Der 1. Mai ist nämlich für viele Menschen der Beginn der Badezeit. Schon seit Wochen sind die Becken geputzt und die Liegewiesen gepflegt worden. Auch heuer gibt es in vielen Teilen Österreichs wieder ein großes Programm, wie zum Beispiel Schwimmkurse oder Volleyballtraining. In den österreichischen Bädern ist jetzt also alles bereit. Jetzt fehlen nur noch die hohen Temperaturen, die auch wirklich zum Schwimmen einladen. Wer in gewissen Regionen im Bundesland Tirol den Pool neu füllt, bekommt Ärger mit der Gemeinde. Und der Grund dafür ist, dass die Quellen in den Bergen momentan nicht genug Wasser liefern. Das führt gerade zu einer Wasserknappheit in den Orten Reit und Iselsberg. Normalerweise schmilzt im Frühling der Schnee und füllt die Wasserspeicher im Boden wieder auf. In diesem Jahr war der Winter aber sehr trocken und es hat zu wenig Regen gegeben. In manchen Gegenden sogar nur ungefähr halb so viel wie in den Jahren davor. Deshalb sind die Wasserspeicher jetzt fast leer. Damit das Wasser zum Trinken, Kochen und Duschen für alle reicht, haben die Bürgermeister strenge Regeln aufgestellt. Wer im Garten den Rasen gießt oder seinen Pool füllt, riskiert sogar eine hohe Geldstrafe. Alle müssen versuchen, Wasser zu sparen, zum Beispiel beim Zähneputzen oder indem sie duschen, statt zu baden. Die Gemeinden beobachten die Lage jeden Tag ganz genau. Erst wenn es längere Zeit kräftig regnet, kann die Entwarnung gegeben werden. Bis dahin müssen alle Bewohnerinnen und Bewohner und auch die Urlauber dabei helfen, so viel Wasser wie möglich zu sparen. Die Maibäume stehen wieder. Die kahlen Stämme mit der buschigen Baumkrone sind am 1. Mai, also vor wenigen Tagen, meist bei einem fröhlichen Fest aufgestellt worden. Maibäume sind mit Kränzen und Bändern geschmückt und sie haben besonders in den Dörfern eine viele hundert Jahre alte Geschichte. Sie stehen für den Beginn der warmen Jahreszeit für Licht und Fruchtbarkeit. Auch viel Brauchtum gibt es rund um den Maibaum. So versuchen zum Beispiel junge Männer, am glatten Stamm hinaufzuklettern oder sie stehlen den Baum des Nachbardorfs. Der Maibaum bleibt mindestens bis Monatsende stehen, manchmal aber auch bis zum Herbst.
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5: Hallo und willkommen wieder hier in Radinos Werkstatt. Die Linda aus Radstadt im Bundesland Salzburg hat uns ein Foto von einem dinotastischen Fußballtor geschickt. Das hat sie mit ihrem Papa gebaut. Und so eines möchte ich auch haben. Weil jeder, der gerne Fußball spielt, kennt das bestimmt. Bei einem schnellen Match macht man Tore mit Schultaschen oder mit Turnbeuteln. Das funktioniert zwar ganz okay, aber so richtig toll ist es nicht. Deswegen bauen wir heute unser eigenes Fußballtor. Oder vielleicht gleich zwei, wenn man gegeneinander spielen will. Und dazu braucht man weniger als viele vielleicht denken. Verschieden lange Rohre, passende Winkelstücke, das Netz und Kabelbinder.
6: Und nicht die Packung Heringe vergessen.
5: Hä, bist du schon wieder hungrig?
6: Nein, nein, das sind so Metallteile in U-Form, aber dazu kommen wir noch später. Ich bin übrigens der David und ich heiße euch auch herzlich willkommen. Schauen wir uns mal an, mit welchen Schritten wir unser Projekt starten.
5: In der Bauanleitung

0: diese Zwischenstücke, weil die Rohre, die lassen sich ja nicht biegen.
1: So, sitzen die Rohre auch richtig fest? Mir kommt das noch ein bisschen locker vor.
0: Ja, das kannst du gerne selbst überprüfen. Nimm dafür einfach den Innensechskantschlüssel und ziehe die Schrauben in den Winkeln ordentlich an.
1: Jetzt schaut es schon aus wie ein echtes Tor.
0: Ja, und damit man den Ball nur noch nachlaufen muss, wenn man daneben schießt, befestigen wir jetzt noch das Netz. Dazu müssen wir es über das Torgestell legen, ausrichten und alle 10 bis 20 cm mit einem Kabelbinder an den Rohren fixieren. Aber achte darauf, dass die Laschen der Kabelbinder auf der Torrückseite liegen und zum Netz hin ausgerichtet sind. Danach können wir das überstehende Netz mit der Schere ganz einfach abschneiden.
1: Das muss aber super stabil sein, weil ich schieß immer mit voll Karacho drauf.
0: Ja, das habe ich mir schon fast gedacht. Dann nehmen wir am besten lieber noch den einen oder anderen Kabelbinder mehr. So, das war's dann aber eigentlich auch schon wieder, oder haben wir etwas vergessen?
1: In der Bauanleitung steht nur noch, dass wir das Tor auf der Wiese festmachen müssen.
0: Ach ja, dafür brauchen wir jetzt dann die Heringe. Und nein, das ist nichts zu essen, das sind so kleine Metall-Us, mit denen man das Tor auf dem Wiesenboden befestigen kann.
1: So, dass es halt nicht verrutschen oder umfallen kann.
0: Ja, genau so ist es. Dazu stülpen wir die 10 Metallheringe in gleichen Abständen über die Rohre am Boden und drücken oder schlagen sie in den Untergrund, bis das Tor richtig stabil steht. Ja, und wer jetzt Lust bekommen hat, sein eigenes Tor zu bauen, der findet die Bauanleitung inklusive der ganzen Materialliste auf meinkinderradio.at. Ja, und wir testen jetzt mal die Festigkeit vom Fußballtornetz.
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0: Conny auf der Baustelle. Heute sind Conny, ihr bester Freund Simon und Jakob unter die Bauarbeiter gegangen. Allerdings nur in der Sandkiste. Und da wollen die drei eine ganze Stadt aufbauen. Conny fährt den Bagger.
1: Hallo Kinder!
2: Hallo.
1: Wow, ihr baut gleich eine ganze Stadt?
3: Simon baut. Jakob und ich bringen die Sachen dafür.
4: Weil ich mal Häuserbauer werde.
3: So wie Papa. Ich werde Baggerfahrerin.
4: Hä? Ein Mädchen als Baggerfahrer? Das gibt's doch gar nicht.
3: Gibt es wohl.
1: Conny hat recht. Zurzeit arbeite ich auf einer Baustelle. Da fährt eine Frau den Bagger.
4: Was? Echt?
3: Siehst du?
4: Das will ich sehen.
3: Oh ja, können wir da hin?
1: Wenn ihr wollt, können wir uns die Baustelle mal zusammen anschauen.
4: Oh ja,
1: und
4: super. Jetzt gleich?
3: Hurra.
4: Gibt's doch einen Kran?
1: Auf jeden Fall. Nächste Woche fahren wir hin, okay?
4: Klasse!
3: Ja. Ja.
0: Und 4 Tage später fahren Conny, Jakob und Simon mit Papa zu seiner Baustelle.
5: Mann, ist die groß! Riesige Kräne und Bagger und jede Menge Bauarbeiter sorgen dafür, dass die Gebäude, die hier gebaut werden, auch in mindestens 100 Jahren hier noch stehen werden.
6: Wann sind wir damit fertig?
7: Das dürfte morgen soweit sein.

0: der riesige Bagger da.
1: Ja.
2: Conny steht der Mund vor Staunen offen. Und fast stößt sie mit einem der Bauleute zusammen, der ihnen entgegenkommt.
3: Hui, ihr habt es aber eilig. Hallo alle zusammen.
4: Guten Tag.
1: Ich bin eine Baggerfahrerin.
5: Hallo, Paul.
3: Na, da seid ihr ja. Nun, als Baggerfahrerin musst du aber langsamer fahren. Denn Bagger fahren eher im Schritttempo. Siehst du? So.
1: Zum Kran. Ich will zum Kran.
6: Ja, den sehen wir uns gleich an, Jakob.
1: Ach nee, ich will zum Bagger.
7: Können wir uns nicht alles angucken?
5: Tja.
1: Zum Kran.
5: Dann geht ihr doch erstmal zum Kran und dann treffen wir uns wieder.
6: Gut, abgemacht.
2: Paul, der Bauleiter, bringt Mama und Jakob zwei gelbe Sicherheitshelme, die sie unbedingt aufsetzen müssen.
3: Die müsst ihr auf der Baustelle tragen, als Schutz, falls etwas von den oberen Stockwerken runterfällt. Harald, kannst du unsere beiden Gäste hier zum Kran begleiten?
8: Ja, mach ich gerne.
6: Danke und bis nachher.
1: Ich bin Kranfahrer.
7: Bekommen wir auch so einen Helm?
5: Auf jeden Fall. Das ist hier Vorschrift.
3: Na, dann kommt mal mit. Die anderen sind da drin.
2: Paul geht vor zum Büro der Bauleitung, das in einem Container untergebracht ist. Hier gibt es die Helme und auf einem Tisch liegen riesengroße Zeichnungen von den Gebäuden, die hier gebaut werden.
1: Oh.
5: Hier. So wird das Gebäude einmal aussehen.
1: Hast du das gemalt?
5: Ja. Denn ein Architekt entwirft das Gebäude und damit alles reibungslos läuft, gibt es einen Bauleiter.
3: Ja, das bin ich.
7: Das nächste Mal male ich vorher auch alles auf.
3: Okay, los geht's.
1: Oh ja.
7: Cooler Helm.
2: Alle setzen die Helme auf und machen sich auf den Weg zum Bagger. Jetzt stehen sie am Rand einer großen Baugrube. Und in der arbeitet der Bagger und schaufelt Sand auf einen großen Haufen.
3: Nicht zu nah rangehen, sonst könnt ihr abrutschen.
7: Oh, so ein großes Loch.
1: Wahnsinn.
7: Hallo.
2: Conny und Simon winken dem Baggerfahrer zu.
7: Das ist ja tatsächlich eine Frau.
3: Ja, warum nicht?
7: Wohin kommt denn der ganze Sand?
3: Einen Teil verkaufen wir als Untergrund für Autobahnen. Mit dem Rest füllen wir Baulöcher.
7: Aha.
2: Die Baggerfahrerin hat ihren Bagger abgestellt und kommt jetzt aus der Baugrube heraus.
6: Hallo, ihr seid Conny und Simon, stimmt's?
1: Woher kennt ihr uns?
5: Ich hab euch schon angekündigt.
6: Ich bin Claudia. Habt ihr Lust, mal zu baggern?
1: Oh, echt? Wir dürfen Bagger fahren?
7: Boah, super! Oh,
1: boah, ist
7: cool.
1: Das cool!
2: Und kaum eine Minute später sitzen Conny und Simon mit Claudia in ihrem Bagger. Mann, da sind aber eine ganze Menge Schalter und Hebel zu bedienen. Also, ich könnte das nicht. Aber Conny vielleicht.
1: Kippen wir auch nicht um?
6: Keine Sorge, so ein Bagger steht ganz stabil auf seinen dicken Kettenrädern. Jetzt zieh mal diesen Hebel zu dir.
1: Oh ja. Hui.
7: Toll, Conny.
1: Ich kann Bagger fahren. Das ist super.
6: Willst du diesen Hebel da drüben bewegen?
7: Boah. Und jetzt weg mit dem Sand.
6: Ja, der kommt gleich da drüben auf den Haufen.
2: Simon zieht am Hebel für die große Baggerschaufel. Die senkt sich. Und schon fällt die ganze Ladung auf den Sandhaufen. Dann aber fährt Claudia den Bagger zurück zu Papa. Alles aussteigen bitte. Ende der Vorstellung. Papa hebt Conny und Simon aus dem Bagger heraus.
7: Hallo! Ich hab den Sand eingeschaufelt.
1: Das war echt toll. Ich werde ganz sicher Baggerfahrerin.
6: Mhm. Tschüss, ihr zwei und noch viel Spaß.
7: Tschüss!
1: Tschüss. Was ist denn das Komisches?
7: Ha, sieht witzig aus.
1: Stimmt.
5: Das ist eine Betonpumpe.
1: Und was macht die?
5: Kommt, wir gehen mal rüber. Ich zeig's
7: toll.
5: Euch.
1: Oh ja.
2: Papa bringt die Kinder zu einem Lastwagen. Der hat hinter dem Fahrerhaus einen riesigen Behälter, der sich ununterbrochen dreht. In dem Behälter ist fertig gemischter Beton.
7: Der dreht sich, damit der Beton nicht hart wird, oder?
0: Hey, das weißt du schon. Beton wird wirklich schnell hart. Deshalb muss er die ganze Zeit umgerührt werden.
2: Jetzt gibt der Fahrer den Betonbehälter nach unten und eine graue, dickflüssige Masse ergießt sich in eine große Wanne. In die hält ein Arbeiter sofort ein Rohr, das wie das Ende eines riesigen Staubsaugers aussieht. Und durch dieses Rohr wird der Beton bis dahin gepumpt, wo der Beton gebraucht wird.
0: Ganz schön laut hier. Kommt, wir schauen, wohin der Beton fließt.
5: Ja.
7: Toll.
2: Wie ein Feuerwehrschlauch hängt das Ende der Betonpumpe über einen Graben, der mit Holzbrettern abgedichtet ist. Und in diesen Graben fließt jetzt der Beton hinein.
1: Wie ein dicker Rüssel, der was ausspuckt.
4: Ja, das stimmt.
1: Was machen die denn da?
0: Naja, hier werden gerade die Kellerwände gegossen.
7: Und wofür sind die Holzbretter?
0: Die dienen nur als Stütze für den Beton. Wenn der Beton hart ist, werden sie wieder abgebaut.
5: Eigentlich wie beim Kuchenbacken. Wenn der Kuchen fertig ist, braucht man die Form nicht mehr.
7: Ach so.
1: Wozu braucht man denn da oben das Holz?
0: Damit baut man den sogenannten Dachstuhl. Auf den werden die Ziegel verlegt.
1: Aha, dann wieder hin.
9: Weiter nach links. Gut so.
0: Ja, wenn ihr wollt, fahren wir hoch.
1: Wir wollen.
7: Oh ja.
1: Cool.
2: Und hoch geht es hier auf der Baustelle sogar mit einem Aufzug. Die vier steigen ein.
0: Alle festhalten und los geht's.
7: Juhu.
4: Bis später.
0: So, da wären wir.
2: Hier oben ist ganz schön was los. Eben bringt ein Kran einen großen Balken und lässt ihn ab.
8: Und auf!
2: Staunend schaut Simon auf den mächtigen Dachstuhl, an dem die Zimmerleute arbeiten.
7: Boah, ganz schön dicke Hölzer. Von unten sehen die viel kleiner aus.
5: Die Balken müssen so dick sein, damit sie das Gewicht der Platten und der Wärmedämmung und...
1: Der Dachziegel.
5: Genau. Und das Gewicht der Dachziegel tragen können, die später darauf verlegt werden.
2: Respektvoll schauen Conny und Simon auf einen Zimmermann, der hoch oben auf dem Dachstuhl sitzt und, nur gesichert durch ein Seil, die letzten Nägel in den Dachstuhl schlägt.
1: Oh. Da wird mir schwindlig. Ich werde lieber Baggerfahrerin.
7: Und ich Häuserbauer.
0: Jo, so wie Connys Papa. Den Beruf nennt man Architekt.
7: Aha, ja, ich werde Architekt.
1: Ich will noch mehr sehen.
5: Na klar, aber dafür gehen wir zu Fuß.
2: Zusammen gehen sie eine Treppe hinunter. Natürlich muss Conny noch hierhin und noch dahin gucken.
1: Kann ich da gehen? Ich will mal runterschauen.
5: Conny, Vorsicht! Hab dich. Puh, das war knapp.
7: Hä?
5: Über eine Baustelle muss man mit offenen Augen gehen. Überall liegen Bauschutt, Bretter und Säcke mit Zement. Da kann man schnell stolpern.
1: Dann gehe ich doch lieber hier.
2: Und so kommen sie gesund und munter zu einem Gebäude, an dessen Seite eine große Wand gemauert wird.
5: Hier kommen später schöne große Fenster rein. Aber zuerst einmal müssen die Wände fertig gemauert werden.
7: Macht der Mann das alles ganz allein?
5: Oh, nein, nein. Hier arbeiten viele Maurer.
10: Ganz genau. Na, wollt ihr denn auch mal mauern?
1: Wie macht man eine Mauer?
10: Tja, dann passt mal gut auf. Das hier ist der Mörtel. Wenn der hart wird, hält er die Steine zusammen. Erst den Mörtel mit der Kelle verstreichen und dann legt man die Steine darauf. Seht ihr, so wird das gemacht.
7: Ist das schwer?
10: Na ja. Wichtig ist, dass die Mauer gerade wird und die Steine versetzt gelegt werden. Seht ihr?
7: Boah, darf ich auch mal?
10: Na, dann mal los.
1: Ich hol die Steine und leg sie darauf.
2: Simon nimmt eine Maurerkelle und klatscht eine Kelle voller Mörtel auf die Wand.
1: Oh, die sind ja gar nicht so schwer. Und jetzt da drauf?
10: Ganz genau. Ja, das sieht doch schon sehr gut aus. Jawohl.
2: Und Conny holt den nächsten Stein. Da kommen Mama und Jakob.
4: Ach, hier seid ihr.
1: Wir mauern eine Wand.
4: Und wir haben uns alle Kräne angeschaut, die es hier gibt.
7: Guck mal, das haben wir gemacht.
1: Ich auch.
2: Doch die Mauer ist zu groß für Jakob. Da ganz oben kommt er nicht dran.
10: Warte, ich helfe dir.
1: Alleine!
4: Aber Jakob, du bist doch der Kranfahrer. Na komm.
2: Mama hebt Jakob auf Papas Schulter.
4: So, rauf mit dir auf den Kran.
2: Papa ist jetzt sein Kran.
5: Genau. Und Conny ist Baggerfahrerin und holt die Steine.
1: Ja. Ist gut.
2: Der Bagger Conny fährt los. Steine holen.
1: Mama muss der Maurer sein.
7: Ich bin der Architekt.
4: Na, also gut, dann fangen wir an.
2: Mama verteilt den Mörtel und Bagger Conny bringt den Stein zum Kran Jakob.
8: Tröd! Der Stein ist oben angekommen.
2: Architekt Simon sagt dem Kran, wo genau er den Stein ablegen soll.
7: Weiter rüber! Noch ein Stück? Gut, stopp!
2: Der Maurer und Paul sind begeistert.
0: Weißt du was? Wir können nach Hause gehen. Wir haben hier nämlich ein ganz tolles neues Bauteam.
1: Oh ja, und morgen kommen wir wieder und bauen weiter. Das wird bestimmt ganz toll, findet ihr nicht?

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0: Alles geheim. Der kleine Rabe Socke und sein Freund Eddie Bär sind heute bei Wolle zu Besuch. Aber nicht zum Spielen oder Kuchen essen. Nein, das Schaf hat sein Zimmer frisch gestrichen. Und Socke und Eddie helfen ihm jetzt dabei, alles wieder einzuräumen.
1: Pass auf mit dem Bett, Eddie Bär. Das muss noch ein Stück weiter nach rechts.
2: Ist es so richtig, Wolle?
1: Noch ein Stück. Noch ein Stück, aber nur ein kleines. Stopp. Ja, so ist es gut.
3: Soll ich die Decke gleich oben drauflegen?
1: Ja, bitte, Socke. Gleich neben mein Kuscheltier.
3: Das kann ich dann ja gleich mit zudecken.
2: Das ist gut. Dann friert es nicht.
1: Genau, damit es sich nicht erkältet. Bitte sehr. So, wir sind fast fertig. Dankeschön, Eddie. Dankeschön, Socke.
3: Ja, wir sind echt gut. Wir sind die besten Einräumer des Waldes.
2: Die allerbesten.
1: Stimmt. Jetzt müssen wir nur noch meine Schatzkiste wieder hinstellen.
0: Schatzkiste? Hat Socke richtig gehört? Bevor die anderen auch nur Piep sagen können, schnappt er sich den Schlüssel, der auf dem Tisch liegt, und flattert zu der Kiste hinüber.
1: Mac.
0: Er will gerade das Vorhängeschloss öffnen.
1: Mac, nein, Socke, die nicht. Die Kiste bleibt zu, Mac.
2: Ja?
3: Warum denn?
2: Schade.
1: Weil da ist ein Geheimnis drin.
3: Oh. Ein Geheimnis?
2: Oh, ja.
3: Was denn für ein Geheimnis?
2: Hast du da vielleicht Honigbonbons versteckt?
1: Nein, da ist eine Überraschung drin. Das geht euch gar nichts an.
3: Was?
2: Oh, warum denn nicht?
3: Überraschungen gehen mich immer was an. Dass du es nur weißt, Wolle.
1: Nee, die hier nicht.
0: Und schwupps hat Wolle dem kleinen Raben den Schlüssel weggenommen.
3: Hey!
2: Ups.
3: Was soll denn das?
0: Socke ist empört. Das kann Wolle doch nicht mit ihm machen. Wo der kleine Rabe vor Neugier fast platzt.
3: Du bist gemein, Wolle. Gib mir sofort den Schlüssel wieder.
1: Mach ich aber nicht.
3: Ich helfe dir nie wieder, wenn du so bist.
4: Wolle, kommst du mal bitte?
1: Ja, Mama, sofort.
0: Wenn Mama ruft, gehorcht Wolle immer sofort.
1: Ich komme.
0: Mütter regen sich sonst so schnell auf und das mag er nicht. Socke und Eddie Bär bleiben zurück, ganz allein mit der Kiste und dem Geheimnis.
2: Was machst du denn da?
3: Das siehst du doch. Ich schnüffel.
2: Lass das lieber, Socke. Sonst ist Wolle sauer.
3: Schnüffeln ist ja wohl nicht verboten. Aber ich riech nichts. Überhaupt nichts. Also Käse ist da nicht drin.
2: Auch kein Honig?
3: Nee, auch kein Honig, Eddie Bär.
2: Oh, schade.
0: Och. Socke kann die Spannung kaum noch aushalten. Vorsichtig nimmt er die Kiste und schüttelt sie ein klitzekleines bisschen. Aber da ist nichts, kein Geräusch.
2: Und?
3: Ich kann nichts hören. So ein Rabenmist. Wenn ich nur den Schlüssel hätte, dann könnte ich mal schmummeln.
2: Hast du aber nicht. Den hat Wolle.
3: Ich muss aber wissen, was da drin ist.
2: Soll ich vielleicht mal aufmachen?
3: Du? Wie denn, Eddie?
2: Ich könnte es mit dem Hammer versuchen.
3: Worauf wartest du denn noch?
2: Naja,
3: los, fang schon an.
2: Wenn du meinst.
0: Der Bär probiert es also mit dem Hammer.
1: Weiter.
0: Dann mit dem Schraubenzieher und schließlich sogar mit einem Draht. Aber er schafft es nicht. Die Kiste bleibt zu. Es entsteht nur ein kleines Loch.
2: Mehr geht nicht. Ich krieg sie nicht auf.
3: Vielleicht kann ich ja was erkennen, wenn ich durch das Loch blinzel.
2: Aber das ist doch viel zu klein.
3: Quatsch, Kaspar. Ich versuch's.
0: Der kleine Rabe linst also durch das kleine Loch. Aber so sehr er sich auch anstrengt, er kann einfach nichts erkennen.
2: Und? Siehst du was, Socke?
3: Nee, meine Augen sind zu groß für das kleine Loch. Dann soll das doofe Geheimnis eben bleiben, wo der Pfeffer wächst.
2: Vielleicht, wenn wir die Kiste von oben fallen lassen, dann geht sie bestimmt auf. Fass mal mit an, Socke.
3: Können wir ja mal versuchen.
0: Die beiden heben also die Kiste hoch und wollen sie gerade fallen lassen. Doch genau in diesem Moment kommt das Schaf angerannt.
1: Mäh, halt! Vorsicht, nicht kaputt machen!
3: Na, also, wir wollten...
2: Oh, Wolle, da bist du ja wieder.
1: Ja, allerdings. Stellt sofort die Kiste wieder hin.
2: Ist gut.
3: Eigentlich ist das deine Schuld, Wolle. Du hättest uns ja gleich sagen können, was drin ist.
1: Jetzt gebt endlich Ruhe. Ich schließe ja schon auf.
2: Oh, auch prima.
3: Ja, nun mach schon, Wolle.
1: Ihr habt mir fast die Überraschung verdorben.
3: Überraschung?
2: Welche Überraschung?
1: Na, die hier.
0: Das Schaf öffnet den Deckel der Schatzkiste und zum Vorschein kommt...
2: Oh, ist die schön.
3: Eine Torte. Oh. Eine Ringelsockentorte in Rot und Weiß. Wie kommt die denn da rein?
1: Die sollte doch mein Dankeschön werden, weil ihr mir so toll helft.
2: Ach, du dickes Ei.
3: Wann sollte es denn die Überraschung geben?
1: Na, jetzt. Oh. Wenn alles fertig eingeräumt ist.
2: Oh, Entschuldigung.
3: Wir haben die Kiste ja gar nicht aufgekriegt. Das Geheimnis ist heile geblieben.
2: Genau. Ganz heil sogar.
1: Stimmt. Da habt ihr ja noch mal Glück gehabt.
2: Und du auch.
3: Wir alle. Dann können wir das Geheimnis ja jetzt aufessen.
2: Oh, prima. Wir essen die Überraschung. Ja.
1: Die Ringelsockentorte.
3: Worauf warten wir denn noch? Auf die Plätze? Fertig? Los!
0: Und dann futtern die Freunde die leckere Ringelsockentorte auf, bis kein Krümelchen mehr übrig ist.
5: Das ist lecker.

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Ich bin's wieder, Radino. Ist deine Mama in der Nähe? Ja? Ist auch egal. Ich sag's trotzdem. Ich muss pupsen. Damit die Mama nicht schimpft, mache ich das, während das nächste Lied läuft.

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0: Ihre Freunde, was haben sie zu tun? Tom spielt gerne Fußball, er will mal Profi sein. Immer wieder montags schießt er die Bälle rein. Denn am Monday, da ist Training bei Toms Fußballverein. Wann ist nochmal Training?
1: Monday, Montag!
0: Ja, da wird wieder Training sein. Lisa hat viele Freunde, sie treffen sich sehr gern. Immer wieder dienstags sehen sie zusammen fern. Denn am Tuesday läuft die Serie, die sie so gerne sehen. Wann kommen Lisas Freunde?
1: Tuesday, Dienstag!
0: Lasst uns auch zu Lisa gehen. Sven fährt gerne Fahrrad, am liebsten in Parkour. Immer wieder mittwochs geht er auf Fahrradtour. Denn am Wednesday, da ist Treffpunkt bei den Rampen im Park.

0: haben Sie zu tun?
1: Mirima kann singen. Das macht sie im Chor. Immer wieder donnerstags singt sie dort Lieder vor. Denn am Thursday, da ist Probe, da singt sie nie allein. Wann geht Miri singen?
2: Thursday, Donnerstag!
1: Komm, wir hören jetzt mal rein. Marc geht gerne schwimmen, rutschen mag er auch. Immer wieder freitags, so ist es bei ihm Brauch. Denn am Friday trifft er Freunde im Schwimmbad in der Stadt. Wann geht Marc gern schwimmen?
2: Freitag!
1: Bis er fast Schwimm heute hat. Am Samstag und am Sonntag gehen wir zum Spielen raus. Am Saturday and Sunday, da klingt die Woche aus. Jetzt kennst du alle Tage, die unsere Woche hat. Wann gehst du zum Fußball oder zum Schwimmen in die Stadt?

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1: 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Und die Emma aus Oberösterreich auch.

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3: Häschen aus der Grube. Vater und Mutter Hase lebten mit ihren 4 Hasenkindern glücklich in einer großen Grube am Feldrand. Sie hatten genug zu essen und zu trinken und der böse Fuchs, der sie schon so oft geärgert hatte, hatte sich schon länger nicht mehr blicken lassen. Eines Tages ging der älteste Sohn mit einem wichtigen Anliegen zu seinen Eltern.
4: »Liebe Eltern«, sagte er, »ich muss euch etwas sagen. Das Leben in der Grube ist zwar schön, aber ich möchte nun Abenteuer in der großen, weiten Welt erleben.«
3: Die Eltern und die Geschwister waren traurig, weil der größte Hasenjunge ihre Grube verlassen wollte, aber sie freuten sich auch mit ihm, dass er jetzt alt genug war, die Welt allein zu erkunden. Am nächsten Morgen schon machte er sich auf den Weg. Er hatte von seiner Mutter ein paar frisch geschälte Möhren mitbekommen und er packte alles, was er sonst noch so brauchte, in einen Rucksack, den er sich auf seinen Rücken schnallte. Er war schon eine ganze Weile gewandert, als er sich noch einmal umschaute. In der Ferne standen seine Brüder und Schwestern und die Eltern, und alle winkten ihm noch lange mit ihren Taschentüchern zu. Der Hasenjunge wurde nun etwas traurig, da er noch nie so weit von zu Hause weg gewesen war. Doch er freute sich auch auf die vor ihm liegenden Abenteuer. So wanderte er viele Stunden immer weiter, bis er schließlich erschöpft zu einer Scheune kam. In ihrem Schatten breitete er seine Decke aus, die er mitgenommen hatte, und legte sich auf sein langes Hasenohr.
4: »Ich muss mich jetzt etwas ausruhen«, murmelte er und schloss seine Augen.
3: Er hatte jedoch nicht bemerkt, dass sich der böse Fuchs auf dem Dach der Scheune sonnte. Der Fuchs hatte den Hasenjungen nicht kommen sehen, aber jetzt hob er schläfrig den Kopf.
5: »Ich rieche Hasen«, schnüffelte er und schaute von der Scheune herab.
3: Als er den Hasen sah, freute sich der Fuchs. Er kletterte leise über eine rostige Regenrinne vom Dach herunter und schlich sich vorsichtig an den Hasen heran. Er hatte ihn schon fast erreicht. Da schrie der Fuchs laut auf.
4: »Aua! Aua! Wo bin ich denn da reingetreten?«
3: Das Gejaule ließ den Hasen aufwachen. Erschrocken sah er direkt in die Augen des listigen Fuchses, der ihm bereits bedrohlich nahe gekommen war. Der Fuchs war in eine Mausefalle getreten, die neben dem Hasen lag, und konnte nun nicht mehr weiterlaufen. Aber wie merkwürdig! Rings um den Hasen hatte jemand ganz viele Mausefallen aufgestellt, während dieser schlief. Verwundert schaute sich der Hasenjunge um und erblickte plötzlich seinen Vater.
6: »Da machst du Augen, was?« »Ich bin dir gefolgt und habe die Mausefallen zu deinem Schutz aufgestellt. Ich weiß ja, wo der böse Fuchs wohnt«, sprach der Hasenvater lächelnd.
4: »Was wäre ich nur ohne dich«,
3: meinte der älteste Hasensohn erleichtert und strahlte zurück.
4: »Ich werde auf meiner Reise nun besser auf mich aufpassen und immer nach dem Fuchs Ausschau halten. Viele Grüße an Mama und die Brüder und Schwestern«, sagte er und verabschiedete sich erneut von seinem Vater.
3: Der Hasenvater kehrte noch am selben Abend zurück in die Grube und erzählte der Familie von seinem Erlebnis. Der böse Fuchs aber wurde am Abend von dem Bauern der Scheune befreit. Er schwor sich danach, nie wieder einen Hasen zu jagen und auch gar nicht mehr böse zu sein.
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3: Keksgespenster. In Katrins Kindergarten kocht jeden Mittag eine Köchin. Sie heißt Frau Mischki und alle Kinder lieben sie. Frau Mischki umarmt jeden, der an ihrer Küche vorbeikommt. In ihren großen, dicken Armen haben zwei oder sogar drei Kinder gleichzeitig Platz. Und wenn Katrin und ihre Freundinnen beim Essen zu viel Unsinn treiben und die Erzieherinnen mit ihnen schimpfen, dann steckt Frau Mischki den Kopf aus der Küche und ruft:
4: »Lass doch die Kinder! Das sind so nette Kinder!«
3: Meist benehmen sich Katrin und ihre Freundinnen dann wieder, Frau Mischki zuliebe. Das freut ihre Erzieherinnen dann auch. Eines Tages hängt ein Zettel voller bunter Buchstaben am Infobrett des Kindergartens. »Anmeldung«, liest Mama vor, als sie Katrin abholt. »Kekse backen mit Frau Mischki«. Darunter sind einige leere Zeilen. Hier können sich die Kinder eintragen, die Kekse backen wollen. »Das ist Donnerstag, also übermorgen«, sagt Mama. »Willst du mitmachen?« Und wie Katrin mitmachen will. Mama trägt gleich ihren Namen ein. Und das ist ein Glück, denn bevor sich Katrin fertig angezogen hat, ist der Zettel schon voll. Zwei Tage später, am Donnerstag, bleibt Katrin mit ein paar anderen Kindern länger im Kindergarten. Zusammen mit ihrer Erzieherin Petra gehen sie zur Küche. Petra klopft und von drinnen ruft Frau Mischki: »Kommt rein, kommt rein!« Katrin war noch nie in der Küche. Neugierig schaut sie sich um. Alles blitzt und glänzt und Löffel und Schöpfkellen hängen an Haken. In der Mitte des Raums liegt auf einer großen Holzplatte ein riesiger Teigkloß. Frau Mischki umarmt Katrin und die anderen Kinder. »Ich freue mich, dass ihr da seid. Setzt euch!« ruft sie dann. Als alle auf den bunten Stühlen sitzen, die rund um die Platte herumstehen, gibt Frau Mischki ihnen Netze für die Haare. Sie selbst trägt auch so eine Netzhaube, die die Haare zusammenhält. »Keine Haare in die Kekse, keine Kekse in die Haare«, zwinkert sie. Dann krempelt sie die Ärmel hoch, knetet mit den großen, kräftigen Händen noch einmal den Teig durch und teilt ihn dann in Windeseile in Portionen. Jedem Kind wirft sie eine Teigportion zu. Am Ende bleibt kein Rest zurück und jedes Teigstück ist genau gleich groß. Jetzt greift Frau Mischki dreimal mit beiden Händen in einen großen Mehlsack. Das Mehl schiebt sie auf der Platte zu einem kleinen Mehlberg zusammen. Von der Bewegung aufgewirbelt, tanzt eine Mehlwolke über dem Tisch. »Nehmt euch Mehl, damit der Teig nicht klebt«, fordert Frau Mischki die Kinder auf. Das lassen sich Katrin und die anderen nicht zweimal sagen. Sie greifen ins Mehl und dadurch wird noch mehr davon aufgewirbelt. Katrin verteilt das Mehl vor sich auf der Platte und reibt sich dann die Hände, um es abzurubbeln. Dabei atmet sie etwas Mehl ein, das kitzelt in der Nase. Katrin muss niesen. Hatschi! Das Mehl vor ihr auf dem Tisch wirbelt hoch und mit einem Mal ist Katrin mitten in einer Mehlwolke.
4: »Oh, jetzt bist du weiß wie ein Gespenst«, sagt Frau Mischki und lacht.
3: Christoph nimmt etwas von seinem Mehl, wirft es in die Luft und lässt es dann auf sein Gesicht rieseln. Julia bekommt etwas davon ab, aber anstatt sich zu beschweren, verreibt sie es in ihrem Gesicht, bis auch das ganz weiß ist.
4: »Keksgespenster backen die besten Kekse«, ruft Frau Mischki und pudert sich Mehl auf die Wangen.
3: Inzwischen sieht die Küche aus, als hätte es darin geschneit. »Winterkeksgespenster«, denkt Katrin und grinst. Dann rollen sie mit Frau Mischkis Hilfe den Teig aus und greifen nach den Keksformen. Beim Ausstechen reden sie schaurig wie Gespenster und erschrecken sich gegenseitig. Und noch mehr Mehl und auch der eine oder andere Teigklecks fliegt durch die Küche. Am Ende kommen 10 Bleche Kekse in den Ofen und es duftet herrlich. Als Mama sie abholt, sind Katrins Wangen nicht mehr weiß. Nach dem Backen haben sich nämlich alle die Gesichter gewaschen und trocken gerubbelt. Und dank der Netze auf ihren Köpfen ist nicht so viel Mehl in die Haare gekommen. Katrin hat nur ein paar weiße Strähnen. Das sieht lustig aus, so als sei sie schon eine alte Frau.
5: »Habt ihr Spaß gehabt?«, fragt Mama.
3: »Und wie?«, ruft Katrin und zeigt Mama ihre Keksdose.
5: »Das können wir ja zu Hause auch mal machen«, meint Mama.
1: »Au ja!«,
3: schreit Katrin.
5: aber nur als Keksgespenster.
4: Mama nickt. Klar wie sonst, sagt sie und lacht. Wenn die wüsste.
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An diesem Wochenende dürfen Caro und ihr Freund Eddie auf dem Dachboden von Caros Großeltern übernachten. Zahnbürste und Pyjama sind im Rucksack verstaut und Kuschelelch Ingmar muss natürlich auch mit. Tschüss, bis morgen, ruft Eddie, als sie losgehen.

0: Hallo, da seid ihr ja schon. Opa winkt aus dem Dachfenster, als er die beiden kurze Zeit später kommen sieht. Ich hab hier schon mal klar Schiff gemacht. Hurra! Wir dürfen auf dem Dachboden übernachten, Eddie, jubelt Caro. Na, dann geht mal nach oben. Es ist schon ganz gemütlich, sagt Oma. Alle Matrosen an Deck, die Kojen sind eingerichtet, meldet Opa. Jawohl, Kapitän, die Mannschaft ist komplett, schmunzelt Caro. Da hören sie Oma von unten rufen, es gibt Abendbrot. In der Küche gibt es Omas berühmte Kombüsenschnittchen. Caro läuft das Wasser im Mund zusammen. Oma, du bist die Beste, freut sie sich. Gut gestärkt und mit frisch geputzten Zähnen liegen sie später in den Kojen. Draußen ist es jetzt schon dunkel. Wind kommt auf und es sind merkwürdige Geräusche zu hören. Du, Eddie, flüstert Caro. Für einen Matrosen ist mir ziemlich mulmig. In diesem Moment hören sie schwere Schritte. Puh, ein Glück, es ist dein Opa, sagt Eddie. Du Opa, wir hören hier so komische Sachen. Kannst du nicht noch etwas hierbleiben? Bittet Caro.
1: Das klappert ja tatsächlich ordentlich. Bei dem Wind hole ich die Flagge lieber ein, dann wird es auch leiser, sagt Opa. Und nun will ich mal sehen, ob ich hier noch ein Plätzchen für meine Hängematte finde.
0: Zwischen zwei Dachbalken hat er einen guten Platz gefunden. Und dann macht Opa es sich so richtig gemütlich. Schon fängt er an, seine alten Seemannsgeschichten zu erzählen.
1: Wir fuhren damals auf einem alten Bananendampfer. Ich stand an Heck und fütterte die Möwen als...
0: Opa erzählt und erzählt. Dabei wird seine Stimme langsam immer leiser. Auf einmal ist von Opa nur noch ein leises Schnarchen zu hören. Das hört sich wie Wellenrauschen an, murmelt Caro. Und dann schlafen auch Caro und Eddie ein.

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3: Unterwegs mit Laternen. Wie wäre es mit einer wohltuenden kleinen Auszeit? Such dir einen schönen Platz, an dem du genug Ruhe hast, und mach es dir mit einer Decke und einem Kissen gemütlich. Leg dich bequem hin und schließ die Augen. Spür einen Moment lang in dich hinein, ob du ganz bequem liegst und dich auch nichts mehr stört. Dann stell dir vor, es ist später Nachmittag. In deinem Zimmer liegt die selbstgebastelte Laterne. Auch der Laternenstab liegt schon bereit. Gleich ist es soweit und in dir spürst du schon die Vorfreude. Beim Gedanken an den Laternenzug wird dir ganz warm ums Herz. Langsam geht die Sonne unter und ein abendlicher Glanz legt sich über die Stadt. Du ziehst dir deine dicke Jacke über, nimmst Mütze und Schal und schlüpfst in deine warmen Schuhe. Los geht's. Den Laternenstab fest in der Hand, trägst du die leuchtende Laterne stolz vor dir her. So spazierst du durch die abendlichen Straßen zum kleinen Park. Die Stadt liegt ganz ruhig und still. Der Mond steht groß und rund am Himmel. Viele Sterne leisten ihm Gesellschaft. Sie strahlen so hell und klar, als wollten sie mit deiner Laterne um die Wette leuchten. Am Parkeingang sind bereits viele Kinder versammelt. Ihre bunten Laternen strahlen dir schon von Weitem entgegen. Dann geht es los. Die Musik erklingt. Der Laternenzug setzt sich langsam in Bewegung. Allen voran reitet Sankt Martin auf seinem Pferd. Singend wandert ihr gemeinsam durch die dunkle Stadt, die durch das wunderbare Licht der vielen Laternen hell erleuchtet wird. Die vielen Lichter strahlen so schön und wunderbar bunt. Auch einige der Häuser sind geschmückt. An einem Hauseingang brennt eine Lichterkette. Von Weitem sieht es aus, als würden etliche Sterne um die Tür herum ihr Licht verströmen. Auf ein paar Fensterbänken stehen dicke Kerzen und an manchen Fenstern hängen sogar kleine Laternen und Windlichter, die die Nacht erhellen. Schließlich kommt ihr wieder am Park an. Dort gibt es warmen Kakao und Kinderpunsch. Und natürlich für jeden einen kleinen Weckmann. Lecker. Müde und glücklich kehrst du schließlich nach Hause zurück. Dort schlüpfst du in deinen Schlafanzug und kuschelst dich ins warme Bett hinein. Ganz ruhig und entspannt liegst du da. Du genießt die tiefe Ruhe in dir. Deine Arme und Beine sind schwer, angenehm schwer. Beide Arme und Beine fühlen sich schwer an. Ja, dein ganzer Körper fühlt sich wohlig schwer an. Decke hält dich warm und geborgen. Die wohltuende Wärme in deinen Armen und Beinen kannst du deutlich spüren. Beide Arme und Beine sind warm, ganz warm.

0: geht dein Atem ein und aus. Dein Atem fließt ruhig und gleichmäßig. Lass es einfach atmen. Vollkommen ruhig und gleichmäßig. Dann fallen dir die Augen zu und du träumst von bunten Laternen und kleinen Lichtern.
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3: Der kleine Stationsvorsteher. Der kleine Bahnhof von Groß-Sterneberg besteht aus einem schönen alten Haus mit einer großen Wartehalle, zwei Uhren, drei Signalen, einem Abstellgleis und einer kleinen Wohnung für den Stationsvorsteher. In der Wohnung wohnt der Stationsvorsteher Johnny Dralle mit seinem Papagei Pipi. Pipi kann sprechen und die Züge ansagen.
4: Gleich kommt der 8-0er, bitte zurücktreten!
3: Oder
4: aufgepasst, der 14-4er fährt in Kürze ein, Achtung!
3: Eines Abends, gerade als die beiden ins Bett gehen, fährt mit lautem Zischen ein Zug in den Bahnhof ein. Heilige Lokomotive, ruft Johnny, was ist denn hier los? Um diese Zeit noch ein Zug?
4: Achtung, Achtung, ein Sonderzug, was soll das denn?
3: Krächzt Pipi verstört.
5: Das ist ja wohl die Höhe, prustet Johnny.
3: Er stürmt hinaus auf den Bahnsteig und Pipi hinterher.
5: Oh Gott, oh Gott, oh Gott, denkt Johnny. Wie unheimlich. Warum steigt denn keiner aus? Da steht einfach ein Zug und nichts passiert.
3: Doch dann öffnet sich ein Fenster und ein Gesicht erscheint.
6: Komm mit auf unsere Reise.
5: Ja, aber ich muss doch,
3: stottert der Stationsvorsteher.
6: Ach, wir sind bestimmt bis zum Morgen zurück.
3: Ohne lange zu überlegen, steigt Johnny ein und ab geht der Zug. Drei Menschen sitzen in dem Abteil. Der Mann, der aus dem Fenster geguckt hat, stellt sich vor. Ich bin Abduli und ich zeige dir jetzt, wie es in dem Land aussieht, aus dem ich komme.
5: Ist das da draußen Wüste? Fragt Johnny.
3: Ja. Meine Heimat besteht fast nur aus Sand. Und die Leute leben in großen Zelten und reiten auf Kamelen. Der Stationsvorsteher guckt begeistert aus dem Fenster. Der zweite Mitreisende sagt, ich heiße Erik Gröndahl und komme aus einem Land, in dem immer Schnee liegt. Die Menschen wohnen in Iglus.
5: Da kann man viele Schneemänner bauen, denkt Johnny.
3: Schon geht die Reise weiter. Und ich bin Li Ping Pong, sagt die Dritte. In meiner Heimat steht die längste Maul der Welt und will essen unseren Lais mit Stäbchen.
5: Johnny und Pippi sind begeistert. Sie haben so viel gesehen, dass ihnen schwindelig ist. Johnny hat noch viele Fragen. Wozu ist die lange Mauer da? Was hat ein Kamel in seinem Höcker?
3: Dann fahren sie in einen Bahnhof ein. Da wacht der Stationsvorsteher auf. Und Pippi guckt ihn an, pfeift und sagt,
4: Achtung, bitte aufwachen, der 8-0er fährt gleich ein.
3: Wie schön, denkt Johnny abends, dass ich keine Koffer packen muss, bevor ich auf Reisen gehe. Mal sehen, wohin wir heute Nacht fahren.

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1: Schönen Honig habt ihr.

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3: Entspannungsrätsel für Kinder Nummer 2. Such dir einen schönen Platz und mach es dir dort ganz bequem. Dann schließ die Augen und achte einen Moment auf deinen Atem, wie er vollkommen ruhig und regelmäßig in dir fließt. Wenn dich dann nichts mehr stört und du dich rundum wohlfühlst, hör dem Rätsel zu, das ich heute für dich ausgesucht habe. In dir wohnen ganz viele Tiere und du hast Platz für ganz viele Besucher. Am liebsten kommen sie bei schönem Wetter und spazieren zwischen Häusern, Wiesen und weitläufigen Geländen umher. Schließlich gibt es bei dir viel zu entdecken. Unter hohen Bäumen, auf sandigem Boden, gibt es graue Elefanten. Einer von ihnen nimmt gerade ein gemütliches Bad in einem kleinen Teich und pustet mit seinem Rüssel Wasser in die Luft. Ein Stück weiter gibt es ein Becken, in dem einige Seelöwen im kühlen Wasser schwimmen und mit einem bunten Ball spielen. Nur ein großer Seelöwe liegt am Rand auf einem Felsen und lässt sich die warme Sonne auf den Bauch scheinen. Wenn man die Treppe zu einem kleinen Ausguck hochsteigt, entdeckt man Giraffen. Die haben nicht nur lange Beine, sondern auch einen ganz langen Hals. Es gibt auch ein Aquarium, in dem man die verschiedensten Fische, Quallen und andere Wassertiere beobachten kann. Dahinter fließt ein kleiner Bach durch ein tolles Außengelände. Zwischen hohen Baumstämmen sind dicke Seile gespannt, an denen ein paar Affen munter herumturnen. Es gibt aber noch viele andere Tiere zu entdecken. Weißt du, was du in diesem Rätsel warst? Die Lösung erklingt gleich nach dem Gong. Wenn du sie jetzt noch nicht wissen willst, dann drücke Pause. Das war sicher nicht schwer zu erraten. Richtig, du warst in diesem Rätsel ein Zoo. Nun atme ganz tief ein und aus. Ball beide Hände zu ganz festen Fäusten. Mach dich groß wie eine Giraffe. Streck deine Hände nach oben und räkle dich ausgiebig, bis du dich wieder vollkommen fit und wach fühlst.
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3: 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Es ist 22 Uhr.

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1: 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Es ist 23 Uhr.

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Es ist 23.59 Uhr. 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

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Es ist 1 Uhr 59. 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